0: zwischen 14 und 6 Grad. Tagsüber heiter bis wolkig, im Südosten mehr Sonne, von Westen einzelne Schauer oder Gewitter. Höchstwerte 20 bis 28 Grad. Und am Dienstag zeitweise Schauer und Gewitter, später freundliche Abschnitte 15 bis 22 Grad. Es ist 22.03 Uhr.
1: Der Verkehrsservice in der ARD-Hitnacht. Die A111 Charlottenburg, Dreieck Oranienburg, Tunnel Flughafen Tegel ist gesperrt wegen Bauarbeiten bis ca. um 5 noch, also noch 3 Stunden. Und wir haben die A565 Bonn-Meckenheim. Die Strecke ist zwischen Bonn-Beuel und Auerberg in beiden Richtungen gesperrt wegen Brückenschäden. Das war's von uns. Kommen Sie gut und sicher und bald an.
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1: Wir wünschen natürlich eine schöne Nacht und einen guten Start in den Montag.

Die ARD-Hitnacht. Jetzt mit einer großartigen Frau. Vor 3 Jahren ist sie gestorben, mit 83 Jahren, Tina Turner. Die war ja nicht nur für ihre außergewöhnliche Stimme, für die Musik so beliebt und so bekannt, vor allem für die genialen Bühnenauftritte, ne, die eine unglaubliche Energie, sondern auch für ihre Lebensweisheiten, für ihren Willen. Unbändig, wie sie drauf war, ihre Stärke. Tina Turner hat mal gesagt, ich glaube, wenn man einfach aufsteht und losgeht, wird sich das Leben für einen öffnen. Yep. Loslegen, einfach machen und nicht nur schön denken und reden. We don't need another hero. Die geniale Tina Turner in der ARD-Hitnacht.

Achtung, Autofahrer, ein Falschfahrer. Auf der A8 Stuttgart-München zwischen der Adelzhausen und dem Dreieck München-Eschenried. Da kommt Ihnen ein Falschfahrer entgegen. Äußerst rechts fahren, nicht überholen. Falschfahrer auf der A8 Stuttgart-München zwischen Adelzhausen und dem Dreieck München-Eschenried. Da ist ein Falschfahrer unterwegs.

Eine Warnmeldung aus dem Verkehrsservice der ARD Nacht. Achtung, Falschfahrer auf der A8 Stuttgart-München. Zwischen Adelzhausen und dem Dreieck München-Eschenried kommt Ihnen ein Falschfahrer entgegen. Äußerst rechts fahren, nicht überholen. Da ist ein Falschfahrer unterwegs auf der A8 Stuttgart-München zwischen Adelzhausen und dem Dreieck München-Eschenried. Ihr Lieben unterwegs im Auto, seid schön achtsam, bleibt vor allem wach, fahrt bitte richtig auf den Autobahnen auf und ab und kommt sicher an. Wir von der ARD Hitnacht begleiten Sie gerne noch ein Weilchen. Es ist gleich 3:30, schon Montag.

Lieber Autofahrer, wir haben inzwischen die Entwarnung bekommen für die A8 Stuttgart-München. Kein Falschfahrer mehr zwischen Adelzhausen und dem Dreieck München-Eschenried.

0: 2:30 Uhr, 2:30 Uhr, 3:30 Uhr. Der Verkehrsservice in der ARD Hitnacht. So, der Falschfahrer ist weg, das hatten wir schon gesagt. Was noch aktuell ist, das ist die A111, Charlottenburg-Dreieck Oranienburg. Der Tunnel Flughafen Tegel, der ist ja wegen Bauarbeiten gesperrt und zwar bis nachher um 5 Uhr. Und die A565 Bonn-Meckenheim ist zwischen Bonn-Beuel und Auerberg gesperrt wegen Brückenschäden. Das war's von unserer Seite. Ihnen wünschen wir eine gute Fahrt.
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0: Mit Romy Anders. Grüß Sie. Hi.

Willkommen in der neuen Woche, willkommen im neuen Tag. Montag heute, der 8. Juni. Denken Sie dran, irgendwie, irgendwo, irgendwann fängt auch die Arbeit am Montag an. In dem Sinne,

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Von Daniel sind vorhin noch ganz, ganz liebe Grüße für alle Nachtschwärmer und Frühaufsteher gekommen. Daniel schreibt, ich wünsche euch allen einen schönen guten Morgen. Ich habe um 3.30 Uhr Frühschicht, die ganze Woche jetzt. Oh, das ist auch überhaupt keine einfache Arbeitszeit, Daniel. Wir grüßen aus der ARD-Hitnacht. Und von Gerlinde aus Hamburg, da kam eine ganz entspannte Nachricht, denn Gerlinde muss heute am Montag nicht arbeiten. Und deswegen kann sie noch ganz lang jetzt in der Nacht lesen, hat sie uns geschrieben. Gerlinde, vielleicht schreiben Sie noch ganz kurz, was Sie da genau lesen. Was fasziniert Sie da jetzt um kurz vor drei noch so dermaßen? 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
1: Um 3 Uhr mit Katja Kindermann. Der Konflikt zwischen dem Iran und Israel droht wieder zu eskalieren. Nach den neuen iranischen Raketenangriffen auf Israel hat der israelische Armeechef eine harte Reaktion angekündigt, sobald dafür grünes Licht erteilt werde. Aus der Nachrichtenredaktion Nele Hüpper.
2: Widerstand gegen mögliche neue israelische Angriffe auf den Iran kommt von US-Präsident Trump. So sagte er dem Nachrichtenportal Axios, die USA und der Iran seien auf dem Weg zu einem guten Abkommen. Er wolle nicht, dass das wegen aktueller Ereignisse scheitere. Der Iran hatte gestern erstmals seit Beginn der Waffenruhe Anfang April wieder Raketen auf Israel abgefeuert. Eine Frau wurde verletzt. Das Regime in Teheran bezeichnete den Angriff als Warnung nach israelischen Luftangriffen auf südliche Vororte der libanesischen Hauptstadt Beirut.
1: In London haben gestern Abend der britische Premierminister Starmer, Kanzler Merz und Frankreichs Präsident Macron mit dem ukrainischen Präsidenten Zelensky beraten. Danach riefen sie den russischen Staatschef Putin auf, Verhandlungen über ein Ende des Kriegs zu führen. An den Verhandlungen müssten auch die USA und Europa aktiv beteiligt werden, hieß es in einer gemeinsamen Erklärung. In der Erklärung werden auch mehrere Voraussetzungen für einen dauerhaften Frieden formuliert, zum Beispiel umfassende Sicherheitsgarantien für die Ukraine. Nach dem Einsturz eines Hauses in Görlitz in Sachsen vor knapp drei Wochen ermittelt die Polizei gegen 2 Männer. Sie sitzen im Zusammenhang mit anderen Straftaten in Untersuchungshaft. Sie stehen im Verdacht, sich in dem Haus befunden und dort Rohrleitungen beschädigt oder manipuliert zu haben. Laut Polizei waren sie offenbar auf der Suche nach Gegenständen, die sie zu Geld machen können. Bei dem Einsturz waren 3 Menschen ums Leben gekommen. Tennisprofi Alexander Zverev hat seinen ersten Grand-Slam-Titel gewonnen. Der Hamburger bezwang im Finale der French Open in Paris den Italiener Flavio Cobolli in 5 Sätzen. Aus der Sportredaktion Hendrik Lückhoff.
3: Im Moment des Sieges fiel Zverev auf den Rücken, auf den roten Sand. Die Tränen schossen ihm in die Augen. Das Ziel endlich erreicht. Und es war harte Arbeit im Finale. Den ersten Satz holte sich Zverev mit 6:1. Danach verlor er aber seine Souveränität. Cobolli wurde stärker und gewann auch Satz 2. Durchgang 3 ging dann wieder an Zverev. Den vierten verlor er dramatisch im Tiebreak. Trotzdem behielt der Hamburger im entscheidenden 5. Satz die Nerven, zog schnell davon und verwandelte nach über 4 Stunden seinen 2. Matchball. Der Traum vom Grand Slam Titel ist wahr geworden für Alexander Zverev.
1: Das waren die Nachrichten. Das Wetter in Deutschland: tagsüber heiter bis wolkig, im Südosten mehr Sonne. Von Westen einzelne Schauer oder Gewitter, Höchstwerte 20 bis 28 Grad. Am Dienstag zeitweise Schauer und Gewitter, später freundliche Abschnitte. Die Temperaturen liegen dann bei 15 bis 22 Grad. Die Zeit: es ist jetzt 3:03.
4: Der Verkehrsservice in der ARD-Hitnacht. Da haben wir soweit ruhige Straßen, Gott sei Dank. Eine Meldung von der A111 Charlottenburg, Dreieck Oranienburg. Der Tunnel Flughafen Tegel ist gesperrt wegen Bauarbeiten. Noch 2 Stunden bis um 5. Und die A565 Bonn-Meckenheim. Die Strecke ist zwischen Bonn-Beuel und Auerberg gesperrt in beiden Richtungen wegen Brückenschäden. Das war's auch schon. Kommen Sie gut und sicher an.
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4: Horchen Sie mal nach draußen. Die Vögel, die sind schon am Zwitschern. Es ist ein schöner Montagmorgen. 3:03 Uhr. Wir wünschen eine erfolgreiche neue Woche und natürlich einen guten Start in den Tag. Ich bin Romy Anders und grüße Sie. Hi, guten Morgen.

Montagmorgen um 3:15, also wer jetzt das erste Mal in den Spiegel gucken muss, der ist nicht immer glücklich mit dem, was ihm da so entgegenblickt, ne? Aber sagen Sie sich eines, wer Montag früh frisch aussieht, der hatte ein langweiliges Wochenende. In dem Sinne, cool bleiben mit uns. Hier ist die ARD-Hitnacht. Guten Morgen, schönen Montag.

Montagmorgen um 3:45. Wir schicken jetzt aus der ARD-Hitnacht ganz, ganz viele liebe Grüße in all die Bäckerstuben und sagen Danke zu Ihnen am Backofen. Danke für all die frischen Brötchen, für die Croissants. Danke für die leckeren Teilchen. Na, so ein Bäckerhandwerk, da kennt man auch kein Ausschlafen. Ist uns klar. Sweet.

0: cool. Das war George Michael in der ARD-Hitnacht. Es ist 3:30 Uhr. Die ARD-Hitnacht gleich mit dem Verkehr. Vorher noch eine Gefahreninformation. Und zwar gibt es einen Stromausfall in Reutlingen, Wannweil und Kirchentellinsfurt. Der Stromausfall wird über längere Zeit andauern. Auch Telefon und Internet funktionieren natürlich dann nur noch eingeschränkt. Die zuständigen Behörden entwickeln gemeinsam mit der Feuerwehr und der Polizei Strategien, um die Bevölkerung mit dem Nötigsten zu versorgen. Handlungsempfehlung: das Autoradio eingeschaltet lassen und eben auf weitere Informationen achten. Die Störung wird so schnell wie möglich behoben. Es heißt noch, reduzieren Sie Ihren Stromverbrauch über Akkus und Batterien auf das Nötigste und schalten Sie alle netzbetriebenen Geräte aus. Zum Verkehr auf den Straßen ist gar nicht viel los. Wir haben die A111 noch, Charlottenburg, Dreieck, Oranienburg. Der Tunnel Flughafen Tegel, der ist ja gesperrt wegen Bauarbeiten. Noch 1,5 Stunden. Und die A565 Bonn-Meckenheim, die ist zwischen Bonn-Beuel und Auerberg in beiden Richtungen gesperrt wegen Brückenschäden.
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0: Kommen Sie gut in die neue Woche, einen schönen Montag.

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Einen guten Start in den Tag mit Kaffee und immer auch ganz, ganz wichtig, einem Lächeln. Ne, auch wenn es vielleicht nicht so einfach ist, die Mundwinkel mal ein bisschen oben zu halten. Allein auf den Versuch kommt es an. Ja, Herz über Kopf. Joris, voilà.

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Frank hat ganz, ganz süß vorhin geschrieben. Romy, ich weiß, dass alle Männer Deutschlands in Sie verliebt sind. Was kann ich tun, damit Sie mich lieben würden? Fragezeichen. Sie haben die schönste Stimme der Welt. Frank, das ehrt mich ja sehr, aber Sie haben mich alle noch nicht singen gehört. Schlagartig würde man sich wieder entlieben. Ne, schon was erzählen im Radio, das können wir alle. Aber schon singen, Leute, das ist eine Kunst. Und das Ding ist, ich singe halt sehr gern. Und auch sehr laut. Meine Kollegen, die können schon nicht mehr. Und von denen ist übrigens auch kein einziger in mich verliebt. 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

Lasse Music von unserer Stammhörerin Martina aus Siegen kam gerade noch eine ganz, ganz liebe Nachricht. Hallo, schreibt sie, ich höre euch beim Zeitung austragen, jetzt habe ich aber Feierabend und kann ins Bett. Eure Martina. Also wir von der ARD Hitnacht, wir wünschen auf jeden Fall allen, die auch gleich Schluss haben und ins Bett können, eine ganz schnelle Reise ins Traumland, einen erholsamen Schlaf. Und wir anderen, die wir noch ein bisschen durchhalten müssen, ne, ist ja noch nicht mal um vier jetzt, das geht auch, das geht alles vorbei. Halten Sie durch, haben Sie einen guten Start in den Montag, wir von der ARD Hitnacht. Wir sind noch ein Weilchen bei Ihnen. Guten Morgen und einen schönen Tag wünschen wir. 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

Achtung Autofahrer, wir haben eine Warnmeldung reinbekommen und zwar für die A73 Frankenschnellweg Nürnberg-Bamberg in Höhe Fürth-Ronhof. Da werden in beiden Richtungen Gegenstände auf die Fahrbahn geworfen. Äußerste Vorsicht, A73 Frankenschnellweg Nürnberg-Bamberg in Höhe Fürth-Ronhof werden Gegenstände auf die Fahrbahn geworfen.

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1: Um 4 Uhr mit Katja Kindermann. Israelische Luftstreitkräfte haben heute früh nach eigenen Angaben militärische Ziele im Westen und Zentrum des Irans angegriffen. Iranische Medien melden Explosionsgeräusche in Isfahan, Tabriz und der Hauptstadt Teheran. Zuvor hatte der israelische Armeechef mit Angriffen gedroht, als Reaktion darauf, dass der Iran gestern erstmals seit Beginn der Waffenruhe Anfang April wieder Raketen auf Israel abgefeuert hatte. Gleichzeitig hatte sich US-Präsident Trump in mehreren Interviews gegen neue israelische Angriffe ausgesprochen. In London haben gestern Abend der britische Premierminister Starmer, Kanzler Merz und Frankreichs Präsident Macron mit dem ukrainischen Staatschef Zelensky über die Lage in der Ukraine beraten. Danach veröffentlichten sie eine gemeinsame Erklärung. Unsere London-Korrespondentin Franziska Hoppen fasst die wichtigsten Punkte der vier Staats- und Regierungschefs zusammen.
2: Sie haben betont, dass die nächsten Schritte in enger Zusammenarbeit mit der Ukraine, anderen europäischen Partnern und den USA erfolgen sollen. Es sollen mehr Abfangraketen gebaut und gemeinsame Fähigkeiten zur Abwehr ballistischer Raketen entwickelt werden. Und Präsident Putin haben sie aufgefordert, einem sofortigen Waffenstillstand zuzustimmen. Der derzeitige Frontverlauf solle als Ausgangspunkt für die Verhandlungen dienen. Und russische Vermögenswerte, die wolle man auch so lange eingefroren lassen, bis Russland seinen Angriffskrieg beende und die Ukraine entschädige.
1: Ein defektes Bauteil in der Lüftungsanlage hat den Feueralarm am Münchner Flughafen ausgelöst. Das hat der Sprecher des Flughafens mitgeteilt. Das Teil sei ausgetauscht worden und jetzt könne der Tower wieder ohne Einschränkungen arbeiten. Gestern Abend war der Betrieb am Münchner Flughafen nach einem Feueralarm für rund 2 Stunden unterbrochen worden. Fluglotsen hatten einen Brandgeruch am Tower wahrgenommen. Rund 35 Maschinen mussten umgeleitet werden. Tennis-Profi Alexander Zverev hat seinen ersten Grand-Slam-Titel gewonnen. Der Hamburger bezwang im Finale der French Open in Paris den Italiener Flavio Cobolli in 5 Sätzen. Aus der Sportredaktion Hendrik Lückhoff.
3: Im Moment des Sieges fiel Zverev auf den Rücken, auf den roten Sand. Die Tränen schossen ihm in die Augen. Das Ziel endlich erreicht. Und es war harte Arbeit im Finale. Den ersten Satz holte sich Zverev mit 6:1. Danach verlor er aber seine Souveränität. Cobolli wurde stärker und gewann auch Satz 2. Durchgang 3 ging dann wieder an Zverev. Den vierten verlor er dramatisch im Tiebreak. Trotzdem behielt der Hamburger im entscheidenden 5. Satz die Nerven, zog schnell davon und verwandelte nach über 4 Stunden seinen 2. Matchball. Der Traum vom Grand Slam Titel ist wahr geworden für Alexander Zverev.
1: Das waren die Nachrichten. Das Wetter in Deutschland. Tagsüber heiter bis wolkig, im Südosten mehr Sonne, von Westen einzelne Schauer oder Gewitter. Höchstwerte 20 bis 28 Grad. Am Dienstag zeitweise Schauer und Gewitter, später freundliche Abschnitte 15 bis 22 Grad. Es ist jetzt 4:03 Uhr.
4: Der Verkehrsservice in der ARD-Hitnacht mit einer Sofortmeldung. Achtung auf der A73 Frankenschnellweg Nürnberg-Bamberg. In Höhe Fürth-Ronhof werden in beiden Richtungen Gegenstände auf die Fahrbahn geworfen. Und außerdem haben wir auch eine Gefahreninformation bekommen. Und zwar gibt es nämlich einen Stromausfall in Reutlingen, Wannweil, Kirchen-Tellensfort. Der Stromausfall wird über längere Zeit andauern, heißt es. Auch Telefon und Internet funktionieren dadurch natürlich nur eingeschränkt und die zuständigen Behörden, die entwickeln gemeinsam mit der Feuerwehr und der Polizei Strategien, um eben die Bevölkerung mit dem Nötigsten zu versorgen. Handlungsempfehlung, das Autoradio eingeschaltet lassen und eben auf weitere Informationen achten. Klar, die Störung wird so schnell wie möglich behoben und es heißt noch, reduzieren Sie Ihren Stromverbrauch über Akkus und Batterien auf das Nötigste. Schalten Sie alle netzbetriebenen Geräte aus. So, dann haben wir die A1 Hamburg Richtung Bremen. Die Strecke ist nämlich zwischen Sittensen und Elsdorf gesperrt, da gab es einen Unfall. Die A111 Charlottenburg Dreieck Oranienburg, der Tunnel Flughafen Tegel ist gesperrt wegen Bauarbeiten. Bis um 5, noch eine Stunde. Und die A565 Bonn-Meckenheim ist zwischen Bonn-Beuel und Auerberg in beiden Richtungen gesperrt wegen Brückenschäden.
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4: Mit Romy Anders. Guten Morgen. Hi.

Musik von Atomic Kitten in der ARD Hitnacht. So, jetzt hören Sie einen ganz, ganz wunderbaren Song von U2. Man kann das Lied durchaus auch verstehen. Ja, die Liebe als eine Art, ja, vielleicht Überlebenskampf, nämlich, dass man eine Art Pflichtgefühl empfindet, trotz aller Unterschiede zusammenzuhalten und sich gegenseitig zu unterstützen, ne? Mit Achtung miteinander umgehen, respektvoll zu bleiben. Man kann vielleicht auch sagen, erwachsen sein, nicht gleich davonrennen, wenn es mal Probleme gibt, Dinge aushalten können, miteinander reden und eben nicht immer gleich alles hinzuschmeißen. U2, One in der ARD-Nacht.

0: am Montagmorgen. Einen schönen guten Morgen wünschen wir. Der Verkehrsservice in der ARD Hitnacht mit der Meldung von der A1 Hamburg Richtung Bremen. Die Strecke ist zwischen Sittensen und Elsdorf gesperrt, da gab es nämlich einen Unfall. Und die A111 Charlottenburg Dreieck Oranienburg, Tunnel Flughafen Tegel, ist gesperrt wegen Bauarbeiten noch eine halbe Stunde bis um 5. Und die A565 Bonn-Meckenheim ist zwischen Bonn-Beuel und Auerberg gesperrt in beiden Richtungen wegen Brückenschäden. Passen Sie gut auf, bleiben Sie wach, kommen Sie gut und sicher an.
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Come on, Aline, die ARD-Hitnacht. Ihr lieben Nachtschwärmer und Frühaufsteher, guten Morgen, willkommen im neuen Tag. Wir sorgen hier bei uns nicht nur für gute Musik, wir sorgen auch für etwas Bewegung jetzt in der Früh. Nichts geht über einen ordentlichen Liegestütz oder über Kniebeuge, wenn die richtig ausgeführt sind. Das macht auf jeden Fall eine straffe Figur, wenn man es regelmäßig macht, und es macht gute Laune. Hier, der Beat stimmt, die Haltung auch, voila, feel it still. Genial und einfach gut für Bauch, Beine und Po. Ready? Na dann los.

Der Sonderzug nach Pankow. Kaum hat unser Udo Lindenberg Mitte Mai seinen 80. Geburtstag gefeiert, da kam auch schon die Meldung, dass er ins Krankenhaus musste. Probleme mit dem Bauch, das war überhaupt nicht gut. Aber der Udo, der hat sich ja dann auch schnell gemeldet, man soll sich keine Sorgen machen, das wird schon alles wieder. Er hat ja schließlich ein Ziel. Udo möchte 100 Jahre alt werden, mindestens. Und es ist eine sportliche Ansage. Man muss dazu sagen, aus Sicht eines 100-Jährigen, da ist der Udo Lindenberg noch ein ganz junger Spund. Wir sagen, ob 40, 80 oder 120. Wichtig ist es doch vor allem im Leben, neugierig zu bleiben, offen, zugewandt zu bleiben, aktiv sein. Und dann kannst du auch 200 werden. Das passt. Die ARD-Hitnacht hier. Guten Morgen.

Monday, Monday. Die Mamas und Papas in der ARD-Hitnacht. Ganz, ganz liebe Grüße haben uns gerade erreicht von Roberto aus Sachsen. Der hat nämlich auch Bilder vom beginnenden Tag im wunderschönen Dresden geschickt. Und er schreibt dazu, diese schöne Stadt und dazu ein guter Kaffee. Mein Glück ist vollkommen, auch wenn es noch so früh ist und ich gleich zur Arbeit muss. Roberto, danke. Wir grüßen Dresden.

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2: Um 5 mit Christoph Wörst. Schönen guten Morgen. Riesenwirbel gestern Abend am Münchner Flughafen. Zum Ende der Pfingstferien ist da der Betrieb für fast 2 Stunden eingestellt worden. Denn Mitarbeiter der Flugsicherung hatten im Tower einen Brandgeruch wahrgenommen.
3: Ein defekter Keilriemen in der Lüftungsanlage war nach Angaben eines Flughafensprechers der Grund für den Brandgeruch gewesen. Das Teil wurde ausgewechselt und ab 22.15 Uhr ist der Flugbetrieb wieder angelaufen. In der Zwischenzeit hatten 35 Flugzeuge, die eigentlich am Münchner Airport landen sollten, auf andere Flughäfen ausweichen oder dort zumindest einen vorübergehenden Zwischenstopp einlegen müssen. Birgit Grundner, Bayern 1 am Flughafen München.
2: Neue Angriffe im Nahen Osten. Die israelische Luftwaffe hat in der Nacht nach eigenen Angaben militärische Ziele im Iran angegriffen. Der Konflikt hatte sich zuletzt ja wieder hochgeschaukelt, berichtet Nele Hüpper aus dem ARD-Nachrichtenteam.
4: Der israelische Armeechef hatte dem Iran mit Angriffen gedroht, nachdem das iranische Militär gestern erstmals seit Beginn der Waffenruhe Anfang April wieder Raketen auf Israel abgefeuert hatte. Zuvor hatte Israel Vororte der libanesischen Hauptstadt Beirut angegriffen und damit begründet, dass sich dort Kämpfer der Hisbollah-Miliz aufhalten, Verbündete des Irans. US-Präsident Trump hatte sich in mehreren Interviews gegen neue israelische Angriffe ausgesprochen.
2: Sollen Beamte in die Rentenversicherung einzahlen? Darüber wird heftig diskutiert, auch innerhalb der Koalitionsparteien. SPD-Fraktionschef Miersch findet die Idee gut. Im Bericht aus Berlin hat er gestern Abend gesagt, auch bei der Rente müsse man schauen, dass alle nach ihrer Leistungsfähigkeit einzahlen. Berlins regierender Bürgermeister Wegner von der CDU ist in derselben Sendung aber auf Distanz gegangen. Lieber solle man darüber diskutieren, ob bestimmte Aufgaben, die heute von Beamten erledigt werden, künftig Angestellte machen könnten. Es war einer der größten Waldbrände bei uns in Bayern seit Jahrzehnten. Am Saurüsselkopf bei Ruhpolding standen Anfang Mai große Teile des Bergwalds in Flammen. Das steile und schwer zugängliche Gelände hat es der Feuerwehr nicht leicht gemacht. Hilfreich war aber eine neuartige Lastendrohne. Carry ist ihr Name, vom englischen Wort für tragen.
5: Bei rund 50 Flügen hatte die Drohne Material in das Gelände geflogen. Und auch jetzt, bei den Rückbauarbeiten, kommt die etwa 3x3 große Drohne der Bergwacht Bayern mit ihren 8 Rotoren zum Einsatz. Schläuche, Versorgungskisten und weitere Ausrüstung werden wieder ins Tal gebracht. Nach Angaben der Bergwacht ist sie die erste Lastendrohne ihrer Art, die in Deutschland für rettungsdienstliche Zwecke erprobt wird. Aus dem BR-Studio Traunstein, Laura Hautkamp.
2: Und ich habe auch im Sport noch den Superlativ. Riesenerfolg für Deutschlands besten Tennisspieler. Alexander Zverev hat zum ersten Mal in seiner Karriere einen Grand-Slam-Titel gewonnen. Im Finale der French Open in Paris hat er den Italiener Flavio Cobolli in 5 Sätzen geschlagen. Und in der Formel 1, da hat Mercedes-Pilot Kimi Antonelli seine Führung ausgebaut. In Monaco hat der Italiener Lewis Hamilton im Ferrari und Isaac Hadjar im Red Bull hinter sich gelassen. Nico Hülkenberg wurde 14. 5:03. Und hier ist der Bayern 1 Wetterservice. Mit viel Sonne geht's in diese erste Woche nach den Pfingstferien. Nur ein paar lockere Wolken ziehen durch. Einzelne Schauer frühestens dann am Abend und auch das bloß im Westen. Die Temperaturen heute nochmal frühsommerlich bei 23 bis 29 Grad. Und auf den Straßen habe ich nochmal das B-Wort zu melden. Blockabfertigung A93 Rosenheim Richtung Kiefersfelden. Zwischen dem Dreieck Inntal und Grenzübergang Kiefersfelden. Stau und stockender Verkehr für Lastwagen wegen der Blockabfertigung an der österreichischen Grenze. Haben Sie Geduld und wo es geht, gute Fahrt.
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9: Und wieder war das Wochenende viel zu kurz und wieder kommt der Montag viel zu früh. Und wieder sind wir müde. Und was machen wir? Wir werfen uns in diesen Tag. Heldenhaft, total tapfer. Aber wir haben ja auch Unterstützung. Aber, weil aber gehen immer und gerade am Montag sind die wirklich wertvoll. Die kommen mit Take a Chance on Me und jetzt lassen wir uns anschreien. Und zwar auf die so ziemlich beste Art zum Wachwerden. Mike Oldfield und Roger Chapman, Shadow on the Wall.
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0: Aufstehen mit ABBA, es gibt wirklich schlimmere Schicksale. Und natürlich würde ich Ihnen sehr, sehr gerne natürlich Frühstück richten und so ein Brötchen schmieren. Aber aus Gründen geht's nicht. Ich habe aber trotzdem ein kleines Geschenk für Sie.
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0: Heute der typische 90er Italo-Pop-Liebeskummer-Song überhaupt. Laura Pausini, La Solitudine. Mit dem hat sie 93 in der Kategorie Newcomer das Festival di Sanremo gewonnen und danach eine wirklich beachtliche internationale Karriere hingelegt. Inhalt des Songs. Marco ist weg. Die Teenagerliebe ist umgezogen. Lauras Welt liegt in Trümmern und sie ist so traurig. Ganz schlimm traurig und schaut tagsüber Fotos von ihnen beiden an und nachts weint sie in ihr Kissen. Ja, die Sache mit Amore und so. Und auf Italienisch klingt ja Traurigkeit gleich nochmal viel, viel trauriger. Laura Pausini auf Bayern 1, La Solitudine.

0: So, es ist langsam hell geworden in Bayern. Michael Jackson läuft im Radio, passt doch. Und überhaupt, gibt's was Besseres, als beispielsweise gleich in der Früh mit sowas richtig Positivem in den Tag zu starten? Eben, dann machen wir's doch.
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0: Schwimm dich glücklich heißt eine Aktion vom Nürnberger Stadionbad. Die geht heute los. Das Ziel? 90.000 geschwommene Bahnen schaffen, weil dann gibt's eine großzügige Spende für die Klinik-Clowns. Hat uns Manuela Schneider vom Nürnbergbad erklärt.
2: Man kann sich ein Ticket online kaufen für 15 Euro. Das gilt dann vom 8. bis 26. Juni. Also da kann man dann ins Stadionbad und schwimmt dann seine Bahnen. Und jede Bahn zählt für das gemeinsame Ergebnis.
0: Toll, oder? Wird alles über die Homepage vom Bad erfasst. Da trägt jeder ein, wie viele Bahnen so geschwommen wurden. Und wenn das klappt mit den 90.000 Bahnen, kriegen die Klinik-Clowns 4.000 Euro.
2: Seit vielen Jahren begleiten die kranke Kinder und Jugendliche in den Krankenhäusern. Und inzwischen besuchen die Clowns auch Menschen im Hospiz, in der Neurologie und in der Altersmedizin. Und das ist natürlich schon ein tolles Projekt.
0: Naja, und ich finde ja auch diese alle zusammen Bahnen sammeln vor allen Dingen deswegen so toll, weil Schwimmen ja grundsätzlich ein totaler Einzelsport ist.
2: Ja, also letztendlich stoßen wir damit an, also das erstens einmal die Leute gemeinsam Bahnen erschwimmen für ein gutes Projekt.
0: Absolut. Schwimm dich glücklich. Bahnen ziehen für die Klinik-Clowns ab heute im Nürnberger Stadionbad.
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4: 35 ist es halb sechs, die Pfingstferien sind rum, jetzt geht der Ernst des Lebens wieder los und alles, was heute wichtig ist in der Früh, hat Christoph Was in den Bayern 1 Nachrichten.
5: Und ich wünsche einen schönen guten Morgen.
4: Wer erst gestern aus den Ferien zurückgekommen ist und zwar dann am Münchner Flughafen landete, der hat Glück gehabt, wenn er schon am Nachmittag ankam.
5: Ja, denn am Abend hat es Wirbel gegeben, großen Wirbel. Mitarbeiter der Flugsicherung hatten im Tower gegen 8:30 Brandgeruch wahrgenommen. Der Tower ist evakuiert worden und der Betrieb wurde dann fast 2 Stunden unterbrochen. 35 Maschinen mussten den Zwischenstopp einlegen auf anderen Flughäfen. Übeltäter war ein defekter Keilriemen in der Lüftung. Der ist ausgewechselt worden und ab 9:45 ist der Flugbetrieb dann wieder angelaufen. Schauen wir auf die weiteren Themen. Schweres Erdbeben auf den Philippinen. Im Süden des Inselstaats sind viele Gebäude eingestürzt. Bisher ist von 1 Toten und 4 Verletzten die Rede. Das Beben hatte die Stärke 7,8. Das Epizentrum lag in 35 Kilometern Tiefe westlich der Insel Mindanao. Die Behörden haben eine Tsunami-Warnung ausgelöst, nicht nur für die Philippinen, sondern auch für Indonesien, Palau, Taiwan und Papua-Neuguinea. Und ein Schlauchboot mit Elektromotor hat gestern früh für einen Polizeieinsatz auf dem Walchensee gesorgt, also in Oberbayern. Auf dem Walchensee braucht man dafür eine Genehmigung. Die hatten die beiden Männer an Bord aber nicht. Die Beamten haben ihnen die weitere Nutzung des Motors verboten. Und so mussten die beiden, wie es im Polizeibericht heißt, zum weiteren Vorankommen auf die Paddel zurückgreifen. 1:56. Bisschen Sport, schadet nicht.
4: Ja, also wirklich für die Fitness. Und es ist auch so angenehm leise, wenn man paddelt.
5: Auch das.
4: Dann habe ich das Wetter für Sie. Heute geht es farblich von Sonnengelb über bayerisch Blau und Weiß zu Grau. Das sind so die Farben am Himmel. Sonne und Wolken am Anfang. Dann kommen nachmittags langsam von Westen her mehr Wolken. Und gegen Abend in Unterfranken vor allem vereinzelt auch Regen. 23 bis 29 Grad nochmal. Dann kriegen wir eine eher regnerische Nacht. Morgen dann ein eher trüber Tag mit ab und an Regen. Und demzufolge auch deutlich kühler. 13 bis 21 Grad. Der Bayern 1 Verkehrsservice, die A3 Linz Richtung Passau, zwischen Pocking und Passau Süd im Moment 2 Kilometer Stau, planen Sie damit eine Viertelstunde länger. Und A93 Rosenheim Richtung Kiefersfelden, zwischen dem Dreieck Inntal und Grenzübergang Kiefersfelden, Stau und stockender Verkehr für Lkw, klar wegen der Blockabfertigung an der österreichischen Grenze.
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4: Ich hoffe ja sehr, Sie hatten ein richtig schönes Wochenende. Irgendwie war das Wetter ja besser als vorhergesagt. Danke dafür. Und jetzt starten wir miteinander rein in diesen Montag, wo es in der Arbeit sicher wieder voller wird. Pfingstferien ja rum. Und wir starten mit den Men Without Hats. Dann die Frau, die gestern die Tony Awards moderiert hat, den wichtigsten Preis für Musicals und Theaterstücke, Pink. War vorher schon total nervös, verstehe ich. Ist ja auch was ganz Neues für sie. Und jetzt ein Song, den man auch um 5:45 laut mitsingen kann im Bad. Die Ärzte Westerland.
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0: Wunderschöner Song von Pink, Just Give Me a Reason, um kurz nach 5:30. Eine Liebe nicht gleich aufgeben, sondern versuchen es zu drehen. Das mag ich. So, und jetzt sind unsere drei dran. Mit denen rede ich aber lieber nicht über Liebe. Ich habe was anderes.
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0: Neue Woche, neue Videokonferenz. Ich starte mal. Ah ja, gut schauen Sie aus wieder. Guten Morgen, Markus Söder, Hubert Aiwanger und Edmund Stoiber.
3: Wo ist die Bremstaste, damit mein Computer nicht wieder runterfährt?
4: Edmund, ich glaube, du musst in den Einstellungen nachschauen.
5: In den Umfragen sind März und Sommergrippe gleich auf.
0: Meine Herren, Konzentration. Die Wirtschaft, kriegen wir ja dauernd mit, schwächelt. Und jetzt gibt's Stimmen, die sagen, wir Bürger sollen wieder mehr konsumieren, also mehr kaufen. Glauben Sie, das ist der richtige Weg?
3: Liebe Frau Morgenmüller, ich kaufe schon seit längerem die Konjunktur nur noch ganz gezielt ein. Ich mache einmal im Monat bei uns zu Hause in die Ecke. Ich mache einmal im Monat zu Hause die Runde und schaue, was direkt aus dem Leim herausgegangen ist, weil das muss dann ja praktisch erneuert werden.
5: Ede alte Wurfsendung, es geht nicht darum, dass du ein neues Wohnzimmerbuffet-Modell Almabtrieb kaufst, sondern Wirtschaftszweige unterstützt, die im Moment arg schwächeln.
3: Wie zum Beispiel die Automobilindustrie. Aber ich sage voraus, das mit der E-Auto-Prämie, das geht nur nach hinten los. Da täuscht du dich, lieber Herbert. Elektroautos können auch nach vorne fahren.
5: Wir auf dem Land sind ja aufs Auto angewiesen, weil da der Bus genauso oft fährt, wie ein Komet kommt, der damals die Dinosaurier ausgerottet hat. Und wegen ein paar Tausender sollen wir jetzt ein komplett überteuertes E-Auto kaufen, das mit seinem Duracell-Antrieb bloß 200 Kilometer fahren kann. Und zwar einfache Strecke.
6: Hubertler, da blabberst du doch bloß nach, was ich auch schon gesagt habe.
5: Aber ich gehe ja noch viel weiter als du mit deiner Oberflächenanalyse. Aus meiner Sicht sollte man die Mehrwertsteuer an das Lebensalter koppeln, weil jüngere Menschen ja viel lieber einkaufen.
3: Herbert, wenn ich diese Oberfläche vom Anfang her denke, müssten alle Kleinkinder ihre Windeln selbst einkaufen, weil dann sind sie am billigsten.
5: Jetzt hast du's verstanden, Edmund.
3: Weil das ja klar ist, also, liebe Frau Morgenmüller, wenn Sie uns wieder auf dem Monitor vierteln wollen, fangen Sie Ihre Maus und klingen Sie durch die Kamera. Sie wissen ja, wo unser Bildschirm wohnt.
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0: Lustig, gell? Der geht im Bierzelt ganz genauso wie am frühen Montagmorgen. Smokey auf Bayern 1 um 10 vor 6. Es wird schon nichts passieren. Das ist ja grundsätzlich eine sehr positive Haltung. Aber manchmal, da passiert halt was. Und manchmal wird man von jetzt auf gleich ein Fall für den Notarzt. Ganz blöd natürlich, wenn man da alleine ist. Und wahnsinnig wichtig, dem Rettungsdienstpersonal da die Arbeit mit leichter zu machen. Die besten Tipps gibt's deswegen heute den ganzen Tag bei uns. Und vor allem, das Handy kann da wirklich zum Lebensretter werden, sagt Dr. Florian Mayer vom Bayerischen Roten Kreuz, weil eins der Dinge, die Rettungsdienst oder Notarzt machen, sobald der Patient stabil ist, ist die Informationensuche.
1: Das ist nicht wie beim Hausarzt, der den Patienten seit Jahren kennt, sondern wir kommen halt einfach auf unbekannte Personen und es sind natürlich auf sämtliche Informationen über den Patienten angewiesen. Und da gibt es natürlich bei den Smartphones mittlerweile die Möglichkeit dieses Notfallpasses und der, wenn ausgefüllt ist, dann hilft uns das natürlich, schnell mehr Informationen über den Betreffenden zu erfahren, wenn er beispielsweise nicht mehr ansprechbar ist.
0: Diese Notfallpässe am Handy, die gibt's übrigens bei Apple genauso wie bei Android. Die können Sie selber einrichten und ausfüllen. Wie es genau geht, erklären wir mit Video auf bayern1.de. Und was gehört unbedingt rein?
1: Name steht normalerweise mit drin, Notfallkontakte, aber ich kann das Ganze natürlich auch noch weiterspinnen, wo Diagnosen mit drin stehen und wo beispielsweise auch drin steht, welche Medikamente er einnimmt.
0: Und das Tolle, diesen Notfallpass auf dem Handy kann man anschauen, ohne das Handy zu entsperren. Da braucht es keine PIN, keinen Code oder Face ID und man kann damit auch den Notruf wählen.
1: Ich sage jetzt mal, die Älteren unter uns unter 10 Jahre dazu, wir kennen die Telefonzellen noch, die überall rumgestanden sind und da gab es drin diese Schalter, wo ich einmal nach rechts drehen konnte und nach links. Für Polizei und für Notruf, das gibt's natürlich alles nimmer. Und drum ist natürlich so ein Handy, das ich auch benutzen kann, einen Notruf abzusetzen, ohne einen PIN zu brauchen, sehr von Vorteil.
0: Kleiner Tipp noch von mir. Ich habe am Handy bei den Fotos einen Ordner. Da sind alle wichtigen medizinischen Dokumente abfotografiert. Der Medikamentenplan von mir und meinem Freund, die Unterlagen von den Kindern, wann die sich was wo gebrochen haben. Also Sachen muss ich mir im Ernstfall nicht rumsuchen, sondern den Ärzten einfach nur das Handy unter die Nase halten. Was es sonst noch für Tipps gibt, um Rettungskräften die Suche nach Infos im Einsatz leichter zu machen, hören Sie den ganzen Tag über hier bei uns und lesen Sie natürlich auch schon jetzt im Netz auf bayern1.de.

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3: Es gibt weder eine beweisbare Antwort auf die Frage nach dem Sinn des Weltganzen, noch auf die Frage nach dem Sinn eines Menschenlebens, also danach, wozu wir überhaupt leben. Diese Frage stellt uns zunächst vor ein unlösbares Problem, denn Antworten darauf lassen sich nicht denken. Wir brauchen aber eine Antwort. Woher sollten wir sonst unsere Hoffnung nehmen? Zum einen vom Sinn selbst. Denn wir könnten nicht an Sinnmangel leiden, wenn wir kein Bedürfnis nach Sinn hätten. Zum anderen, zwar lässt sich Sinn denkerisch nicht beweisen, wohl aber können wir ihn erfahren, wenn wir das Wagnis eingehen, ihn zu suchen. Ebenso gilt, wer meint, dass es keine Liebe gibt, wird nicht nach der Liebe Ausschau halten und sie auch nicht finden. Wer annimmt, dass es keine Freiheit gibt, wird auch sie weder suchen noch finden. Denn alle großen Dinge im Leben, die wir nicht messen oder beweisen können, setzen unser Vertrauen voraus, verlangen das Wagnis, dass wir uns auf sie einlassen. Und wer es wagt, Sinn, Liebe, Freiheit, Verantwortung, alle spezifisch humanen Werte als reale Möglichkeiten anzunehmen, ihnen Vertrauen zu schenken, sich ganz auf sie einzulassen, wird die erstaunliche Erfahrung machen, dass sie da sind, dass es sie gibt. Das waren Gedanken zum Tag von Uwe Böschemeier.
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4: Um 6 mit Christophers. Schönen guten Morgen. Ein defekter Keilriemen hat gestern Abend vielen Ferienrückkehrern die Landung am Münchner Flughafen durcheinander gewirbelt. Nämlich der Keilriemen an einer Lüftungsanlage im Tower. Der Defekt hat nämlich dazu geführt, dass die Mitarbeiter im Tower Brandgeruch wahrgenommen haben.
5: Aus diesem Grund hatte die deutsche Flugsicherung den Flugbetrieb bis auf Weiteres gestoppt. Starts konnten nicht freigegeben werden, auch Landungen am Flughafen München waren nur eingeschränkt möglich. Die Maschinen, die am Airport im Erdinger Moos landen wollten, wurden laut einem Pressesprecher auf Ausweichflughäfen umgeleitet. Gegen 22.30 Uhr wurde der Flugbetrieb nach Angaben eines Flughafensprechers wieder aufgenommen. Aus München, Julia Binder, Bayern 1.
4: Neue Eskalation im Nahen Osten. Die israelische Luftwaffe hat in der Nacht Ziele im Irak angegriffen. Iranische Sender berichten von Explosionen in Teheran. Jerusalem reagiert damit auf iranischen Beschuss von gestern Abend. US-Präsident Trump sieht es gar nicht gern. Er hat den israelischen Ministerpräsidenten Netanyahu davor gewarnt, die Friedensgespräche mit dem Iran zu gefährden. Wörtlich sagte Trump über seinen Verbündeten: Ich habe das Sagen, nicht er. Steuersenkungen hat die schwarz-rote Koalition ja angekündigt und die SPD pocht nun auf eine spürbare Entlastung. In der Talkshow von Karin Mioska hat Parteichefin und Arbeitsministerin Baas gestern Abend gesagt:
6: Also nach meinen Erwartungen müsste sie ja schon mindestens um die 500 Euro im Jahr dann auch sein. Also es muss schon auch ein Betrag sein, nicht 20 Euro im Jahr, das wäre glaube ich zu wenig und würde auch nicht glaubwürdig sein.
4: Neben der Einkommensteuer will die Regierung auch eine Renten- und eine Gesundheitsreform auf den Weg bringen und die Unternehmen angesichts der Wirtschaftskrise von Bürokratie entlasten. Die Gewerkschaften fürchten aber, dass vieles zulasten der Arbeitnehmer geht. Die DGB-Chefin Fahimi sagt, damit werde jede Binnennachfrage getötet. Ja, das hat vor einem halben Jahr in ganz Bayern Schlagzeilen gemacht. Im Kreis Eichstätt hat es in einem Waldkindergarten gebrannt. Verletzt worden ist damals zwar niemand, aber Eltern und Erzieher waren besorgt. Jetzt steht Ersatz bereit. Heute dürfen die Kinder zurück.
7: Ein Ersatzwagen steht an der Stelle des ausgebrannten vorherigen Bauwagens. Warum der vorherige Bauwagen Mitte Januar in Flammen aufgegangen war, ließ sich auch durch die Ermittlungen der Kripo nicht klären. Der Brand war damals ein Schock, die Gruppe war noch recht neu und erst im September 2025 in den Wald gezogen. Aus dem BR-Studio Ingolstadt, Susanne Pfaller, Bayern 1.
4: In der Tennisweltrangliste ist Alexander Zverev seit Jahren ganz vorn mit dabei, aber es gab bisher einen Makel. Der 29-Jährige hat nie ein großes Turnier gewonnen. Gestern dann, der Bann endlich gebrochen. In Paris hat der Hamburger seine Chance genutzt. Er hat den Italiener Flavio Cobolli in 5 Sätzen besiegt.
8: Das ist für mich irgendwo schon eine Erfüllung auch. Das ist schon etwas, worauf man stolz sein kann. Und ich hoffe, dass irgendwo auch mental bei mir irgendwas ja auch geplatzt ist. Also das ist schon was Besonderes, hier mit so einem Pokal jetzt hier zu sitzen. Und natürlich möchte ich noch ein paar davon gewinnen.
4: Tja, das wird sich bald zeigen, ob er das schafft. Das nächste Grand-Slam-Turnier beginnt ja schon in 3 Wochen, nämlich Wimbledon. 6:03.
5: Und jetzt für Sie kompakt und zuverlässig unser Bayern-Wetter auf Bayern 1, Hanna Hoffmann.
9: Schönen guten Morgen und es ist ein schöner Sommermorgen zum Start in die Schule nach den Ferien. Es bleibt heute auch erstmal oft sonnig. Warm wird's 23 bis 29 Grad heute. Im Laufe des Nachmittags kommen aus Baden-Württemberg dann langsam mehr Wolken rein. In den Alpen könnte es mal einen Schauer oder Gewitter geben. Und am Abend sind in Unterfranken dann erste vereinzelte Schauer möglich. Die gehören zu einer Regenfront, die uns bis morgen Abend überquert. Morgen also öfter mal nass. Und morgen auch deutlich kühler mit 15 bis 21 Grad. Auch der Mittwoch fällt ziemlich kühl und teils nass aus mit nur 16 Grad im Schnitt.
5: Und dann schauen wir, was auf den Straßen los ist im Bayern 1 Verkehrsservice mit Ines Schneider.
10: Schönen guten Morgen, da ist es eigentlich sehr ruhig. Eine Meldung haben wir von der A93 Rosenheim Richtung Kiefersfelden. Zwischen Brandenburg und dem Grenzübergang Kiefersfelden aktuell Stau und stockender Verkehr für Laster wegen der Blockabfertigung an der österreichischen Grenze. Sonst freie Fahrt, kommen Sie gut und sicher an.
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5: Also ich habe ja gestern mein erstes American-Football-Spiel angeschaut. Wilde Sache. Und total engagierte Leute da im Verein, bewundernswert. Und natürlich hätten die auch gerne mehr Geld in der Vereinskasse. Und sowas geht auch. Weil wir vom BR ab heute die kleinen Sportvereine im Freistaat feiern, inklusive Finanzspritze. Da habe ich gleich mehr Infos und mehr Musik zum Reinkommen in diesem Montag sowieso. Fürs entspannte Wachwerden, Watershed, Indigo Girl, schöner 2000er und mit Wumm, der Boss, Bruce Springsteen.
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0: Mit dem Indigo Girl geht's ans Pausenbrote schmieren, den ersten Kaffee oder vielleicht nochmal die Snooze-Taste drücken nach dem Urlaub. Watershed auf Bayern 1. Und es ist nicht nur der erste Tag nach den Pfingstferien. Wir starten heute in eine richtig tolle Aktion.
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0: Von Unterfranken bis nach Niederbayern, von Schwaben bis in die östlichste Oberpfalz. Es gibt sie ja wirklich überall, in nahezu jedem Ort. Und sie sind so wahnsinnig wichtig, die Sportvereine. Es geht ja in einem Verein nicht nur darum, Sport zu machen oder einfach körperlich aktiv zu sein.
3: Wenn man zusammen im Sportverein Sport treibt, dann ist es einmal gut für die Gesundheit. Das ist mental dann auch ganz, ganz wichtig. Aber es ist auch gut für die Gemeinschaft. Man lernt sich einzuordnen, man lernt mit anderen auch umzugehen. Man ist so, wie man als Mensch einfach ist, ein soziales Wesen.
0: Das war Jörg Ammon, der Präsident des Bayerischen Landessportverbands. Und während ab Donnerstag viele auf die großen Stars bei der Fußball-WM schauen, schauen wir im Bayerischen Rundfunk und auf Bayern 1 ab heute auf die kleinen Vereine bei uns im Freistaat. Wir stellen Ihnen ab jetzt Vereine vor, die was Besonderes für ihren Ort gemacht haben oder zum Beispiel auch ganz spezielle Sportarten anbieten. Wir schauen auf die heimlichen Helden, ohne die einfach gar nichts laufen würde und die immer für die anderen da sind. Und mit etwas Glück schnappen Sie sich mit Ihrem Verein auch noch eine Finanzspritze für die Vereinskasse. Alle Infos auf bayern1.de. Und ich rede heute früh noch mit Johannes Lochner. Der Hansi ist ja Doppel-Olympiasieger, hat gleich mehrmals die Weltmeistertitel im Bobfahren geholt. Und der sagt, ohne Verein, ohne Ehrenamtliche hätte er das nie erreicht.
4: Definitiv der Grund, warum ich am Schluss eine Goldmedaille bei Olympia habe gewinnen können. Weil diese komplette Ausbildung in der Kindheit von Ehrenamtlern im Verein übernommen worden ist.
0: Und ich wette mit Ihnen, wenn der Hansi nachher um kurz nach 8 seine Geschichte erzählt auf Bayern 1, dann werden Sie ganz viel ähnliche Verbindungen zu Ihrem Verein und den Ehrenamtlern da erkennen. Und genau auf die freue ich mich. Ihre schönsten Vereinsmomente und Vereinserlebnisse erzählen Sie sie uns gerne als Sprachnachricht aufs Studio-Handy. Die Nummer gibt's auf bayern1.de.
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0: Naja, mit einem Klassiker in den Montagmorgen, die Monkees auf Bayern 1, 20 nach 6. Und ab heute, ja, da gibt's auch wieder beliebte Klassiker in vielen, vielen bayerischen Familien. Es klingeln wieder bei allen die Wecker. Am ersten Schultag nach den Pfingstferien, da werden dann gerne Decken noch mehr hochgezogen und da wird gebettelt, um nur noch ein paar Minuten liegen bleiben. Und dann sitzen plötzlich wieder sehr, sehr wortkarge junge Menschen am Frühstückstisch. Oder halt besonders nervöse, weil für die Abiturientinnen und Abiturienten geht es ja in dieser Woche in die mündlichen Prüfungen, ins Kolloquium fürs Abi. Die Realschülerinnen und Realschüler, die bereiten sich weiter auf die mittlere Reife vor. Da stehen die Prüfungen Ende des Monats an, genau wie an den bayerischen Mittelschulen. Also da braucht es jetzt noch so ein bisschen Ausdauer beim Lernen. Aber das schafft ihr alle. Wir drücken euch fest die Daumen und immer dran denken, nur der erste Weckerton nach den Ferien tut richtig weh. Ab morgen, da wird's wieder leichter.
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4: 6:30 Uhr, 6:30, als wer gestern Abend seine Lieben aus dem Pfingsturlaub vom Münchner Flughafen abholen wollte, hat Geduld gebraucht, weil statt der geplanten Landungen gab es eine Durchsage.
5: Eine wichtige Information für alle Fluggäste. Aufgrund eines Feuerwehreinsatzes kommt es zu Verzögerungen und längeren Wartezeiten im Betriebsablauf. Wir bitten Sie um Ihre Geduld und danken für Ihr Verständnis.
4: Christoph Wörs, in den beiden Einsnachrichten zwischen 8:30 und 8:45 ist der Flugbetrieb komplett eingestellt worden.
6: Weil es im Tower verbrannt gerochen hat und deswegen ist der Turm evakuiert worden. 35 Maschinen mussten in dieser Zeit einen Zwischenstopp auf anderen Flughäfen einlegen. Übeltäter war ein defekter Keilriemen in der Lüftung, der ist ausgewechselt worden. Und um die ausgefallenen Flüge dann irgendwie wieder reinzuholen, ist ausnahmsweise bis 2:30 in der Früh weitergeflogen worden. Schauen wir auf die weiteren Themen. Friedensforscher warnen vor einem neuen Wettrüsten mit Atomwaffen. Die meisten haben laut dem Stockholmer Institut SIPRI nach wie vor die USA und Russland. Zusammen kommen beide Länder auf 83% der weltweiten nuklearen Waffen. Und der tödliche Angriff auf einen Zugbegleiter hat im Februar ja bundesweit für Entsetzen gesorgt. Am Vormittag nun will die Bahn informieren, wie Zugbegleiter künftig besser geschützt werden können. Dabei geht es auch um sogenannte Bodycams. Diese kleinen Kameras können die Schaffner am Revers tragen und die sollen Angreifer abschrecken, weil die durch die Bilder einfacher identifiziert werden können. Jetzt die Nachrichten aus dem Freistaat, aus unserem BR-Studio in ganz Bayern. 6.31 Uhr.
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8: Mit Christine Gaub. Ordentlicher Rückreiseverkehr am Wochenende, logisch zum Ende der Pfingstferien. Am Samstag kam es dabei auf der Salzburger Autobahn zu einem regelrechten Verkehrschaos. Ein Münchner war auf dem Heimweg aus dem Urlaub bei Anger im Berchtesgadener Land mit seinem Wohnmobil umgestürzt. Die A8 war für 1,5 Stunden komplett gesperrt, was einigen zu lang gedauert hat.
9: Während der Vollsperrung wendeten einige Verkehrsteilnehmer auf der Autobahn und fuhren, wie es wörtlich im Bericht der Polizei heißt, erschreckenderweise durch die Rettungsgasse entgegen der Fahrtrichtung. Mehrere dieser Fahrzeuge konnten bei Anger jedoch angehalten und kontrolliert werden. Die Ausreden für dieses Missverhalten waren sehr einfallsreich, teilt die Polizei mit. Gegen die Fahrzeugführer wurde ein Verfahren eingeleitet. Sie müssen mit einer Geldstrafe im hohen dreistelligen Bereich, mit mehreren Punkten sowie einem Fahrverbot rechnen. Julia Binder, BR Oberbayern, Bayern 1.
8: Wenn's rund um Pfaffenhofen heute knallt und blitzt, nicht erschrecken. Die Bundeswehr trainiert ab heute wieder im gesamten Landkreis. Weil die Truppe auch Manövermunition einsetzt, kann es dadurch auch eben zu Knallgeräuschen und Lichtblitzen kommen. Zur Sicherheit aller wird die Bevölkerung gebeten, sich von den übenden Truppen fernzuhalten. Ein Boot mit Elektromotor hat gestern für einen Polizeieinsatz auf dem Walchensee gesorgt, denn dort ist das eigentlich verboten bzw. geht nur mit Genehmigung, also mit einem Motorboot fahren. Und diese Genehmigung hatten die beiden 31 und 33 Jahre alten Bootsnutzer nicht. Sie erwartet nun eine Anzeige und sie müssten, wie es im Polizeibericht heißt, zum weiteren Vorankommen auf die Paddel zurückgreifen. Hat wahrscheinlich Annex geschaut. Jetzt kompakt und zuverlässig. Das Wetter für Oberbayern. Heute noch erst sonnig und warm bis 26, 28 Grad. Ab dem Nachmittag ziehen Wolken auf und da kann es vereinzelt Schauer und Gewitter geben, vor allem am Alpenrand. In der Nacht und morgen regnet es dann immer wieder, der Wind frisch böig auf und es wird kühler, maximal noch 18 Grad. Am Mittwoch noch frischer, höchstens 16 Grad und trüb.
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4: Und ebenso kompetent wie zuverlässig hat für Sie Ines Schneider im Bayern 1 Verkehrsservice alle Infos. Wobei, also alle ist relativ.
10: Alles relativ, weil es nur eine ist. Schönen guten Morgen und vielen Dank für das Kompliment.
4: Gerne.
10: Wir haben die A93 Rosenheim Richtung Kiefersfeld. Noch heute wieder Blockabfertigung für Laster an der österreichischen Grenze. Und deshalb aktuell Stau und stockender Verkehr ab Brandenburg. Sonst freie Fahrt für Sie. Kommen Sie gut und sich an.
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4: Der Montag. Er beginnt irgendwo zwischen Traum und Badezimmer, irgendwie noch halb im Schlaf und irgendwann dann nach dem ersten Kaffee. Und irgendwo, irgendwie, irgendwann gibt's auch gleich bei uns von Nena. Zu Robbie Williams. Und jetzt für Sie ein Song mit zwei großen Namen. Queen und David Bowie, Under Pressure.
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0: Wochenende war er in Düsseldorf, nächstes Wochenende ist er in Florenz. Der kommt rum, Robbie Williams. Hey, jetzt ist ja doch sehr schön, oder? Dieser Satz, glaube ich, ist gestern bei uns im Freistaat öfter gefallen. Vielleicht ging es Ihnen, wie bei uns auch im Bayern 1 Team. Also ich war dann wirklich überrascht. Wie warm das war auf der Terrasse. Hanna Hoffmann aus dem Bayern 1 Wetterteam, du auch?
1: Ja, es war einfach nach diesem ganzen Wetter auf und ab. Letzte Woche waren, glaube ich, viele erstaunt, wie sommerlich sich dann dieses Juni-Sonne auch wirklich anfühlen kann, auch wenn es ja nicht wirklich heiß war. Es ist halt einfach ein Hin und Her und war ja auch nach je nach Region so ein bisschen unterschiedlich.
0: Mhm. Kommt denn jetzt ein bisschen, sagen wir mal so, Hanna, Stabilität rein ins Wetter? Ich sehe es an deinem Gesicht an.
1: Nein, wir wollen es alles stabil. Also sagen wir mal so, heute ein Tag richtig sommerlich mit 23 Grad in der Rhön und im höheren Allgäu und bis zu 29 Grad in Regensburg.
0: Hoi.
1: Wem das zu warm ist, kommt morgen schon der nächste Temperatursturz. Da haben wir dann rund 19, am Mittwoch ja nur noch 16 Grad im Schnitt. Passend übrigens zur Schafskälte, die wir zu der Zeit ja gerne mal haben. Aber immerhin muss man sagen, gibt es auch wieder Regen für alle. Also stabiles Badewetter, jetzt eher nicht so die Woche, aber dafür wird es heute romantisch.
0: Also ich wenn Sie jetzt sehen würden, wie blöd ich schon, Hanna, wie?
1: Das Gesicht hat man es wirklich. Ja, und zwar mit dem Sternenhimmel über Bayern. Haben es vielleicht gestern auch schon gesehen. Richtung Westen sind nach Sonnenuntergang zwei sehr helle Punkte zu sehen. Heller als die Sterne. Das sind Venus und Jupiter. Und die beiden, das ist das Romantische, die laufen aufeinander zu. Ich möchte fast schon sagen, in Zeitlupe. Morgen sind sie dann nur noch einen Fingerbreit auseinander.
0: Ja, und demnächst, Hanna, da laufen auch in Zeitlupe der Sommer und wir so richtig aufeinander zu. Ah ja, doch, ich spüre das.
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0: Das sind immer so die Momente, wo ich sehr froh bin, dass unser Studio so gut schallisoliert ist. Weil hey, da muss man doch mitsingen, oder? Bei Lynyrd Skynyrd und Sweet Home Alabama. Beim nächsten, ja, da kann man, glaube ich, eher mit weinen.
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0: Heute der typische 90er Italo-Pop-Liebeskummersong überhaupt. Laura Pausini, La Solitudine. Mit dem hat sie 93 in der Kategorie Newcomer das Festival di Sanremo gewonnen. Inhalt des Songs: Marco ist weg. Die Teenagerliebe ist umgezogen. Lauras Welt liegt in Trümmern. Und sie ist so traurig, sie ist ganz schlimm traurig. Und dann schaut sie tagsüber Fotos von ihnen beiden an und nachts weint sie in ihr Kissen. Ja, also die Sache mit Amore und so, gell? Und auf Italienisch klingt Traurigkeit ja gleich noch mal trauriger. Laura Pausini auf Bayern 1. La Solitudine.

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7: Um 7 mit Christoph Wöss. Schönen guten Morgen. Riesenwirbel gestern Abend am Münchner Flughafen. Zum Ende der Pfingstferien ist dort der Betrieb für fast 2 Stunden eingestellt worden. Mitarbeiter der Flugsicherung hatten im Tower nämlich einen Brandgeruch wahrgenommen.
8: Ein defekter Keilriemen in der Lüftungsanlage war nach Angaben eines Flughafensprechers der Grund für den Brandgeruch gewesen. Das Teil wurde ausgewechselt und ab 22.15 Uhr ist der Flugbetrieb wieder angelaufen. In der Zwischenzeit hatten 35 Flugzeuge, die eigentlich am Münchner Airport landen sollten, auf andere Flughäfen ausweichen oder dort zumindest einen vorübergehenden Zwischenstopp einlegen müssen. Birgit Grundner, Bayern 1 am Flughafen München.
7: Knapp 2 Monate haben die Waffen am Golf jetzt geschwiegen, aber nun beschießen sich Israel und der Iran wieder. In Israel bleiben heute die Schulen geschlossen. Schon in der Nacht mussten viele Menschen in die Schutzräume. Gleichzeitig hat das israelische Militär bestätigt, wieder Ziele im Iran angegriffen zu haben.
9: Meldungen zufolge soll es Explosionen gegeben haben, unter anderem in Teheran, Tabriz und Isfahan. Der israelische Angriff auf den Iran ist die Reaktion auf die iranischen Raketenangriffe in der Nacht. Diese hatten vor allem Ziele im Norden Israels im Visier. In weiten Teilen des Landes dort gab es Sirenenalarm. Die Menschen mussten erneut in die Schutzräume. Laut Militär wurden alle Raketen abgefangen. Julio Segador, Tel Aviv.
7: Sollen Beamte in die Rentenversicherung einzahlen? Darüber wird kontrovers diskutiert, auch in den Koalitionsparteien. SPD-Fraktionschef Miersch findet die Idee gut. Im Bericht aus Berlin hat er gestern Abend gesagt, auch bei der Rente müsse man schauen, dass alle nach ihrer Leistungsfähigkeit einzahlen. Berlins regierender Bürgermeister Wegner von der CDU ist in derselben Sendung aber auf Distanz gegangen. Lieber solle man darüber diskutieren, ob bestimmte Aufgaben, die heute von Beamten erledigt werden, künftig Angestellte machen könnten. Der Sportverein bei mir im Ort, der steht nicht nur für Training und Wettkampf, sondern auch für Freundschaft und Zusammenhalt. So sehen das laut einer Umfrage des Bayerischen Rundfunks 60% der Menschen im Freistaat.
10: Für den Präsidenten des Bayerischen Landessportverbands, Jörg Ammann, zeigt das die besondere gesellschaftliche Rolle der Vereine. Sie schafften Begegnungen dort, wo sonst oft Trennung entstehe, und stärkten den Zusammenhalt vor Ort. Gerade in Zeiten zunehmender gesellschaftlicher Spannungen seien Sportvereine wichtige Orte des Miteinanders. Knapp 8 von 10 Befragten halten Sportvereine für wichtig für das soziale Leben an ihrem Wohnort. Andreas Neukamm, Bayern 1 in München.
7: Na, dann bleiben wir doch gleich beim Sport. Da verbuchen wir einen Riesenerfolg für Deutschlands besten Tennisspieler. Alexander Zverev hat zum ersten Mal in seiner Karriere einen Grand-Slam-Titel gewonnen. Im Finale der French Open in Paris hat er den Italiener Flavio Cobolli in 5 Sätzen geschlagen. Und die deutschen 3x3-Basketballer haben bei der Weltmeisterschaft Silber geholt. Gewonnen hat Lettland. Voriges Jahr hatten die Deutschen das Spiel um Bronze noch verloren. 7:03 Uhr.
11: Na ja, dann holen wir uns ja quasi nächstes Jahr Gold.
7: Genau, so ist es. Ganz
11: genau,
7: klar.
11: Man muss ein bisschen perspektivisch vorwärts denken. Ja. Genau, vorwärts denkt natürlich auch die Hanna. Wie viele Tage im Schnitt? 2 bis 3 im Bayern 1 Wetterservice?
12: Ja, so ungefähr. Mhm.
11: Aber erstmal der heute.
12: Dann. Genau, erstmal der heute. Wir starten mit viel Sonne und ein paar dünnen hohen Wolken in die Woche. Heute wirklich ein sehr sommerlicher Tag für die meisten. Es geht hoch auf 23 Grad in der Rhön und bis auf 29 Grad am unteren Inn und in Regensburg. Im Laufe des Tages kommen von Westen her dann langsam mehr Wolken rein. In den Alpen könnte sich dann auch mal ein Schauer oder Gewitter bilden. Und wir bleiben dann diese Woche eher auf der unbeständigen Seite. Heute Abend nähert sich nämlich schon die nächste Kaltfront von Tief Rosi. In Unterfranken sind erste Schauer dabei, die überqueren uns nachts und auch morgen tagsüber. Morgen Nachmittag wird es dann in Franken und der Oberpfalz dann wieder öfter trocken und ein bisschen freundlicher. Und mit der Kaltfront kommt wieder kühlere Luft mit. Morgen maximal 15 bis 21 Grad.
11: Geht's bitte irgendjemanden auch so, dass sobald er das Wort Rosi hört, dass er anfängt zu singen innerlich im Kopf?
12: Ja, ja.
11: Rosi hat sein Okay, gut. Der Bayern 1 Verkehrsservice, Ines Schneider.
13: Schönen guten Morgen. Da geht's los mit der A6 Heilbronn Richtung Nürnberg. Es kommt zu Behinderungen nach einem Fahrzeugbrand zwischen Rot und dem Kreuz Nürnberg Süd. Die A73 Feucht Richtung Nürnberg. In Höhe Nürnberg Hafen Ost. Bitte Vorsicht, da steht ein defekter PKW auf der Fahrbahn. Und die A93 Rosenheim Richtung Kiefersfelden. Auch heute wieder Blockabfertigung für Laster an der österreichischen Grenze. Aktuell Stau und stockender Verkehr ab Oberaudorf. Kommen Sie gut und sicher an.
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11: Kurz nach 7 in Bayern. Das ist so der Zeitpunkt, wo Eltern langsam wieder ein bisschen durchschnaufen, weil das geliebte Kind endlich ganz wach und bereit für die Schule ist. Also gerade Teenager nach den Ferien aus dem Bett zu kriegen, ist echt eine Aufgabe. Also bei meinem war das dann immer so, oh nein, noch 5 Minuten, geh weg, du böse Frau, haben die wirklich gesagt. Also, willkommen im Alltag und im Montag. Damit der leichter wird, gibt's gleich eine gute Geschichte fürs gute Gefühl. Dazu der Song mit sehr viel Kuckuck-Chu-Chu und Wa-Wa-Wa und Hey-Hey-Hey drin. Und er ist einfach großartig. Simon & Garfunkel, Mrs. Robinson und die Rhythmics habe ich auch dabei. Here comes the rain again.
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0: Ja, ja, bis zur letzten Sekunde, ganz klar. Simon & Garfunkel, Mrs. Robinson. Das ist der Montagmorgen auf Bayern 1. Und jetzt erschwimmen wir Geld.
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0: Kriegen Sie jeden Morgen bei uns, damit der Tag schon gut losgeht. Heute mit der Aktion Schwimm dich glücklich vom Nürnberger Stadionbad. Die startet heute. Das Ziel, 90.000 geschwommene Bahnen schaffen, weil dann gibt's eine großzügige Spende für die Klinik-Clowns, hat uns Manuela Schneider vom Nürnbergbad erklärt.
2: Man kann sich ein Ticket online kaufen für 15 Euro. Das gilt dann vom 8. bis 26. Juni, also da kann man dann ins Stadionbad und schwimmt dann seine Bahnen und jede Bahn zählt für das gemeinsame Ergebnis.
0: Wird alles über die Homepage vom Bad erfasst, da trägt jeder ein, wie viele Bahnen so geschwommen wurden. Und wenn es klappt mit den 90.000 Bahnen, kriegen die Klinik-Clowns 4.000 Euro. Wenn nicht, gibt es nach so einem Staffelprinzip trotzdem Geld, weil die einfach jeden Cent brauchen können, die Clowns.
2: Seit vielen Jahren begleiten die kranke Kinder und Jugendliche in den Krankenhäusern. Und inzwischen besuchen die Clowns auch Menschen im Hospiz, in der Neurologie und in der Altersmedizin. Und das ist natürlich schon ein tolles Projekt.
0: Finde ich auch. Also dieses alle zusammen Bahnen sammeln ist ja auch deswegen so toll, weil Schwimmen ja ein Einzelsport ist an und für sich. Und da schwimmen alle gemeinsam bei Schwimm dich glücklich Bahnen ziehen für die Klinik-Clowns. Ab heute im Nürnberger Stadionbad und heute Morgen bei uns.
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0: Aber jetzt ist er fertig. Wunderschöner Song, Ozzy Osbourne und sein Dreamer. Zverev. Zverev ist heute der meistgegoogelte Name in der Früh. Wir checken ja jeden Morgen für Sie, welche Schlagzeilen, welche Begriffe, welche Namen in den Suchmaschinen da ganz vorn sind. Und heute eben Tennisspieler Alexander Zverev hat sich zum ersten Mal in seiner Karriere einen Grand-Slam-Titel geholt, in einem Fünf-Satz-Match gegen Flavio Cobolli, die French Open, gewonnen.
1: Endlich, würde ich sagen.
0: Ja, und der hat er wirklich auch schon ganz lang drauf gewartet. Hanna Hoffmann aus dem Bayern 1 Morgenteam, weißt du, welche Deutschen das sonst geschafft haben?
1: Oh, ich Tennis Queen. Ich schätze mal Steffi Graf, Boris Becker auf jeden Fall. Angelique Kerber, oder?
0: Da, schau's wieder. Und Michael Stich. Auch gesucht wurde übrigens nach Moderatorin und Schauspielerin Sophia Tomalla.
1: Ja gut, mit der ist er ja zusammen, der Zverev,
0: ja,
1: gell?
0: Ganz ein schönes Paar. Genau, die war jetzt aber nicht in Paris dabei, weil sie nie kurzfristig zu Wettkämpfen einreist. Ich würde nie während eines Grand Slams auftauchen, hat's mir gesagt, aber zum Feiern war sie dann scheint da. Und richtig mitgefeiert hat Fußballer Thomas Müller. Und zwar so. Obacht!
2: Come on! Sascha! Wow! Yes!
0: Dieses Grunzen am Schluss. Das ist
1: herrlich.
0: Also, freut sich Thomas Müller für Alexander Zverev mit. Wir uns auch. Und jetzt gibt's dazu ein bisschen Frühsport mit Ottermann. Und 1 und 2 und 1 und 2.
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7: 7:30 Uhr, halb acht, erster Schultag nach den Pfingstferien. Und viele, die erst gestern Abend am Münchner Flughafen gelandet sind, die hatten eine kleine Geduldsprobe hinter sich.
8: Nee, wir sind eigentlich von London zurückgeflogen, aber über Nürnberg. Also wir sind kurz in Nürnberg gestanden und aufgetankt und wieder hergeflogen. Jetzt zurück nach München, ab ins Bett.
7: Also spät geworden am Münchner Flughafen. Bei Christoph Wörs in den Bayern 1 Nachrichten hören wir, ausnahmsweise ist er auch bis halb zwei in der Früh geflogen worden.
9: Ja, da sind dann die ganzen Flüge nachgeholt worden, die am Abend ab halb neun ausgefallen sind. Denn fast zwei Stunden lang ist da gar nichts mehr gegangen. Der Tower war nämlich evakuiert worden. Da hatte es verbrannt gerochen. Übeltäter war ein defekter Keilriemen in der Lüftung. Und nachdem der ausgewechselt war, so gegen 21:45 Uhr, ist der Flugbetrieb dann wieder angelaufen. Schauen wir auf die weiteren Themen. Schweres Erdbeben auf den Philippinen. Im Süden des Inselstaats sind viele Gebäude eingestürzt. Die Polizei spricht mittlerweile von 3 Toten. Das Beben hatte die Stärke 7,8. Das Epizentrum lag westlich der Insel Mindanao. Die Behörden hatten vor 3 Meter hohen Wellen gewarnt. Inzwischen aber ist die Tsunami-Warnung aufgehoben. Und ein Schlauchboot mit Elektromotor hat gestern früh für einen Polizeieinsatz auf dem Walchensee in Oberbayern gesorgt. Auf dem Walchensee braucht man für sowas eine Genehmigung. Die hatten die zwei Männer an Bord aber nicht. Und so mussten die beiden, wie es im Polizeibericht heißt, zum weiteren Vorankommen auf die Paddel zurückgreifen. Weitere Nachrichten aus dem Freistaat jetzt aus unseren BR-Studios in ganz Bayern. 7:31 Uhr.
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11: Mit Christine Gaub. Ordentlicher Rückreiseverkehr am Wochenende, logisch, zum Ende der Pfingstferien. Am Samstag kam es dabei auf der Salzburger Autobahn zu einem regelrechten Verkehrschaos. Ein Münchner war auf dem Heimweg aus dem Urlaub bei Anger im Berchtesgadener Land mit seinem Wohnmobil umgestürzt. Die A8 war dann für 1,5 Stunden komplett gesperrt, was einigen Autofahrern zu lang gedauert hat.
12: Während der Vollsperrung wendeten einige Verkehrsteilnehmer auf der Autobahn und fuhren, wie es wörtlich im Bericht der Polizei heißt, erschreckenderweise durch die Rettungsgasse entgegen der Fahrtrichtung. Mehrere dieser Fahrzeuge konnten bei Anger jedoch angehalten und kontrolliert werden. Die Ausreden für dieses Missverhalten waren sehr einfallsreich, teilt die Polizei mit. Gegen die Fahrzeugführer wurde ein Verfahren eingeleitet. Sie müssen mit einer Geldstrafe im hohen dreistelligen Bereich, mit mehreren Punkten sowie einem Fahrverbot rechnen. Julia Binder, BR Oberbayern, Bayern 1.
11: Und noch ein tragischer Unfall bei Rechtmehring im Landkreis Mühldorf. Auf der Fahrt zur Hochzeit ist ein Oldtimer mitsamt Braut und Brautjungfer verunglückt. Am Steuer saß der Schwiegervater der Braut und ohne Beteiligung anderer prallte er frontal mit dem Oldtimer gegen einen Strommasten. Der Fahrer wurde schwer, Braut und Brautjungfer leicht verletzt. Die Polizei vermutet, dass es zu dem Unglück kam, weil der Oldtimer zu schwer zu lenken war. Und dann haben wir noch eine Meldung aus dem Landkreis Pfaffenhofen. Da knallt und blitzt es heute, aber nicht erschrecken. Da trainiert die Bundeswehr im gesamten Landkreis. Und weil die Truppe auch Manövermunition einsetzt, kann es dadurch auch eben zu Knallgeräuschen und Lichtblitzen kommen. Zur Sicherheit aller wird die Bevölkerung gebeten, sich von den übenden Truppen fernzuhalten. Und damit sind wir kompakt und zuverlässig beim Wetter für Oberbayern. Heute erstmal noch viel Sonnenschein bis 28 Grad, am Nachmittag dann mehr Wolken und gegen Abend schon erste Schauer und Gewitter. Die nehmen in der Nacht zu, auch morgen regnet es immer wieder mal, dazu ein frischer Wind. Und es wird mal flott um die 10 Grad kühler, maximal noch 18 Grad morgen.
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7: wenn wir ehrlich sind und es freut uns, passiert auf den Straßen in Bayern, sagen wir mal eher wenig. Ines Schneider, der Bayern 1 Verkehrsservice.
3: Schönen guten Morgen. Ja, es ist tatsächlich sehr, sehr ruhig für den ersten Schultag nach den Ferien. Vielleicht doch noch viele im Homeoffice. Wir haben aber eine Meldung, betrifft hauptsächlich die Lastwagenfahrer. Das ist die A93 Rosenheim Richtung Kiefersfelden. Nach heute wieder Blockabfertigung an der österreichischen Grenze. Immer wieder Stau und stockender Verkehr für Laster ab Brandenburg auf der rechten Spur. Sonst keine größeren Störungen. Kommen Sie gut und sicher an.
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7: Also ich glaube, wir sind uns einig, oder? Der größte Wunsch von uns allen ist doch, dass niemand von den Menschen, die wir lieben, was Schlimmes passiert. Aber manchmal passiert's halt. Und da ist es wahnsinnig wichtig, den Rettungskräften das Leben so leicht wie möglich zu machen, vorbereitet zu sein. Weil wenn dann was passiert, dann sind wir derartig neben der Spur, dass geradeausdenken echt schwer ist. Und ich weiß, wovon ich rede. Deswegen habe ich da gleich wichtige Infos für Sie. Dazu die Frau mit der Wahnsinnsstimme. Jennifer Rush, dazu der Mann, der sagt, in diesem Jahr sind Sonnenbrillen dreifarbig verspiegelt, schick, lila, gelb und grün. Mei, wenn es ihm gefällt. Bonfireheart, James Blunt kommt und vorher einer der berührendsten Songs von Tracy Chapman. Baby, can I hold you?
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1: Der klingt am Anfang immer so ein bisschen, als wäre man im Irish Pub und dann wird's eine große Hymne, James Blunt auf Bayern 1, Bonfire Heart. Was können wir alle tun, um es im Falle des Falles Rettungskräften vor Ort leichter zu machen? Also beispielsweise, wenn wir allein sind und einen Unfall haben oder irgendwie stürzen und gefunden werden oder einfach ohnmächtig werden, gibt's ja auch oft, Kreislauf und so. Genau darüber reden wir heute den ganzen Tag auf Bayern 1 mit einem, der es wissen muss, Dr. Florian Mayer vom Bayerischen Roten Kreuz, ist selber auch im Rettungsdienst unterwegs und sagt, bei Rettungskräften vor Ort gibt es immer denselben Ablauf.
2: Also primär geht es einmal darum, einfach zu schauen, was fehlt dem Patienten. Und dann, wenn irgendwelche lebensbedrohlichen Zustände vorliegen, dann ist natürlich das allererste, was wir machen, seine Vitalfunktionen zu stabilisieren, um den Patienten zu stabilisieren. Wenn das dann einmal passiert ist, dann würde man natürlich weiterschauen, um eben weitere Informationen zu erhalten, die einfach unheimlich wichtig für uns sind. Das können im besten Fall natürlich Angehörige sein oder irgendwelche Begleiter, die uns was erzählen können. Und wenn er jetzt allein ist, dann wird man natürlich irgendwann einmal schauen, hat er Handy mit dabei? Oder man wird natürlich auch in meinem Geldbeutel nachschauen, ob man da irgendwelche weiteren Informationen über ihn findet.
1: Und im Handy hilft dann der sogenannte Notfallpass. Kann man sich selber einrichten und ausfüllen, wie genau das geht, erklären wir mit Video auf bayern1.de. Also Name, Adresse, Notfallkontakt, vielleicht auch Allergien, Medikamente, alles zum selber eintragen. Und das Tolle, diesen Notfallpass, den kann man öffnen, ohne das Handy zu entsperren, also ohne Code, PIN oder Face ID. Und man kann damit auch den Notruf wählen.
2: Ich sage jetzt mal, die Älteren unter uns unter 10 Jahren dazu, wir kennen die Telefonzellen noch, die überall rumgestanden sind. Und da gab es drin diese Schalter, wo ich einmal nach rechts drehen konnte und nach links für Polizei und für Notruf. Das gibt's natürlich alles nicht mehr. Und darum ist natürlich so ein Handy, das ich auch benutzen kann, um Notruf abzusetzen, ohne einen PIN zu brauchen, sehr von Vorteil.
1: Ja, und ich habe dann noch was im Handy. Ich habe bei den Fotos einen Ordner angelegt. Da sind alle wichtigen medizinischen Dokumente drin mit Fotos, also abfotografiert. Der Medikamentenplan von meinem Freund, die Unterlagen von den Kindern, wann die sich was, wo gebrochen haben, also Sachen. Und da muss ich im Ernstfall nicht nachdenken, sondern den Ärzten nur das Handy unter die Nase halten. Was es sonst für Tipps gibt, um Rettungskräften die Suche nach Informationen im Einsatz leichter zu machen, hören Sie heute den ganzen Tag über hier bei uns und lesen Sie natürlich gerne auch jetzt schon im Netz unter bayern1.de.

0: Ja, da kennen wir nix. AC/DC um kurz vor acht. Ein Hallo-Wach-Song erster Klasse. Vermutlich haben da jetzt auch unsere drei wild die Mähne geschüttelt oder was halt noch so da ist am Frisur. Aber die haben ja noch ein paar Sekunden Zeit, sich wieder schön zu machen.
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0: Neue Woche, neue Videokonferenz. Ich starte mal. Ah ja, gut schauen sie aus wieder. Guten Morgen, Markus Söder, Hubert Aiwanger und Edmund Stoiber.
3: Wo ist die Bremstaste, damit mein Computer nicht wieder runterfährt? Edmund, ich glaube, du musst in den Einstellungen nachschauen.
4: In den Umfragen sind März und Sommergrippe gleich auf.
0: Meine Herren, Konzentration. Die Wirtschaft, kriegen wir ja dauernd mit, schwächelt. Und jetzt gibt's Stimmen, die sagen, wir Bürger sollen wieder mehr konsumieren, also mehr kaufen. Glauben Sie, das ist der richtige Weg?
3: Liebe Frau Morgenmüller, ich kaufe schon seit längerem die Konjunktur nur noch ganz gezielt ein. Ich mache einmal im Monat bei uns zu Hause in die Ecke. Und schaue, was direkt aus dem Leim herausgegangen ist, weil das muss dann ja praktisch erneuert werden. Ede alte Wurfsendung, es geht nicht darum, dass du ein neues Wohnzimmerbuffet-Modell Almabtrieb kaufst, sondern Wirtschaftszweige unterstützt, die im Moment arg schwächeln. Wie zum Beispiel die Automobilindustrie. Aber ich sage voraus, das mit der E-Auto-Prämie, das geht nur nach hinten los. Da täuscht du dich, lieber Herbert. Elektroautos können auch nach vorne fahren. Wir auf dem Land sind ja aufs Auto angewiesen, weil da der Bus genauso oft fährt, wie ein Komet kommt, der damals die Dinosaurier ausgerottet hat. Und wegen ein paar Tausender sollen wir jetzt ein komplett überteuertes E-Auto kaufen, das mit seinem Duracell-Antrieb bloß 200 Kilometer fahren kann. Und zwar einfache Strecke.
4: Hubertler, da blabberst du doch bloß nach, was ich auch schon gesagt habe.
3: Aber ich gehe ja noch viel weiter als du mit deiner Oberflächenanalyse. Aus meiner Sicht sollte man die Mehrwertsteuer an das Lebensalter koppeln, weil jüngere Menschen ja viel lieber einkaufen. Herbert, wenn ich diese Oberfläche vom Anfang her denke, müssten alle Kleinkinder ihre Windeln selbst einkaufen, weil dann sind sie am billigsten. Jetzt hast du's verstanden, Edmund. Weil das ja klar ist, also, liebe Frau Morgenmüller, wenn Sie uns wieder auf dem Monitor vierteln wollen, fangen Sie Ihre Maus und klingen Sie durch die Kamera. Sie wissen ja, wo unser Bildschirm wohnt.
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6: Um 8 mit Christoph Hörs. Schönen guten Morgen. Ein defekter Keilriemen hat gestern Abend vielen Ferienrückkehrern die Landung am Münchner Flughafen durcheinandergewirbelt. Nämlich der Keilriemen in einer Lüftungsanlage im Tower. Dieser Defekt hat dazu geführt, dass es im Turm verbrannt gerochen hat.
7: Aus diesem Grund hatte die deutsche Flugsicherung den Flugbetrieb bis auf Weiteres gestoppt. Starts konnten nicht freigegeben werden, auch Landungen am Flughafen München waren nur eingeschränkt möglich. Die Maschinen, die am Airport im Erdinger Moos landen wollten, wurden laut einem Pressesprecher auf Ausweichflughäfen umgeleitet. Gegen 22.30 Uhr wurde der Flugbetrieb nach Angaben eines Flughafensprechers wieder aufgenommen. Aus München, Julia Binder, Bayern 1.
6: Neue Eskalation im Nahen Osten. Die israelische Luftwaffe hat in der Nacht Ziele im Iran angegriffen, auch in Teheran. Jerusalem reagierte mit auf den iranischen Beschuss von gestern Abend. US-Präsident Trump sieht es aber nicht gern. Er hat den israelischen Ministerpräsidenten Netanyahu davor gewarnt, die Friedensgespräche zwischen den USA und dem Iran zu gefährden. Wörtlich sagte Trump über seinen Verbündeten: Ich habe das Sagen, nicht er. Steuersenkungen hat die schwarz-rote Koalition ja angekündigt und die SPD pocht nun auf eine spürbare Entlastung. In der Talkshow von Karin Mioska hat Parteichefin und Arbeitsministerin Baas gesagt:
8: Also nach meinen Erwartungen müsste sie ja schon mindestens um die 500 Euro im Jahr dann auch sein. Also es muss schon auch ein Betrag sein, nicht 20 Euro im Jahr. Das wäre, glaube ich, zu wenig und würde auch nicht glaubwürdig sein.
6: Neben der Einkommensteuer will die Regierung auch eine Renten- und eine Gesundheitsreform auf den Weg bringen und die Unternehmen angesichts der Wirtschaftskrise von Bürokratie entlasten. Die Gewerkschaften fürchten aber, dass vieles zulasten der Arbeitnehmer geht. Die GB-Chefin Fahimi sagt, damit werde die Binnennachfrage getötet. Immer wieder berichten wir über Angriffe auf Polizisten. Jetzt sollen sie besser geschützt werden. Künftig sollen Beamte auch im Streifendienst Taser einsetzen dürfen. Diese Elektroschocker geben Stromstöße ab, die einen Angreifer kurzzeitig bewegungsunfähig machen.
9: Die Geräte sollen die Beamten und Beamtinnen schützen und ein möglichst schonendes und wirksames Einsatzmittel sein, so das Innenministerium. Der Taser-Einsatz bei der Polizei ist nicht ganz neu. In Bayern wird die Waffe schon seit Jahren von Spezialeinheiten genutzt. Getestet wird im Streifendienst in Schweinfurt, Regensburg und Augsburg. Aus dem BR-Studio Würzburg, Christiane Scherm, Bayern 1.
6: In der Tennis-Weltrangliste ist Alexander Zverev seit Jahren ganz vorn mit dabei, aber es gab bisher einen Makel. Der 29-Jährige hat nie ein Grand-Slam-Turnier gewonnen. Gestern dann war der Bann gebrochen. Bei den French Open in Paris hat der Hamburger seine Chance genutzt und den Italiener Flavio Cobolli in 5 Sätzen besiegt.
10: Wir haben viele enge Matches verloren, die dann vielleicht am Ende zum Titel führen konnten. Ich glaube, ich bin der älteste erstmaliger Sieger aller Zeiten. Wir haben uns Zeit genommen, aber am Ende haben wir es geschafft und das ist die Hauptsache.
6: Tja, und jetzt will er es wieder schaffen und es könnte sich schon bald zeigen, ob das klappt. Das nächste Grand-Slam-Turnier beginnt nämlich schon in 3 Wochen. Das ist Wimbledon, 8:03.
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7: Schönen guten Morgen. Ja, kann man sich jetzt noch gar nicht überall vorstellen, aber es wird sehr warm heute. Aktuell haben wir Temperaturen zwischen 9 und 17 Grad. Am Nachmittag werden es 23 bis 29 Grad. Und das haben Sie gestern schon gemerkt, wenn Junisonne, dann Junisonne. Also es fühlt sich heute auf jeden Fall sommerlich an. Ein paar dünne, hohe Wolken sind mit dabei. Die werden dann am Nachmittag von Westen her mehr. In den Alpen sind einzelne Schauer oder Gewitter dann möglich. Und am Abend kann es in Unterfranken stellenweise schon regnen. Der Wetterumschwung steht nämlich schon praktisch vor der Tür. Eine Kaltfront bringt heute Nacht und morgen verbreitet Regen. Morgen Nachmittag lockert es dann in Franken und der Oberpfalz langsam schon wieder auf. Es wird halt morgen deutlich kühler als heute mit 15 bis 21 Grad. Und der Mittwoch fällt mit rund 16 Grad noch kühler aus. Es bleibt dann unbeständig.
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12: Schönen guten Morgen. Die A7 Ulm Richtung Füssnitz kommt zu Behinderungen nach einem Unfall zwischen dem Kreuz Ulm-Elchingen und Nersingen. Eine Viertelstunde dauert es länger auf der A71 Suhl Richtung Schweinfurt. Dort stehen Sie 3 Kilometer im Stau zwischen Bad Kissingen, Oerlenbach und Poppenhausen. A93 Rosenheim Richtung Kiefersfelden. Auch heute wieder Blockabfertigung für Laster an der österreichischen Grenze. Immer wieder Stau und stockender Verkehr ab Brandenburg. Und zum Schluss die A99, die Westumfahrung München Richtung Nürnberg. Da dauert es knapp 20 Minuten länger. Der Verkehr stockt auf 8 Kilometern zwischen Germering Nord und dem Dreieck Feldmoching. Kommen Sie gut und sicher an.
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11: Sind Sie in einem Sportverein? Ja? Dann hängen Sie doch an den Sportverein noch ein T dran. Und schon haben wir die Aktion, die wir vom BR heute starten, Sport vereint. Damit wollen wir die stillen Helden in unseren Vereinen feiern, die da rackern und machen und tun und ohne die nix ginge. Auf bayern1.de alle Infos, auch die, wie Sie und Ihr Verein an eine kleine Finanzspritze kommen können. Wir stellen Ihnen da die nächste Zeit viele, viele tolle Menschen vor und ein besonders toller und richtig bekannter Megasportler unterstützt uns dabei. Johannes Lochner, zweifacher Olympiasieger, fünffacher Weltmeister im Bobsport. Mit dem rede ich gleich nach den Guns N' Roses. Knockin' on Heaven's Door ist ganz großes Kino und nach einer Liebeserklärung von Heinz-Rudolf Kunze.

0: Dieser Raunzer am Ende von Guns N' Roses. Wir starten mit einem Klassiker in den Montagmorgen und mit einem riesengroßen Bayern 1 Dankeschön. Und zwar an alle, die in gut 11.000 Sportvereinen in Bayern den Laden am Laufen halten. Also Trikots waschen, Schreibkram in der Vorstandschaft machen oder dann auch vielleicht das nächste Sommerturnier organisieren. Und egal, in welchem Sportverein Sie Mitglied sind, bestimmt kennen Sie auch so jemanden. Und genau diese, ja, stillen Helden und Heldinnen wollen wir im Bayerischen Rundfunk mal ordentlich hochleben lassen die nächste Zeit mit unserer Aktion Sport vereint. Da können Sie sich mit Ihrem Verein bewerben und 1.000 Euro für die Vereinskasse einsacken. Mit dabei der mehrfache Bob-Olympiasieger und Weltmeister Johannes Lochner. Schönen guten Morgen.
1: Guten Morgen.
0: Jetzt haben wir ja gesagt, wir sagen du und Hansi, also er der Hansi, ich die Ulla. Hansi, wenn man sich mal euren Sport so anschaut, gibt's denn diese einfachen, ja, Helden noch beim Spitzensport? Also, dass auch bei Olympia einfach einer da ist, der einem unauffällig mal die Schuhe putzt oder hat der auch so einen schicken Namen, was weiß ich, Convenience Manager, Schuhcleaner?
1: Ja, so Leute haben wir auf jeden Fall relativ viel. Also, man sieht immer bloß mich mit meinem Namen und mein Team beim Abfahren, aber das Team drumherum, das ist unfassbar groß. Also, sehr, sehr viel Wichtige, die eben nicht im Rampen Licht stehen, aber die dafür da sein, dass wir überhaupt das machen können, was wir machen.
0: Aber wenn du jetzt mal zurückschaust an die Zeit, als du noch der kleine Hansi warst und nicht der berühmte Hansi, gab es bei dir im Verein auch jemanden, wo du sagst, das war mein Held und ohne den wäre ich vielleicht gar nicht so weit gekommen?
1: Bei uns war das damals WSV Königssee mit der Thielen Bernadette. Eigentlich waren wir zum Skifahren da. So. Aber das Skifahren war gefühlt dann irgendwann das Kleinste von der ganzen Sache, weil die uns einfach rundum betreut hat. Also die Bernadette hat uns wirklich zu dem gemacht, was ich halt bin. Deswegen bin ich so ein Sporttalent, weil ich einfach von klein auf alles ausprobiert habe, was irgendwie im Berchtesgang gibt. Und die Bernadette mit dem WSV hat uns da brutal unterstützt. Also die hat wirklich uns von der Schule dann abgeholt und ist zum Skifahren gegangen. Wenn es geschnitten hat, hat es angerufen, außer mit die Viehgeilen damals, jetzt gehen wir Tiefschnee fahren. Und diese komplett 360-Grad-Ausbildung. Dann ist im Sommer mit uns Radl fahren gegangen, laufen, Berge, wandern, Klettersteig. Also wirklich alles, toll, was du machen kannst, so bedingungslos auch. Also die hat einfach die Freizeit von uns total verschönert. Als Kind.
0: Jetzt mal ganz ehrlich, das ist eine der schönsten Beschreibungen von einem Ehrenamtlichen, die ich eigentlich je gehört habe. Und eigentlich auch ein schönes Beispiel dafür, wie wahnsinnig wichtig die Ehrenamtlichen sind, gerade bei den Jungen in den Vereinen, oder?
1: Ich habe als Kind schon einen unfassbaren Bewegungsdrang gehabt und ich habe, glaube ich, alles einfach immer ausprobiert und war extrem verrückt. Ich sehe es ja bei meinem kleinen Buben jetzt.
0: Ja, Entschuldigung, wer sich da in so einen Kanal stürzt, der muss verrückt sein. Aus die Maus.
1: Ja, und das war irgendwie so, du hast halt auch schon einen Braucht, wo du deine Energie loswärst, weil glaube ich, sonst war ich nur auf blöde Ideen gekommen. Bin ich so auch. Aber so war zumindest die größte Energie einfach mal irgendwo im Sport aufgerannt. Und das war definitiv der Grund, warum ich am Schluss eine Goldmedaille bei Olympia habe gewinnen können, weil diese komplette Ausbildung in der Kindheit von Ehrenamtlern im Verein übernommen worden ist. Und nicht nur diese strikte, du machst einen Sport und nichts drumherum, sondern das war für mich einfach das Schöne an meiner Jugend und Kindheit, wenn ich mich zurückerinnere.
0: Das heißt, du bist auch einer, der sagt, bitteschön in Bayern, kümmert euch um eure Sportvereine, Ehrenamtliche, geht's rein. Wenn ein Vereinsvorsitzender gesucht wird, nicht auf den Boden schauen und wegschauen, sondern rein?
1: Es geht halt leider nicht mehr anders und es ist brutal schwierig geworden in der heutigen Zeit. Das Geld wird aber nur knapper, die Leute haben aber nur weniger Zeit und dass du jetzt nur einen findest, der sich dann eben engagiert, ist sehr, sehr schwierig und selten geworden. Aber ich kann es euch sagen, es rentiert sich so unfassbar und ich freue mich jetzt auch gerade, weil ich jetzt eben auch Papa geworden bin. Ich sehe das Leben mit ganz anderen Augen, dass auf einmal was da ist und jetzt ergibt es alles so einen Sinn, das, was ich erleben durfte, weiterzugeben. Dass die das auch erleben können dürfen, was ich erleben durfte, meine Jugend, und dass sowas nicht ausstirbt in der Zukunft.
0: Sport vereint heißt die Aktion, mit der wir vom BR Danke sagen wollen an die vielen, vielen Sportvereine bei uns im Land. Für die Bewerbungen ist der Einsendeschluss Montag, 22. Juni, also heute in 2 Wochen genau. Link und Infos auf bayern1.de. Und dir, Hansi, vielen, vielen Dank, dass du uns das unterstützt.
1: Gerne, gerne.
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Schon auch eine sehr schöne Stimme, oder? Mit Kelly Clarkson in den Montagmorgen auf Bayern 1 und in vielen, vielen Haushalten im Freistaat, da klingt es jetzt so. Genau, das ist nämlich dieser entscheidende Moment, wenn alle aus dem Haus raus sind am ersten Tag nach den Pfingstferien. Ist doch auch schön, oder? Und morgens geht's dann wieder drum, wie kriegt man alle Kinder wach? Wie halten wir die theoretische Reihenfolge im Bad ein? Warum kommt schon wieder dieser eine Satz? Wo ist denn mein Turnzeug? Und wie schaffen wir es rechtzeitig ohne, sagen wir mal, größere Krise mit Frühstück, mit allen Sachen im Schulranzen und auch noch Pausenbrot gerichtet in die Schule? Ja, also jetzt ist noch ein bisschen Zeit bis zum, hey, was gibt's denn da zum Essen Mittag? Ja, die Eltern hat der Alltag wieder und viele, die aus dem Urlaub zurückgekommen sind, natürlich auch. Und da braucht es Songs, die entspannen. Zum Beispiel den hier. Nur für Sie. Auf Bayern 1. Oh, Elvis Presley und Suspicious Minds.

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6: 8:30, 8:30. Sie merken es auf den Straßen wahrscheinlich, die Urlauber sind zurück, die Pfingstferien sind rum. Aber wer erst gestern Abend am Münchner Flughafen gelandet ist, der hatte eine, sagen wir mal, schwierige Ankunft.
7: Ich musste zwischenlanden in Frankfurt und ja, ich meine, gut, 1,5 Stunden Verspätung war natürlich ein bisschen ärgerlich, aber auf der anderen Seite wenigstens sind wir hier gut angekommen.
6: Ja, und das ist die Hauptsache. Christoph Wörs in den Bayern 1 Nachrichten. 35 Flieger sind da umgeleitet worden, aus Sicherheitsgründen.
8: Weil es im Tower verbrannt gerochen hat und der ist daraufhin evakuiert worden, das war so um 8:30. Übeltäter war ein defekter Keilriemen in der Lüftungsanlage. Und nachdem der so gegen 21:45 ausgewechselt war, ist der Flugbetrieb wieder aufgenommen worden. Ausnahmsweise ist dann sogar bis 2:30 in der Früh weitergeflogen worden. Schauen wir auf die weiteren Themen. Kanzler Merz und der französische Präsident Macron haben gestern in London mit Premierminister Starmer über ein Ende des Ukraine-Kriegs beraten. Alle drei befürworten direkte Verhandlungen zwischen Russland und der Ukraine. Ausgangspunkt soll der derzeitige Frontverlauf sein. Und Papst Leo ist ja gerade in Spanien und erhält heute Vormittag eine Rede im Parlament in Madrid. Als erster Papst überhaupt. Mit Spannung wird erwartet, ob er über den Umgang mit Flüchtlingen spricht. Das Thema ist in Spanien sehr umstritten. Jetzt die Nachrichten aus dem Freistaat, aus unseren BR-Studios in ganz Bayern. 8:31.
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10: Mit Christine Gaub. Es war einer der größten Waldbrände in Bayern seit Jahrzehnten. Anfang Mai standen am Saurüsselkopf bei Ruppolding große Teile des Bergwalds in Flammen. In dem steilen und schwer zugänglichen Gelände waren die Einsatzkräfte über Wochen gefordert. Immerhin hatten sie technische Hilfe, die Lastendrohne Carry zu Deutsch tragen.
11: Bei rund 50 Flügen hatte die Drohne Material in das Gelände geflogen. Und auch jetzt, bei den Rückbauarbeiten, kommt die etwa 3x3 große Drohne der Bergwacht Bayern mit ihren 8 Rotoren zum Einsatz. Schläuche, Versorgungskisten und weitere Ausrüstung werden wieder ins Tal gebracht. Bis zu 40 Kilo kann die Drohne transportieren. Für Volker Eisele vom Technikteam Hochland ist die Drohne eine deutliche Entlastung.
12: Alles, was die Drohne fliegt, muss ein Mensch nicht tragen. Wenn man jetzt überlegt, wir haben im Einsatz jetzt hier knapp 2 Tonnen geflogen das Jahr. Das hätten früher Menschen alles rauf und runter getragen.
11: Carry ist bislang einzigartig. Nach Angaben der Bergwacht ist sie die erste Lastendrohne ihrer Art, die in Deutschland für rettungsdienstliche Zwecke erprobt wird. Die Erfahrungen vom Brand am Saurüsselkopf sollen helfen, ihren Einsatz bei künftigen Katastrophenlagen weiter zu verbessern. Aus dem BR-Studio Traunstein, Laura Hautkamp.
10: Das hat vor einem halben Jahr in ganz Bayern Schlagzeilen gemacht. Der Bauwagen des Waldkindergartens Eckweil im Landkreis Eichstätt hatte gebrannt. Inzwischen wurde ein Ersatzwagen gefunden und heute dürfen die Kinder in ihr Naturidyll zurückkehren. Nach wie vor ist unklar, warum der erste Bauwagen im Januar in Flammen aufging. Das konnte auch die Kripo bei ihren Ermittlungen nicht klären. Kompakt und zuverlässig das Wetter für Oberbayern. Wolkenloser Himmel in Polling bei Weilheim, wie auch in Oberwössen. Dort immerhin schon 19 Grad. Ja, bis 28 Grad werden es heute noch. Ab dem Nachmittag ziehen Wolken auf, später dann auch einzelne Schauer und Gewitter, vor allem Richtung Alpen. Nass wird es auch immer mal wieder in der Nacht und auch morgen. Dazu morgen ein frischer Wind. Es wird dann kühler, maximal noch 18 Grad.
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6: Und jetzt jetzt für Sie am Start Ines Schneider, der Bayern 1 Verkehrsservice.
3: Schönen guten Morgen auf der A7 Ulm Richtung Füssen. Da kommt es zu Behinderungen nach einem Unfall zwischen dem Dreieck Kittistetten und Föhringen. A73 Nürnberg Richtung Feucht am Kreuz Nürnberg Süd, genau in der Überleitung zur A6 Richtung Pilsen, stockend nach einem Unfall. A93 Rosenheim Richtung Kiefersfelden, Blockabfertigung für Laster an der österreichischen Grenze, immer wieder Stau und stockend ab Brandenburg. Dann noch zwei Bundesstraßen, einmal die B289 Kulmbach-Riau zwischen Kulmbach-Ost und Untersteinach. In beiden Richtungen Behinderungen nach einem Unfall und eine knappe halbe Stunde dauert es länger auf der B301 Abensberg Richtung Ismaning. 2 Kilometer Stau zwischen Freising-Mitte und Heilberg-Moos Industriegebiet. Und wir haben noch eine Vermisstenmeldung. Seit gestern wird Klaus-Peter Sixt aus München vermisst. Er ist mit einem roten Elektrorollstuhl unterwegs. Der 70-Jährige hat eine kräftige Statur und weiße Haare, hat vermutlich eine olivgrüne Steppjacke und eine dunkelgraue Jeans an. Außerdem trägt er oft einen Fischerhut. Hinweise bitte an jede Polizeidienststelle.
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6: Es gibt ja Lieder, die machen glücklich. Und gerade am Montag sind solche Songs doch willkommene Begleiter. Und ich bin mir sicher, dass der hier für so ziemlich jeden von Ihnen ein Glücklichmacher ist. Schon, oder? Aber? Und falls Sie in den Pfingstferien in Italien waren und schon wieder Sehnsucht haben, da hilft er. Der Eros. Und aus der Abteilung Maximale Gefühle treten an die Scorpions, Still Loving You.
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1: Und mit meiner Schätzfrage heute erledige ich einen Auftrag. Da hat sich nämlich der Jürgen gemeldet und möchte, dass ich mit der Frage, wie lange das längste Tiramisu der Welt ist, seine liebe, liebe Ehefrau mal anrufe. Und zwar in Neustadt an der Waldnaab in der Oberpfalz.
2: Hallo?
1: Schönen guten Morgen, Ulla Müller hier von Bayern 1 vom Radio.
2: Bayern 1 Radio? Ja, guten Morgen, hallo.
1: Andrea, der Jürgen hat sich bei uns auf bayern1.de gemeldet.
2: Mein Mann?
1: Ja.
2: Was ist denn da?
1: Es ist so süß, weil er hat

0: Ich liebe meine Frau und ich möchte sie mit was Neuem überraschen. Mach doch mit ihr, Ulla, die Schätzfrage kurz vor neun.
1: Oh Gott, ja, erzähl es mal. Hallo.
0: Süß, oder?
1: Ich bin ganz sprachlos.
0: Okay, dann ist die Überraschung gelungen. Dann darf ich die Frage stellen, Andrea?
1: Ja, gerne.
0: Okay, also ich finde ja Ihren Mann süß und es geht in der Frage auch um was Süßes. Tiramisu kennen Sie, mögen Sie hoffentlich?
1: Ja.
0: Okay. Andrea, wie lange war das längste Tiramisu der Welt?
1: Das längste Tiramisu der Welt?
0: Mhm. Also wenn man die Dinge aneinander legt.
1: Die Biskuitböden?
0: Ja, also genau.
1: Oh Gott, 400 Meter.
0: Sie haben das irgendwo gelesen, Andrea, oder?
1: Ich bin hier einfach jetzt nur am Telefon.
0: Sie haben nur geraten. Es sind 440 Meter.
1: Was?
0: Na ehrlich.
1: Ich habe einfach nur irgendwas jetzt gesagt. Ich bin ganz alleine. Ich sitze im Bademantel hier. Ich bin total überrascht.
0: Ja, aber das ist doch dann ganz wunderbar. Sie haben das großartig gemacht. Das haben italienische Konditoren miteinander gemacht. 440 Meter. 2 Tonnen Mascarpone.
1: Oh, das ist so. Ja. Mein Sohn ist in Italien und Aha. Wir haben da schon mal drüber geredet in irgendeinem... also der ist Koch in Italien, der ist 23.
0: Oh, wie süß.
1: Und wir haben da mal irgendwie, ich kann es gar nicht mehr sagen, aber da haben wir mal irgendwie drüber geredet.
0: Ja, schön, dann hat eine Synapse im Kopf und der Andrea hat dann so kling und dann zack.
1: Oh mein Gott, oh mein Gott.
0: Sehr, sehr gut gemacht.
1: Ja, Wahnsinn.
0: Andrea, dann gebe ich als kleines Dankeschön fürs Mitschätzen eine Bayern 1 Tasse in die Post und finde es toll, dass Sie so einen süßen Mann haben.
1: Oh, danke, danke, danke, danke. Das ist so lieb. Oh Gott. Und ach, ich freue mich so. Danke.
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6: Um 9 mit Christoph Wöss. Schönen guten Morgen. Mehr Tempo bei der Digitalisierung. Das hat Digitalminister Wildberger versprochen. Und das heißt konkret, mehr Glasfaser-Internet und schnellere Handynetze. Details dazu stellt er heute Nachmittag vor. Wie Kirsten Girschig aus unserem Hauptstadtstudio erklärt, geht es da auch darum, dass wir künftig vieles online erledigen können, wofür wir heute noch aufs Amt müssen.
7: Also der Staat, der soll einfacher, digitaler und schneller werden. Zum einen für die Bürger, die sollen zum Beispiel das Kindergeld automatisch bekommen. Und wenn sie Sozialleistungen brauchen, wie etwa Bürgergeld oder Wohngeld, können sie die in Zukunft an einer Stelle digital beantragen, anstatt zu vielen verschiedenen Ämtern zu rennen. Und Unternehmen, die sollen von Bürokratie und Berichtspflichten befreit werden. Also Anträge werden in Zukunft schneller genehmigt, auch mit Hilfe von KI. Das soll Kosten sparen und wieder mehr wirtschaftliche Dynamik bringen.
6: Neuer Beschuss zwischen Israel und dem Iran. Gestern Abend hat Teheran Raketen auf Israel abgefeuert. Und in der Nacht gab es dann die Reaktion aus Jerusalem. Unsere Iran-Korrespondentin Felis Kükrekol berichtet, sie beobachtet die Lage von der Türkei aus.
8: Laut übereinstimmender Medienberichte waren die Einschläge in der iranischen Hauptstadt Teheran sowie in Tebris, Isfahan und in der Nähe der Stadt Karaj zu hören. Gestern Abend hatte Iran erstmals seit Inkrafttreten einer Waffenruhe am 8. April Raketen auf Israel abgefeuert, als Warnung für die andauernden Angriffe auf den Libanon, wie das Regime in Teheran mitteilte.
6: Aufatmen am Münchner Flughafen. Alle Maschinen können wieder planmäßig starten und landen. Gestern Abend hatte ein Feueralarm für Verspätungen gesorgt. Der Flugbetrieb wurde wegen Brandgeruchs für 2 Stunden eingestellt. Ungefähr 35 Maschinen mussten auf anderen Flughäfen landen. Ursache war, wie sich später herausgestellt hat, ein defekter Keilriemen in der Lüftungsanlage im Tower. Wenn Sie in den Pfingstferien daheim geblieben sind, dann haben Sie es gemerkt, in unseren Innenstädten war deutlich weniger Verkehr. Aber auch im Ostallgäu war verhältnismäßig wenig Stau und kaum Ausweichverkehr.
9: Der Nesselwanger Bürgermeister Pirmin Joas spricht von ruhigen Wochen und von wenig Verkehr im Vergleich zu den Jahren davor. Und auch Anwohner aus Pfronten etwa, die sonst unter Durchreiseverkehr und verstopften Straßen leiden, sind positiv überrascht. An manchen Tagen sei extrem wenig los gewesen. Vor allem am 30. Mai, als die Brennerautobahn gesperrt wurde und der ADAC vor einem Verkehrschaos auch auf deutschen Straßen gewarnt hatte. Aus dem BR-Studio Allgäu, Johannes Hofmann, Bayern 1.
6: 3 Tage noch, dann beginnt die Fußball-Weltmeisterschaft in den USA, Mexiko und Kanada. Die deutsche Nationalmannschaft bezieht heute ihr Quartier in North Carolina. Am Abend leitet Julian Nagelsmann dann das erste Training. Auftaktgegner der Deutschen ist Curaçao. Anpfiff ist am Sonntag in Houston um 19 Uhr deutscher Zeit. Das erste wird live übertragen und auch hier auf Bayern 1 halten wir Sie natürlich auf dem Laufenden. Jetzt ist es 9.03 Uhr.
7: Und auch mit dem Wetter halten wir Sie auf dem Laufenden, kompakt und zuverlässig. Und dafür zuständig ist die liebe Hanna Hoffmann. Einen schönen guten Morgen.
10: Schönen guten Morgen. Und das Wetter hält uns auch in dieser Woche wieder ziemlich auf Trab. Es wird recht abwechslungsreich. Heute Sommerwetter mit maximal 23 Grad in der Rhön und im höheren Allgäu und bis zu 29 Grad am unteren Inn und in Regensburg. Zur Sonne ziehen ein paar dünne, hohe Wolken durch. Am Nachmittag werden die von Westen her schon mehr. Einzelne Schauer sind heute auch möglich. Am Nachmittag in den Alpen. Vielleicht dort auch mal Gewitter. Und am Abend kann es in Unterfranken hier und da schon regnen. Der Regen, der breitet sich dann nachts auf Bayern aus. Morgen regnet es auch immer wieder, am längsten Richtung Alpen. Von Hessen her lockert es dann am Nachmittag schon wieder ein bisschen auf. Und das Auf und Ab der Temperaturen in der letzten Woche begleitet uns auch diese Woche. Morgen wird es mit rund 19 Grad deutlich kühler und noch kühler und teils nass wird es am Mittwoch mit 16 Grad im Schnitt.
7: Heieiei.
11: Und auf den Straßen ist nicht so viel los. Liebe Ines Schneider im Bayern 1 Verkehrsservice.
12: Schönen guten Morgen. Da haben wir gerade nur eine Meldung von der A93 Rosenheim Richtung Kiefersfelden. Weiterhin Blockabfertigung für Laster an der österreichischen Grenze. Deshalb immer wieder Stau und stockender Verkehr für Lkw auf der rechten Spur zwischen dem Inntal-Dreieck und dem Grenzübergang Kiefersfelden. Kommen Sie gut und sicher an.
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11: Und ich bin Melita Wahlam. Guten Morgen. Ich fühl's. I feel you. An einem Montag wie heute brauchen Sie uns dringender denn je. Ja, einfach weil Montag ist. Dann ist für viele der Urlaub rum, daheim stapelt sich die Wäsche und arbeiten soll man auch plötzlich wieder. Naja, also mit Musik wuppt man alles besser. Das sind die Pointer Sisters, die geben Schwung. Danach wird's ruhiger mit Cat Stevens und die Bee Gees aus den 80ern kommen.
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0: Klassiker. Die Bee Gees auf Bayern 1 mit You Win Again um 8:45. Einen schönen guten Morgen. Wir starten direkt mal mit einer guten Nachricht für uns Verbraucher und auch Imker in die neue Woche. Es geht um Honig. Ja, für viele von uns ein absolutes Lieblingslebensmittel, zum Frühstück aufs Brot oder rein ins Müsli. Viele backen oder kochen auch damit. Aber was da im Honigglas wirklich drinsteckt, also wo der Honig genau herkommt, das kann man auf vielen Etiketten gar nicht erkennen. Soll sich aber jetzt ändern, denn die EU hat die Honigverordnung überarbeitet. Die Herkunftsangaben sollen da genauer werden. Christophers aus den Bayern 1 Nachrichten. Mhm. Bisher stand ja auf den Gläsern Mischung von Honig aus EU-Ländern und Nicht-EU-Ländern. Ja. Und das ändert sich jetzt.
1: Genau, weil bisher wusste man ja nicht, ist da, ich sag mal, ein Löffel China drin oder fast das ganze Glas. Also künftig muss tatsächlich jedes Land einzeln genannt werden. Also zum Beispiel Deutschland, Rumänien und Mexiko. Und es gibt neue Herkunftsstufen. Also wenn ein Land mehr als die Hälfte stellt, dann muss draufstehen mindestens 50%. Und bei 75% halt mindestens 75%. Und bei reinen Sorten, also jetzt sagen wir mal ein Glas, das komplett aus Deutschland kommt, da muss dann tatsächlich dieses eine Land ganz konkret draufstehen. Die Idee dahinter ist natürlich, wir sollen auf den ersten Blick sehen, ob das ein überwiegend europäischer Honig ist oder ob vielleicht doch der größte Anteil aus Drittstaaten stammt, wo es vielleicht in der Vergangenheit mal einen Skandal gegeben hat, zum Beispiel mit gestrecktem Honig oder auch stark erhitztem Honig.
0: Also ich kaufe ja sowieso am allerliebsten vom Imker, aber wenn ich jetzt im Supermarkt vorm Regal stehe, worauf sollte ich dann in Zukunft achten, gerade auch mit Blick auf bayerischen Honig?
1: Also wenn Sie das auch tun wollen, dann schauen Sie künftig nicht nur auf Blütenhonig oder Waldhonig, sondern schauen Sie wirklich ganz bewusst auf diese Herkunftsliste. Wenn Sie da sehen, Deutschland mindestens 75%, dann wissen Sie halt, der größte Teil kommt wirklich aus heimischer Produktion. Wenn da stattdessen eine lange Liste steht mit vielen eher exotischen Ländern und kein Prozentbereich hat mehr als 50%, dann ist es schon eine sehr stark internationale Mischung. Muss nicht schlecht sein, ist aber natürlich nichts, wenn Sie jetzt lokalen bayerischen Honig unterstützen wollen. Viele Imker im Freistaat kennzeichnen schon heute ziemlich transparent. Da steht also sogar die Region drauf, manchmal sogar der Ort. Also wenn Sie Wert legen auf Regionalität, auf kurze Transportwege, auch auf Bienenfreundlichkeit natürlich, dann hilft diese neue Regelung schon enorm.
0: Dankeschön, Christoph. Also die neue Honigverordnung hilft uns Verbrauchern, einen besseren Durchblick zu behalten. Ab 14. Juni gilt die neue Regel. Die Infos zum Nachlesen gibt's auf bayern1.de. Und da finden Sie auch Informationen darüber, wie die letzten Honigtests gelaufen sind.
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4: Und jetzt Aktuelles aus unserem BR-Studio in ganz Bayern. 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
6: Mit Christine Gaub. Umweltschutzaktivisten haben am frühen Morgen auf der Inntalautobahn am Autobahngrenzübergang Kiefersfelden ein Verkehrsschild überklebt, um für ein Tempolimit von 100 auf deutschen Autobahnen zu werben. Das wäre aus Sicht von Greenpeace die einfachste, schnellste und kostengünstigste Maßnahme, um der Energiepreiskrise zu begegnen. Es würde Emissionen senken, die Sicherheit auf den Straßen erhöhen und Geld sparen. Tragischer Unfall bei Rechtmehring im Landkreis Mühldorf. Auf der Fahrt zur Hochzeit ist ein Oldtimer mitsamt Braut und Brautjungfer verunglückt. Am Steuer saß der Schwiegervater der Braut. Er prallte ohne Beteiligung anderer frontal gegen einen Strommasten. Der Fahrer selbst wurde schwer, Braut und Brautjungfer leicht verletzt. Die Polizei vermutet, dass es zu dem Unglück kam, weil der Oldtimer so schwer zu lenken war. In ganz Bayern hat das vor einem halben Jahr Schlagzeilen gemacht. Der Bauwagen des Waldkindergartens Eckweil im Landkreis Eichstätt hatte gebrannt. Ab heute spielen die Mädchen und Buben wieder rund um den Ersatzbauwagen zwischen den Bäumen.
7: Alles ist für den Neustart bereit. Ein Ersatzwagen steht an der Stelle des ausgebrannten vorherigen Bauwagens. Die Bäume in der Umgebung sind kontrolliert, mehrere Äste gestutzt. Alles ist in bester Ordnung und sicher für die Kinder und das Personal, betont der Bürgermeister. Rund 60.000 Euro kostet dieser zweite Anlauf. Warum der vorherige Bauwagen Mitte Januar in Flammen aufgegangen war, ließ sich auch durch die Ermittlungen der Kripo nicht klären. Aus dem BR-Studio Ingolstadt, Susanne Pfaller, Bayern 1.
6: Kompakt und zuverlässig das Wetter für Oberbayern. Viel Sonne heute bis 28 Grad. Ab dem Nachmittag ziehen Wolken auf. Vereinzelt bringen die auch Regen und Gewitter mit sich. Morgen, da ist es häufiger nass. Es weht dazu ein böiger, frischer Wind und wird kühler, maximal noch 18 Grad. Und am Mittwoch noch frischer, bis höchstens 16 Grad. Weiter eher trüb mit noch einzelnen Schauern. Dann aber zeigt sich auch mal wieder die Sonne.
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4: Uhr ist der Bahn 1 Verkehrsservice mit zwei aktuellen Meldungen. A8 Salzburg Richtung München zwischen Übersee und Bernau am Chiemsee 6 Kilometer Stau. Dauert hier 17 Minuten länger, berechnet unsere Bayern 1 Stauzeitmessung. Und A92 Deggendorf Richtung München zwischen Wörth an der Isar und Landshut-Essenbach 3 Kilometer Stau und 15 Minuten plus. Gute Fahrt allen.
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0: und die Spider-Murphy-Gang.
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0: Ein spitzen 80er, der uns durch den Montag bringt. Das ist Flashdance auf Bayern 1 um 9.43 Uhr. Einen schönen guten Morgen. Ganz egal, ob 1000 Einwohner Dorf oder 100.000 Einwohner Stadt. Ich glaube, wir sind uns einig, Sportvereine sind unglaublich wichtig für den gesellschaftlichen Zusammenhalt und für die Gemeinschaft. Und deswegen wollen wir auf Bayern 1 Danke sagen.
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0: Das ist unsere große BR-Aktion den ganzen Juni über. Was macht Ihren Verein besonders? Wer sind die heimlichen Helden, die meistens im Hintergrund werkeln, aber unverzichtbar sind? Erzählen Sie es uns über bayern1.de und schnappen Sie sich mit ein bisschen Glück 1.000 Euro für die Vereinskasse. Der SV Oberteisendorf in Oberbayern hat es schon gemacht. Da haben die Vereinsmitglieder nämlich nach einer Lösung gesucht, wo im Sommer auf Skirollern oder Inlinern sicher trainiert werden kann. Die Lösungsidee: eine Rollerbahn für alle. Michaela Hofmeister ist die Cheftrainerin. Guten Morgen.
3: Guten Morgen.
0: Michaela, Ihr Verein zeigt, was möglich ist, wenn einfach alle mit anpacken. Sie haben eine Rollerbahn gebaut. Wie müssen wir uns die vorstellen?
3: Also das ist eine Art Radweg um die Fußballplätze. Also wir haben zwei Fußballplätze, damit die Kinder da drauf trainieren können.
0: Also diese Rollerbahn geht quasi um die Fußballplätze rum.
3: Mhm.
0: Wo hatten Sie denn vorher trainiert? Ich meine, Skitraining ist im Sommer ja wichtig, aber es ist auch nicht so ganz leicht ohne Schnee.
3: Ja, genau. Wir haben viel die Radwege genommen. Also wir haben in Oberteisendorf so einen Kilometer, aber an einer Bundesstraße. Und die ist einfach einen halben Meter gerade weg von der Bundesstraße. Und das ist echt extrem gefährlich. Wenn die Kinder stürzen, dann haben die mit dem Kopf schon halb auf der Bundesstraße draußen. Und wir haben wahnsinnig viele Kinder und dann irgendwann haben wir überlegt, das konnte so nicht weitergehen, das ist einfach irgendwann passiert mal was, es ist echt gefährlich. Und dann kam die Idee, ja, wie so ein Radweg, einfach geteerte Straße zu machen.
0: Ja, ist natürlich auch viel schöner als an der Bundesstraße. Ich habe auch mal geschaut, der Gemeindeteil Oberteisendorf hat ja ein bisschen mehr als 1000 Einwohner. Und da ist ja so ein Projekt schon eine echte Herausforderung. Wie haben Sie das denn geschafft, so was Großes dann auch wirklich umzusetzen?
3: Unser damaliger Abteilungsleiter ist voll hinter der Aktion gestanden und er hat wirklich dann versucht, ganz viele Anträge zu stellen und schauen, wo wir das Geld herbekommen. Einen großen Teil haben wir mit Zuschüssen und was bekommen. Dann haben wir noch Sponsoren gesucht und Wettbewerbe durchgeführt und Tombolas veranstaltet, bis wir irgendwann genügend Startgeld gehabt haben. Und jetzt sind wir nach 3 Jahren, haben wir komplett das ganze Geld auch schon abbezahlt. Also wir haben keine Schulden mehr.
0: Super, ach toll. Jetzt kann ich mir vorstellen, dass die Rollerbahn mehr ist als nur ein Trainingsplatz für Sie vom Skiverein, oder? Also da, das ist ja sicher sowas wie ein Magnet für alle Menschen bei Ihnen im Ort. Da trifft man sich, oder?
3: Genau. Also da fangen die Kinder an zum Radlfahren, zum Inlineskaten. Also durch das, dass es ein Fußballplatz ist, ist ja immer, die Väter und Mütter sind ja beim Fußball zuschauen und die Kinder rennen dann einfach um diese Rollerbahn drumherum, während zum Beispiel ein Fußballspiel ist.
0: Oh, wie cool. Sie und Ihr Verein, Michaela, der SV Oberteisendorf aus dem Landkreis Berchtesgadener Land. Sie haben sich natürlich auch angemeldet über bayern1.de bei unserer großen Aktion Sport vereint. Gibt für viele ja die Chance, 1000 Euro für die Vereinskasse zu gewinnen. Anmelden geht noch bis 22. Juni. Was würden Sie mit dem Geld machen?
3: Zu der Rollerbahn dazu haben wir auch eine Laser-Biathlon-Anlage installiert für unsere Kinder, dass die ja auch Biathlon schon im Verein probieren können. Und da brauchen wir dringend ein Linksgewehr. Wir haben jetzt mittlerweile 5 Schützen, die Linkshänder sind und wir nur Rechtsgewehre haben. Würden wir uns einfach ein Linksgewehr wünschen und da würden die 1000 Euro ganz gut passen für uns.
0: Ja, toll. Also dann drücke ich Ihnen und allen anderen, die über bayern1.de mitmachen, ganz fest die Daumen.
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1: Ich freue mich auf die Chefinnen des größten Triathlons der Welt, auf Alice und Katrin Walchshöfer aus Roth in Mittelfranken. Triathlon ist für beide nicht nur ein Sport oder ein Event, es ist eine Lebenseinstellung.
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7: Um 10 mit Christoph Wöss. In Bonn beginnt in diesen Minuten eine UN-Klimakonferenz. Sie soll die Weltklimakonferenz Ende des Jahres in der Türkei vorbereiten, COP abgekürzt. Welche Themen in Bonn auf der Agenda stehen, berichtet Susanne Henn aus der ARD-Klimaredaktion.
8: Rund 5000 Delegierte aus etwa 200 Ländern wollen im Vorfeld der COP31 mögliche Beschlüsse und Kompromisse vorbereiten und Fragen klären, die auf der letzten Weltklimakonferenz in Brasilien unbeantwortet blieben. Etwa, wie weit Brasiliens Bemühungen gekommen sind, eine globale Roadmap für die Energiewende zu entwerfen. Oder wie viele Staaten hinter den Plänen stehen, die Entwaldung bis 2030 einzudämmen. Diese Fragen sollen in Bonn möglichst geklärt und weitere Themen für die Konferenz in Antalya vorbereitet werden.
7: Die Ölpreise gehen wieder rauf. Das Barrel kostet mittlerweile 97 Dollar. Das sind 4% mehr als am Freitag. Wenn das so bleibt, dann dürften auch die Spritpreise bald wieder steigen. Vorangegangen war eine neue Eskalation zwischen Israel und dem Iran. Das israelische Militär hat Teheran und weitere Ziele angegriffen. Vorausgegangen war iranischer Beschuss gestern Abend. US-Präsident Trump war gegen die israelischen Angriffe. Über Ministerpräsident Netanyahu hat er gesagt, ich habe das Sagen, nicht er. Die neue Bundeswehrbrigade an der NATO-Ostflanke hat auch große Auswirkungen auf die Standorte bei uns in Bayern, in der Oberpfalz etwa. Die Soldaten aus Viechtach sollen in gut einem Jahr nach Litauen umziehen. Das hat der Heeresinspekteur am Wochenende in Weiden bekräftigt.
9: Damit beginnt eine Rochade in der Oberpfalz, denn die Oberviechtacher Kaserne bleibt nicht leer. Sobald die Panzergrenadiere abgezogen sind, wird das Panzerartilleriebataillon 131 aus Weiden nach Oberviechtach verlegt. In Weiden hingegen bleibt das zweite stationierte, neu aufgestellte Panzerartilleriebataillon 375. Und es wird derzeit bereits Platz gemacht für künftig Wehrdienstleistende. Aus Weiden, Margit Ringer, Bayern 1.
7: Digitalminister Wildberger berät heute mit Sozialministerin Baas über den Stand der Digitalisierung in Deutschland. Mit am Tisch sitzen auch die beiden Ministerpräsidenten Wüst und Özdemir. Dabei geht es zum Beispiel darum, dass wir für den neuen Ausweis oder einen verlorenen Führerschein nicht mehr aufs Amt müssen, sondern sowas online erledigen können. Und für Unternehmen soll es schnellere Genehmigungsverfahren geben. Der Landesbund für Vogel- und Naturschutz schlägt Alarm. Nach Ansicht der Experten sind in und um München viele der 200 hier lebenden Vogelarten bedroht. Der LBV fordert neue Schutzgebiete und Biotope.
10: Es fehlten etwa ruhige Gewässer und alte Bäume mit Bruthöhlen zum Nisten. Auch die Nahrung werde knapp, so die Münchner Vogelschützer. Kiebitz, Uhu oder Mauersegler haben eigentlich keinen geeigneten Lebensraum mehr. Rund ein Drittel der Vögel sei inzwischen auf Hilfsmaßnahmen angewiesen, wie etwa extra gepflegte Biotope und künstlich angelegte Nistwände.
7: Max Gilbert aus unserer Oberbayern-Redaktion hat berichtet. Jetzt ist es 10 Uhr und 3 Minuten.
11: Und jetzt berichtet uns der liebe Hanna Hoffmann vom Wetter in Bayern. Das ist ja heute zumindest schon mal sehr sommerlich.
12: Heute ist es sehr sommerlich. Es ist so ein bisschen eine Eintagsfliege. Wir haben heute sommerlich warme Luft.
11: Luft von der Biskaya. Es geht hoch auf 23 bis 29 Grad, am wärmsten in Regensburg und am Niederbayerischen Inn. Sommerlich der Himmel mit viel Sonne und ein paar Schleierwolken dazu. Aber am Nachmittag zieht es dann von Westen her ganz langsam zu. In den Alpen können sich einzelne Schauer oder Gewitter bilden. Und am Abend gibt es dann auch erste Tropfen in Unterfranken. In der Nacht regnet es immer öfter. Auch morgen wird es teils nass. Der Regen verlagert sich dann tagsüber immer mehr Richtung Alpen. In Franken und Oberpfalz wird es am Nachmittag allmählich schon ein bisschen freundlicher. Und morgen haben wir dann deutlich kühlere Luft vom Atlantik. Am Nachmittag 15 bis 21 Grad. Am Mittwoch haben wir im Schnitt 16 Grad.
12: Dankeschön. Und im Bayern 1 Verkehrsservice 3 aktuelle Meldungen. Wir starten mit der A6 Nürnberg Richtung Heilbronn. Zwischen Neuendettelsau und der Einfahrt Lichtenau hat es einen Unfall gegeben auf der linken Spur. Seien Sie da bitte vorsichtig. Dann A8 Salzburg Richtung München. Zwischen Übersee und Bernau am Chiemsee 8 Kilometer Stau an einer Baustelle. 30 Minuten plus. Hier sagt uns die Stauzeitmessung. Und A9 Nürnberg Richtung Berlin. Zwischen Trocker und Bayreuth Süd ein Unfall. Allen unterwegs. Gute und sichere Fahrt.
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12: Und mit Melita Wahlam geht's durch den Arbeitstag. Ich hoffe, es geht Ihnen ähnlich. Also wenn ich mal merke, oh Gott, da bist du jetzt ein bisschen müde, dann drehe ich einen Lieblingssong ganz laut auf und schon bin ich wieder auf Spur. Der hier geht bei mir schon sehr gut. Maria Magdalena aus den 80ern. Hanna Hoffmann, du bist eher Typ Backstreet Boys. Lass mich raten.
13: Naja.
12: Die kommen aber auch gleich. Na dann, Phil Collins.
13: Sehr schön.
12: Juhu, schönen Arbeitstag Ihnen.
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0: Phil Collins auf Bayern 1 um 21:15 und diese Reaktion im Netz sorgt auch heute noch für ganz viel Freude.
1: 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Yes!
0: Haben Sie ihn erkannt? Thomas Müller. Thomas Müller, unser Thomas Müller, Ex-Bayern-Spieler in völliger Ekstase auf Social Media nach dem Sieg von Alexander Zverev bei den French Open in Paris. Der hat sich ja gestern zum ersten Mal in seiner Karriere endlich einen Grand-Slam-Titel geholt. Und ich finde, auch wenn man mit Tennis eigentlich nicht so viel am Hut hat, freut man sich für Zverev, denn der hat so lange dafür kämpfen müssen und jetzt hat's endlich geklappt. Zum ersten Mal seit Boris Becker vor 30 Jahren eben einen Grand-Slam-Titel gewonnen. Also jetzt hat endlich wieder ein Deutscher die Nase vorn. 41 Anläufe hat der Zverev dafür gebraucht, um endlich so einen Sieg einzufahren. Dreimal war er auf teils dramatischer Weise erst im Finale gescheitert. Und noch eine schöne Zahl, 2,8 Millionen Euro kriegt Alexander Zverev jetzt für den Sieg. Glückwunsch von Bayern 1 und... weil es so schön ist, auch nochmal von Thomas Müller und seinem schönen Grunzen am Schluss.
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1: Und jetzt Aktuelles aus unserem BR-Studios in ganz Bayern. Es ist gleich 9:30.
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7: Mit Christine Gaub. Ein kaputter Keilriemen, Brandgeruch im Tower und da stand dann gestern am späten Abend am Flughafen München für knapp 2 Stunden alles still. In der Folge haben knapp 100 Passagiere in den Terminals übernachtet. Auf eigenen Wunsch hätten sie die auf angebotene Hotelzimmer verzichtet, so ein Sprecher, weil ihre Flüge bereits früh am Morgen starten sollten. Andere, die ihre Anschlussflüge in der Nacht verpasst hatten, seien in Hotels untergekommen. Insgesamt waren 40 Starts und Landungen gestrichen worden, zum Ärger dieser Passagiere.
8: Wir haben ein bisschen ein Problem, weil wir nach Barcelona fliegen wollten.
9: Zu einem Boogie-Festival, das beginnt morgen.
8: Jetzt ist der Flug ausgefallen und dann hat man keine vernünftigen Informationen gekriegt.
7: Um die ausgefallenen Flüge wieder reinzuholen, durften ausnahmsweise bis 2:30 in der Nacht geflogen werden. Dann konnten auch die landen, die zuvor woanders einen Zwischenstopp hatten einlegen müssen.
10: Nee, wir sind eigentlich von London zurückgeflogen, aber über Nürnberg. Einen extra kleinen Ausflug. Alles gut.
11: Ich musste zwischenlanden in Frankfurt und ja, ich meine gut, 1,5 Stunden Verspätung war natürlich ein bisschen ärgerlich, aber auf der anderen Seite wenigstens sind wir hier gut angekommen.
7: Und heute früh ist der Betrieb am Flughafen München weitgehend normal angelaufen. Von rund 1.000 Flügen seien derzeit 20 annulliert. Ob das noch eine Folge des Feueralarms in der Nacht sei oder andere Gründe habe, lasse sich nicht sagen, so ein Sprecher. Umweltschutzaktivisten haben am frühen Morgen auf der Inntal-Autobahn am Autobahngrenzübergang Kiefersfelden Verkehrsschilder überklebt, um für ein Tempolimit von 100 auf deutschen Autobahnen zu werben. Das wäre einfach und würde schnell Sprit sparen, Emissionen senken und die Sicherheit auf den Straßen erhöhen, so die Greenpeace-Aktivisten. Laut Polizei hat die Autobahnmeisterei die Aufkleber bereits wieder entfernt. Kompakt und zuverlässig das Wetter für Oberbayern. Sonnig und warm starten wir in die Woche, aber ab dem Abend, da kühlt es ab und es regnet immer wieder mal. Vor allem morgen dann auch ein böiger frischer Wind. Morgen maximal nur noch 18 Grad.
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1: .32 Uhr ist der Bayern 1 Verkehrsservice mit minutengenauer Stauzeitmessung und da messen wir schon mal 31 Minuten mehr. Auf der A6 Nürnberg Richtung Heilbronn zwischen Schwabach-West und Neuendettelsau haben wir 7 Kilometer Stau. Die A7 Fulda Richtung Würzburg ist zwischen Hammelburg und Wasserlosen gesperrt. Hier brennt ein LKW. A7 Ulm Richtung Füssen zwischen Dreieck-Allgäu und Olm-Mittelberg hat es einen Unfall gegeben. Bitte Vorsicht. A8 Salzburg Richtung München zwischen Übersee und Bernau am Chiemsee 9 Kilometer Stau an einer Baustelle. Das macht ein Plus von 24 Minuten. Auf die A9 Nürnberg Richtung Berlin noch zwischen Troggau und Bayreuth Süd 3 Kilometer Stau nach einem Unfall, macht ein Plus von 17 Minuten. Das war's. Allen unterwegs gute und sichere Fahrt.
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0: das Original aus den 70ern von Chris Norman und Susi Quattro auf Bayern 1. Und in ein paar Minuten gibt's den hier. Genie Part 2 von Falco. 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Nach Pink und Prince. Jetzt ist es 10:45 und ich bin sehr sicher, nach dem, was Sie jetzt hören, werden viele von Ihnen neben der Wurst- oder Käsedose im Kühlschrank demnächst auch eine Notfalldose stehen haben. Warum? Weil es den Rettungskräften das Leben leichter macht und ihres im Zweifel rettet. Wir sprechen ja heute den ganzen Tag darüber, wie wir den Rettungskräften ja das Leben ein bisschen leichter machen können, sie ein bisschen unterstützen können. Denn wenn der Rettungsdienst im Einsatz ist, dann brauchen die Helfer wirklich ganz schnell Informationen über den Patienten. Wie hilfreich Infos über Notfallkontakte, Allergien oder Medikamente im Handy sein können, das haben Sie schon am Morgen bei Ulla Müller gehört. Aber manchmal ist man ja auch alleine daheim, wenn man den Notruf absetzt. Und dann geht erstmal das große Suchen nach Informationen für die Rettungskräfte los, wenn die da sind. Und das kostet wertvolle Zeit. Das muss alles nicht sein, erklärt Dr. Florian Mayer. Er ist Landesarzt des Bayerischen Roten Kreuzes und auch im Rettungsdienst.
1: Und dafür gibt es eigentlich eine ganz praktische Möglichkeit, die sogenannte Rotkreuzdose. Eine Rotkreuzdose ist einfach so eine kleine Box, in die ich alle relevanten Dinge unterbringen kann. Das ist Kontakt der Angehörigen. Das ist beispielsweise mein Medikamentenplan. Dann kann ich irgendwas über Allergien angeben, über meine Vorerkrankungen. Ich kann halt zum Beispiel angeben, dass ich eine Patientenverfügung habe. Und erkennbar wird das Ganze, dass man das hat, dass einfach an der Eingangstüre der Wohnung oder des Hauses ein Aufkleber ist, Rotkreuzdose. Und dann wissen wir Rettungsdienstmitarbeiter, dass wir im Kühlschrank schauen müssen.
0: Tja, warum Kühlschrank? Weil einen Kühlschrank findet man eigentlich immer auch in einer fremden Wohnung. Eine Sache ist dabei noch wichtig.
1: Man sollte natürlich darauf achten, dass die Dinge immer auf dem aktuellen Stand sind. Und natürlich verlässt sich der Rettungsdienst nicht immer auf alles, was auf Papier geschrieben ist. Also man schaut schon nochmal, ob das Ganze auch wirklich so passen kann.
0: Was alles in die Notfalldose gehört und auch wie Sie so eine Dose samt Aufkleber herbekommen, das lesen Sie auf bayern1.de. Und viele weitere Tipps, wie wichtig beispielsweise ein Medikamentenausweis ist, erfahren Sie heute Nachmittag um 4:15 bei Tillmann Schöberl. Jetzt Prince, dann Pink und Falco mit Coming Home. Das ist der Bayern 1 Vormittag. 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
7: Um 11 Uhr mit Katja Lettmann. Die Lage im Nahen Osten eskaliert erneut. Israel und der Iran beschießen sich seit der vergangenen Nacht wieder gegenseitig, trotz Waffenruhe. In Israel bleiben die Schulen geschlossen, die Verteidigungssysteme des Landes sind im Einsatz. Über Jerusalem soll es mehrere Explosionen gegeben haben. Laut dem Iran geht es um Vergeltung für die israelischen Angriffe auf den Libanon, berichtet unsere Korrespondentin Felice Kükriol.
8: Die Revolutionsgarde betonte am Morgen, dass alle Kampfeinheiten in höchster Alarmbereitschaft seien, um umfangreiche Operationen durchzuführen, wenn nötig. Das klingt nicht nach Diplomatie, obwohl hinter den Kulissen Gespräche geführt werden. Der pakistanische Innenminister war erst in Teheran und hat die Gespräche als positiv beschrieben. Es gebe positive Zeichen hin zu einer Absichtserklärung, hieß es nach dem Treffen. Aber das war eben vor den Raketen am Abend. Dann folgte eben die Nacht mit Angriffen und Gegenangriffen.
7: In Bonn hat eine UN-Klimakonferenz begonnen, die die Weltklimakonferenz Ende November in der Türkei vorbereiten soll. Informationen von Susanne Henn.
9: Rund 5000 Delegierte aus etwa 200 Ländern wollen im Vorfeld der COP31 mögliche Beschlüsse und Kompromisse vorbereiten und Fragen klären, die auf der letzten Weltklimakonferenz in Brasilien unbeantwortet blieben. Etwa, wie weit Brasiliens Bemühungen gekommen sind, eine globale Roadmap für die Energiewende zu entwerfen. Oder wie viele Staaten hinter den Plänen stehen, die Entwaldung bis 2030 einzudämmen. Diese Fragen sollen in Bonn möglichst geklärt und weitere Themen für die Konferenz in Antalya vorbereitet werden.
7: Arbeitsministerin Baas fordert eine spürbare Steuerentlastung der Bürgerinnen und Bürger. In der ARD betonte die SPD-Politikerin, es müssten mindestens um die 500 Euro im Jahr sein für jeden Bürger. Nur 20 Euro wären zu wenig und nicht glaubwürdig. Außerdem sagte Baas, die Koalition habe versprochen, eine Einkommensteuerreform zu machen, die wirklich dauerhaft entlaste. In Regensburg, Schweinfurt und Augsburg startet Bayerns Streifenpolizei heute ein Pilotprojekt. Die Beamtinnen und Beamten sollen den Einsatz von Tasern, also Elektroschockgeräten, testen. In Bayern wird die Waffe bereits von Spezialeinheiten und bei geschlossenen Einheiten wie dem Bayerischen Unterstützungskommando genutzt. Gutachten zeigen, dass die Geräte deeskalierend wirken. Amnesty International warnt aber, dass Taser schwere körperliche Schäden anrichten können. Stromausfall heute Morgen im baden-württembergischen Reutlingen. Mehrere Stadtteile waren betroffen. Ursache ist ein Brand in einem Umspannwerk. Es gibt Anzeichen für Brandstiftung. Der Schaden beträgt mehrere Millionen Euro. Wer das Feuer gelegt hat, ist noch unklar. Das Landeskriminalamt ermittelt. Der Fall erinnert an den Stromausfall in Berlin Anfang des Jahres. Unbekannte hatten dort einen Brandanschlag verübt. Es ist 11.03 Uhr.
10: Und jetzt kompakt und zuverlässig das Wetter auf Bayern 1 mit Hanna Hoffmann. Wie schaut's aus?
11: Es schaut sehr sommerlich aus heute. 23 bis 29 Grad am Nachmittag. Sonnig haben wir's. Ein paar dünne, hohe Wolken sind mit am Himmel. Von Hessen und Baden-Württemberg her ziehen am Nachmittag dann erste Vorboten der nächsten Kaltfront-Reihe, nämlich immer mehr Wolken. Und in den Alpen kann es später auch hier und da mal schauern oder gewittern. Und am Abend fängt es dann in Unterfranken stellenweise an zu regnen. Das ist dann eine Regenfront, die zieht bis morgen Abend durch Bayern, wobei es morgen Nachmittag in Franken und der Oberpfalz schon wieder ein bisschen auflockert. Der Regen verlagert sich morgen immer mehr an die Alpen. Und wir haben es morgen deutlich kühler als heute mit 15 bis 21 Grad. Am Mittwoch noch kühler, rund 16 Grad. Es bleibt unbeständig mit neuen Schauern.
10: Dankeschön, Hanna. Und der Bayern 1 Verkehrsservice hat für Sie 5 Meldungen in petto. Wir starten mit der A7 Fürsten Richtung Ulm zwischen den drei Kittelstädten und dem Kreuz Ulm-Elchingen. 5 Kilometer Stau an einer Baustelle. Das macht einen Plus von 10 Minuten. Auf die A7 Fulda Richtung Würzburg zwischen Hammelburg und Wasserlosen. 3 Kilometer Stau nach einem Fahrzeugbrand. Der Verkehr wird an der Unfallstelle vorbeigeführt. Kostet Sie zusätzlich 20 Minuten. A8 Salzburg Richtung München zwischen Übersee und Bernau am Chiemsee. 9 Kilometer Stau und ein Plus von 35 Minuten. A9 Nürnberg Richtung Berlin zwischen Pegnitz und Bayreuth Süd. 5 Kilometer Stau nach einem Unfall und 25 Minuten plus. Und A93 Regensburg Richtung Weiden zwischen Schwandorf Süd und Schwarzenfeld. 8 Kilometer stockend. Hier kommen 10 Minuten mehr noch auf die Uhr. Dann haben Sie es geschafft. Gute Fahrt ein.
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10: Mit Melita Wahlam. Grüß Sie. 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Wir spielen nach Midnight Oil, da wird's rockig. Leo Sayer ist dabei mit Softrock und dieser 80er von Jennifer Rush.
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0: 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Da melden Sie sich bitte kurz an, damit wir wissen, dass Sie mitspielen wollen. Wir spielen täglich um 10:45. Und heute tritt an der Michael Haseneder aus Fürstenfeldbruck in Oberbayern. Ich freue mich.
1: Ja, ich freue mich auch. Ja? So ein Radio kann ich gut gebrauchen.
0: Ich habe ja eher gedacht, Sie sind auf das Partyspiel Hitster scharf, weil Sie uns geschrieben haben unter bayern1.de, dass Sie gerne Kartenspiele spielen, allerdings online. Und bei dem Hitster sind ja auch zumindest ein paar Karten dabei.
1: Ja, das mache ich schon gern, aber das Radio, weil ich alle zwei Jahre auf Reha bin und deswegen, ich habe zwar mein Handy dabei, aber so ein kleiner Radio ist immer ganz gut.
0: Na gut, also dann drücke ich Ihnen feste die Daumen, dass das klappt. Ja. DAB Plus Radio gibt es zu gewinnen und unser Bayern 1 Partyspiel Hitster. Wie gesagt, da sind ein paar Karten dabei, aber es geht ja vor allen Dingen um die Musik, die Sie immer bei Bayern 1 hören, gell?
1: Genau, ja.
0: Welche hören Sie denn so am liebsten?
1: Na, ich bin eher so der Rocker, aber im Endeffekt 70er, 80er, ja, das ist meine Welt.
0: Okay, dann hören wir mal, welche Kategorie Sie jetzt bekommen und ich drücke Ihnen feste die Daumen, ja?
2: Das Ende vom Lied.
1: Ende vom Lied.
0: Mhm. Viele Songs, die trudeln ja einfach aus, aber bei ganz vielen Songs hat man hinten so ein ganz markantes Ende. Ich spiele Ihnen eins vor und würde gerne hinterher wissen, welcher Song das war, okay?
1: Okay.
0: Achtung. Na, das war ja schon mal rockig. Das ist ja schon mal Ihr Bereich, gell?
1: Ja, es ist bekannt, ja. Ja. Es ist bekannt, aber der Name folgt mir jetzt nicht ein.
0: Aber dafür haben Sie ja jetzt mich. Ich habe drei Lösungsvorschläge und einer davon ist es. War das A, Summer of 69 von Bryan Adams oder B, The Riddle von Nick Kershaw oder C, Mr. Rock'n'Roll von Amy McDonald? A, B oder C?
1: Ja, jetzt glaube ich, das war die Frau.
0: Die Frau?
1: Sie, glaube ich, war das.
0: Die Frau C, also die Frau Amy.
1: Ja.
0: Weil das andere ist der Brian und der Nick und die Amy wäre es dann, sagen Sie.
1: Ja.
0: Mhm.
1: Ich glaube, dass das C war.
0: Mhm.
1: Liege jetzt so falsch. Oder ich kann es wirklich nicht entscheiden. Das ist ja unglaublich.
0: Na, jetzt haben Sie doch C entschieden. Jetzt hören wir mal rein.
1: Ja. Ja, Gott sei Dank. Ja, Wahnsinn.
0: Ja, Michael, herzlichen Glückwunsch.
1: Ja, vielen Dank. Dankeschön.
0: Ein bisschen Spätzle muss doch sein.
1: Obwohl ich es jeden Tag höre, die Musik, aber irgendwie.
0: Das DAB Plus Radio ist Ihres. Unser Partyspiel Hitster gehört auch Ihnen. Ich wünsche Ihnen mit beidem viel Vergnügen.
1: Ja, vielen Dank. Vielen Dank.
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4: Und jetzt Aktuelles aus unserem BR-Studio in ganz Bayern. Es ist kurz nach 11:30.
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6: Mit Christine Gaub. Es war einer der größten Waldbrände in Bayern seit Jahrzehnten am Saurisselkopf bei Ruppolding Anfang Mai. Über Wochen waren die Einsatzkräfte in dem steilen und schwer zugänglichen Gelände gefordert. Immerhin hatten sie technische Hilfe von der Lastendrohne Carry, zu Deutsch tragen.
7: Bei rund 50 Flügen hatte die Drohne Material in das Gelände geflogen. Und auch jetzt, bei den Rückbauarbeiten, kommt die etwa 3x3 große Drohne der Bergwacht Bayern mit ihren 8 Rotoren zum Einsatz. Schläuche, Versorgungskisten und weitere Ausrüstung werden wieder ins Tal gebracht. Bis zu 40 Kilo kann die Drohne transportieren. Für Volker Eisele vom Technikteam Hochland eine deutliche Entlastung.
8: Alles, was die Drohne fliegt, muss ein Mensch nicht tragen. Und wenn man jetzt überlegt, wir haben im Einsatz jetzt hier knapp 2 Tonnen geflogen bisher. Das hätten früher Menschen alles rauf und runter getragen.
7: Carry ist bislang einzigartig. Nach Angaben der Bergwacht ist sie die erste Lastendrohne ihrer Art, die in Deutschland für rettungsdienstliche Zwecke erprobt wird. Die Erfahrungen vom Brand am Saurisselkopf sollen helfen, ihren Einsatz bei künftigen Katastrophenlagen weiter zu verbessern. Aus dem BR-Studio Traunstein, Laura Krautkamp.
6: In einem Park in Rosenheim haben sich mehrere Menschen von einem laut schreienden Betrunkenen belästigt gefühlt und die Polizei gerufen. Als die Beamten ankamen, war der 35-Jährige auf einen Baum geklettert und hatte dafür eine auch recht ungewöhnliche Erklärung. Er sei Tarzan und möchte sich auch so fühlen. Die Polizisten hinderten ihn schließlich am Weiterklettern. Weil der Mann dann auch noch aggressiv auf die Beamten losging, musste der Hobby-Tarzan statt in einer Baumhütte die Nacht in einer Polizeizelle verbringen. Kompakt und zuverlässig das Wetter für Oberbayern. Noch genießen wir die Sonne bis 28 Grad noch am Nachmittag. Dann ziehen Wolken auf. Am Alpenrand schon ab dem Abendschauer möglich und Gewitter. In der Nacht kann es überall regnen. Auch morgen dann maximal noch 18 Grad, also 10 Grad weniger als heute. Und dazu ein frischer Wind morgen.
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4: Uhr, wir schauen auf die Straßen. Der Bayern 1 Verkehrsservice mit minutengenauer Stauzeitmessung geht los mit der A6 Nürnberg Richtung Heilbronn. Zwischen Schwabach-West und Neuendettelsau stockt der Verkehr an der Baustelle. Das kostet sie zusätzlich 15 Minuten. Auf die A7 Fulda Richtung Würzburg zwischen Hammelburg und Wasserlosen 3 Kilometer Stau nach einem Fahrzeugbrand. Der Verkehr wird an der Unfallstelle vorbeigeführt. Es dauert hier 20 Minuten länger. A8 Salzburg Richtung München zwischen Übersee und Bernau am Chiemsee 9 Kilometer Stau und 35 Minuten plus. Und zum Schluss die A93. Wenn Sie Regensburg Richtung Weiden unterwegs sind, zwischen Schwandorf Süd und Schwarzenfeld, stockt der Verkehr auf 8 Kilometern. 10 Minuten plus, sagt unsere Bayern 1 Stauzeitmessung. Dann haben Sie auch das geschafft. Allen unterwegs, gute und sichere Fahrt.
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5: Ich freue mich auf Sie. Ihre Birgit Matt.
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7: Um 12 Uhr mit Katja Lettmann. Die Börsen sind auf Talfahrt nach der erneuten Eskalation im Irankrieg und der Ölpreis ist sprunghaft angestiegen. Der Iran hat am Abend erstmals seit Inkrafttreten einer Waffenruhe Anfang April wieder Raketen auf Israel abgefeuert und Israel reagierte seinerseits mit Angriffen auf Ziele im Iran und setzte sich dabei offenbar über eine Aufforderung von US-Präsident Trump hinweg, wie unsere Korrespondentin Felice Kükreol erklärt.
8: Nach den Raketensalven des Iran auf Israel hatte Trump Richtung Iran schon gesagt, jetzt habt ihr eure Raketen abgefeuert, kehrt wieder an den Verhandlungstisch und macht einen Deal. Und gleichzeitig hatte Trump den israelischen Ministerpräsidenten Netanyahu gewarnt, Vergeltungsschläge auszuführen. Der Financial Times hat Trump gesagt, er habe das absolute Sagen, Netanyahu habe nicht das Sagen und habe keine andere Wahl, als ein vernünftiges Abkommen zu akzeptieren.
7: Nach dem Feueralarm gestern am späten Abend ist der Betrieb am Münchner Flughafen heute früh weitgehend normal angelaufen. Laut Airport gibt es aktuell keine Störungen mehr. Der Betrieb war für fast 2 Stunden eingestellt worden, nachdem Mitarbeitende der Flugsicherung im Tower Brandgeruch bemerkt hatten.
9: Wie sich herausstellte, war dieser durch einen defekten Keilriemen in der Lüftungsanlage verursacht worden, der darauf ausgewechselt wurde. In der Zwischenzeit hatten 30 Flugzeuge erst einmal an anderen Flughäfen landen müssen. Die meisten konnten dann aber doch noch weiterfliegen. Komplett gestrichen wurden am Flughafen München insgesamt 40 Starts und Landungen. Noch mehr wären es gewesen, wenn es nicht 30 Ausnahmegenehmigungen für Nachtflüge gegeben hätte. Aus München, Birgit Grundner.
7: Ein Tempolimit auf deutschen Autobahnen, ein Thema, das immer wieder für Diskussionen sorgt. Jetzt hat die Umweltschutzorganisation Greenpeace mit einer Aktion am Grenzübergang Kiefersfelden wieder darauf aufmerksam gemacht.
10: Am frühen Morgen sind Umweltschutzaktivisten an der Autobahn 93 mit einer Leiter angerückt. Das Schild mit der empfohlenen Richtgeschwindigkeit von 130 Stundenkilometern wurde mit einer 100 überklebt. Die Umweltschutzorganisation Greenpeace will damit ein Zeichen für die Einführung eines Tempolimits setzen. Nach Angaben der Organisation fanden ähnliche Aktionen auch an anderen Orten in Deutschland statt. Aus München, Eileen Kelpe.
7: Digitalminister Wildberger berät heute mit Sozialministerin Baas über den Stand der Digitalisierung in Deutschland. Dabei geht es beispielsweise darum, dass man für einen Ausweis oder einen verlorenen Führerschein nicht mehr aufs Amt muss, sondern so etwas online erledigen kann. Und für Unternehmen soll es schnellere Genehmigungsverfahren geben. Das Hilfetelefon Gewalt gegen Frauen wurde im vergangenen Jahr fast 70.000 Mal in Anspruch genommen. So oft wie noch nie. Das Bundesamt für Familie und zivilgesellschaftliche Angelegenheiten teilte mit, dass pro Tag im Schnitt 190 Beratungen stattgefunden haben, die meisten wegen häuslicher Gewalt. Das Hilfetelefon wurde 2013 eingeführt. Damals zählte die Behörde rund 18.000 Anrufe. Das Beratungsangebot besteht rund um die Uhr, ist kostenlos und anonym. Es ist 12.03 Uhr.
11: Und hier ist der Bayern 1 Verkehrsservice mit minutengenauer Stauzeitmessung und wir legen los mit der A6 Nürnberg Richtung Heilbronn. Zwischen Schwabach West und Neuendettelsau stockt der Verkehr an der Baustelle. Das Ganze dauert hier 15 Minuten länger, berechnet uns die Bayern 1 Stauzeitmessung. Auf die A7 Fulda Richtung Würzburg zwischen Hammelburg und Wasserlosen 3 Kilometer Stau nach einem Fahrzeugbrand. Der Verkehr wird an der Unfallstelle vorbeigeführt, dauert hier 20 Minuten länger. A8 Salzburg Richtung München zwischen Übersee und Bernau am Chiemsee 9 Kilometer Stau und ein Plus von 35 Minuten und 10 Minuten länger dauert es auf der A93 Regensburg Richtung Weiden zwischen Schwandorf Süd und Schwarzenfeld. Hier stockt der Verkehr auf 8 Kilometer. Das war's schon. Gute Fahrt allen.
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13: Der Nachmittag bleibt sonnig oder nur leicht bewölkt. Im weiteren Verlauf und am Abend ziehen von Westen dann einige Wolkenfelder auf. In den Alpen bilden sich Quellwolken und es kommt leichte Schauer- und Gewitterneigung auf. 26 bis 28 Grad kriegen wir heute nochmal. Dann wird es deutlich kühler. Morgen nur noch 17 bis 19 Grad. Dazu wird es dann bewölkt, windig und es kann auch regnen. Und auch der Mittwoch wird unbeständig mit Wolken, Schauern oder auch Gewittern und noch etwas kühler. 13 bis 16 Grad sind es dann maximal am Mittwoch.
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13: 12 Uhr Mittag, da läuten doch immer noch an vielen Orten bei uns die Glocken oder die Turmuhr schlägt halt 12 Mal, ist auch immer ein markantes Signal. Wie markant ist mir persönlich erst so richtig klar geworden, als die Turmuhr in meinem Ort mal ein paar Wochen kaputt war. Das hat einfach was gefehlt. So ging es auch vielen Menschen in Burgheim im Landkreis Schrobenhausen, die sich jetzt gerade richtig freuen, dass die Turmuhr wieder geht. Denn dort war es fast ein Jahr lang immer 9.40 Uhr. Warum? Darüber sprechen wir so in einer Viertelstunde. Und davor stellen wir Ihnen eine echte Power-Hilfskraft vor. Carrie von der Bergwacht.
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0: Einst eine der ersten Boygroups überhaupt, inzwischen auch gestandene Männer zwischen 50 und 60. Die New Kids on the Block.
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0: Es war ein wochenlanger Ausnahmezustand für die Einsatzkräfte im Chiemgau. Der Waldbrand am Saurüsselkopf Anfang Mai bei Ruppolding. Das Gelände dort ist steil und schwer zugänglich und nachdem das offene Feuer gelöscht war, musste der Berg weiter sorgfältig kontrolliert werden, weil sich tief im Boden Glutnester halten könnten. Jetzt, am vergangenen Freitag und Samstag, gab es eine Art Schlusspunkt. Die Löschinfrastruktur, die noch vorsorglich am Berg oben war, ist abgebaut worden. Und zwar mit Hilfe von einer besonderen Helferin, von Carrie. Das ist die Lastendrohne der Bergwacht. Unsere Chiemgau-Korrespondentin Laura Krautkamp war vor Ort dabei. Laura, mit einer Fotodrohne hat es nicht mehr viel zu tun. Wie stelle ich mir das denn vor, wenn Carrie in die Luft geht?
2: Also das war schon ziemlich beeindruckend zu sehen. Carrie ist ungefähr 3x3 Meter groß und hat 8 Rotoren. Außerdem kommen da noch 2 Akkus rein. Die sind so groß und schwer wie Ziegelsteine. Die Drohne braucht natürlich auch viel Energie. Wie viel Power Carrie hat, merkt man auch, wenn sie in die Luft fliegt. Da staubt sie mich ganz schön. Also für Hobbypiloten ist das nichts.
0: Okay, und wie hat Carrie und diese Drohnen beim Einsatz am Saurüsselkopf jetzt auch beim Rückbau konkret unterstützen können?
2: Beim Waldbrand hat die Drohne Material zu den Einsatzkräften am Berg geflogen, also Verpflegung, kleinere Schläuche und weitere Ausrüstung. Und Volker Eisele vom Technikteam Hochland von der Bergwacht erklärt hier ganz gut, welche Erleichterung die Lastendrohne bedeutet.
3: Die Feuerwehreinsatzleitung hat es als einsatzrelevant bezeichnet, die Drohne. Wir haben 1,9, knapp unter 2 Tonnen geflogen. Das meiste hätte man früher auf dem Rücken hochgetragen. Und das ist natürlich schon eine andere Welt jetzt, also echter Gamechanger.
2: Und dann gibt es ja noch andere Arten von Drohnen. Kleinere, die einfach eine tolle Optik haben oder sogar über eine Wärmebildkamera verfügen. Damit konnten nach der Löschung des Brandes noch Glutnester identifiziert werden. Die sieht man nämlich mit bloßem Auge gar nicht.
0: Das Stichwort Game Changer ist gerade schon gefallen. Werden denn Drohnen künftig häufiger bei der Bergwacht eingesetzt werden?
2: Davon ist auszugehen, Carrie ist im Rettungsdienst bislang etwas Besonderes. Der Einsatz am Saurüssel war für das Team natürlich eine wichtige Bewährungsprobe unter realen Bedingungen. Dabei hat die Bergwacht auch viel gelernt, zum Beispiel wie das mit der Stromversorgung vor Ort klappt, bei der Koordination der Piloten und beim Fliegen in schwierigen Berggelände. Diese Erfahrungen sollen helfen, die Abläufe in künftigen Katastrophenlagen in Bayern weiter zu verbessern. Was wichtig ist, die Drohne ersetzt aber natürlich keine Einsatzkräfte oder Hubschrauber. Sie ergänzt sie nur dort, wo sie schwere Arbeit abnehmen kann.
0: Und dann leistet sie wirklich wertvolle und schnelle Unterstützung. Carrie, die Lastendrohne der Bergwacht. Vielen Dank fürs Gespräch darüber. Laura Krautkamp, Bayern 1 am Saurüsselkopf.

0: Aber auf Bayern 1, das ist mittags in Oberbayern und wir sind jetzt in einem Ort, wo es auch auf dem Kirchturm endlich wieder Mittag ist. Fast ein Jahr lang hat die Turmuhr in Burgheim, das ist im Landkreis Neuburg-Schrobenhausen, nämlich 9.40 Uhr angezeigt. Sie war kaputt und die Reparatur von 3.000 Euro wollte die Gemeinde damals nicht zahlen, weil sie fand, eine Kirchturmuhr ist Kirchensache. Die Kirche hat es anders gesehen und so war es jetzt eben lange 9.40 Uhr. Bis vor wenigen Tagen, denn in Burgheim gehen die Uhren inzwischen offenbar anders. Bayern 1 Reporter Axel Mörtner-Kappel, es hat sich eine Lösung gefunden.
1: Die Uhr tickt wieder und die drei Zifferblätter zeigen wieder die richtige Uhrzeit an. Die Bürger zufrieden.
2: Super, weil die einfach lang noch nicht gegangen ist und es gehört einfach zum Ort dazu, dass es auch keine Uhr geht. Und man schaut halt ja auch immer wieder rauf, weil man es gewohnt ist.
3: Ist das wichtig für Sie, die Uhr?
4: Ja, ganz wichtig. Weil man braucht kein Handy rauskramen, sondern man guckt auf die Kirchturmuhr und sieht, dass die wieder funktioniert.
5: Einmal frei ist einmal auf.
1: 12 Uhr mittags. Der neue Burgheimer Bürgermeister Alexander Broth von der CSU kommt pünktlich aus dem Rathaus. Als eine seiner ersten Amtshandlungen hat er den Gemeinderat davon überzeugt, rund 3.000 Euro für die Reparatur der Kirchturmuhr auszugeben.
6: Ich habe einfach eine gesamtheitliche gesellschaftliche Spaltung in unserem Markt Burgheim festgestellt. Und das war mir einfach zwider. Und ich wollte einfach die Freundschaft zwischen weltlicher und kirchlicher Gemeinde wiederherstellen.
1: Michael Böhm, der Amtsvorgänger von Alexander Broth, hatte argumentiert, es sei nicht die Aufgabe der politischen Gemeinde, die Kirchturmuhr zu reparieren. Die Kirchenverwaltung hingegen sah die, Zitat, Unterhaltspflicht als ungeschriebenes Gesetz beim Markt Burgheim, Zitat Ende, und verweigerte im letzten Sommer ebenfalls die Reparatur. Und so stand sie still, bis der neue Gemeinderat Ende Mai auf Initiative von Alexander Broth die Reparatur beschloss. Und dann ging alles ganz schnell. Nach einer aufwendigen 12-stündigen Reparatur läuft die Uhr wieder. Und für die Zukunft möchte der Bürgermeister des Marktes Burgheim eine gemeinsame Lösung mit der katholischen Kirche finden. Denn Burgheim hat 17 zum Teil sehr kleine Gemeindeteile, oft mit einer eigenen Kirche, bei der ja auch mal die Kirchturmuhr kaputt gehen könnte. Axel Mörtner-Kappel, Bayern 1 in Burgheim. 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
5: Mit Marie Müller. Im Loisachtal brauchen Autofahrer ab heute Geduld. Die Arbeiten für den neuen Kramer-Tunnel auf der B23 gehen nämlich weiter. Er soll an den Tunnel Farchand angeschlossen werden. Und dafür ist in den nächsten 3 Wochen die Fahrbahn Richtung Ehrwald gesperrt. Der Verkehr wird über den Patenkirchner Kreisverkehr umgeleitet. In der Stadt München sowie im Landkreis ist die Vogelvielfalt bedroht. Deswegen gibt es jetzt Forderungen vom Landesbund für Vogel- und Naturschutz München an die Stadt.
6: Neue Schutzgebiete und Biotope brauche es in München. Die Stadt müsse jetzt ernst machen, heißt es vom LBV München. Denn der Klimawandel, viele dicht aneinander stehende Gebäude, intensive Landwirtschaft und für Freizeitaktivitäten genutzte Flächen, all das bedrohe den Lebensraum der rund 200 Vogelarten im Raum München. Es fehlten etwa ruhige Gewässer und alte Bäume mit Bruthöhlen zum Nisten. Auch die Nahrung werde knapp, so die Münchner Vogelschützer. Kiebitz, Uhu oder Mauersegler haben eigentlich keinen geeigneten Lebensraum mehr. Selbst die anpassungsfähigen Kohlmeisen brüteten im Stadtgebiet vorwiegend in Nistkästen, so der LBV. Max Gilbert, Bayern 1, BR Oberbayern.
5: Und das Thema vertieft Annette Kugler in 10 Minuten nochmal hier auf Bayern 1. Im Interview dann der Geschäftsführer vom LBV. In einem Park in Rosenheim haben sich mehrere Menschen von einem lautschreienden Betrunkenen belästigt gefühlt und die Polizei gerufen. Als die Beamten ankamen, war der 35-Jährige auf einen Baum geklettert und hatte dafür eine doch eher ungewöhnliche Erklärung. Er sei Tarzan und möchte sich auch so fühlen. Die Polizisten hinderten ihn schließlich am Weiterklettern. Weil der Mann dann aggressiv auf die Beamten losging, musste der Hobby-Tarzan statt auf dem Baum die Nacht in einer Polizeizelle verbringen. Und damit schauen wir jetzt kompakt und zuverlässig auf das Wetter für Oberbayern. Das Thermometer geht Richtung 28 Grad. Am Abend ziehen dann aber die ersten Wolken auf. An den Alpen kann es schauern und gewittern. Morgen dann bewölkt und immer wieder Regen. Es kühlt ab auf maximal 19 Grad und windig wird es dann. Und der Mittwoch bleibt bewölkt und es wird noch frischer, nur noch 13 Grad.

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1: Und hier ist der Bayern 1 Verkehrsservice. Drei Meldungen sind's. Dreimal minutengenaue Stauzeitmessung. A7 Fulda Richtung Würzburg. Zwischen Hammelburg und Wasserlosen 3 Kilometer Stau nach einem Fahrzeugbrand. Der Verkehr wird an der Unfallstelle vorbeigeführt. 20 Minuten dauert's länger. A8 Salzburg Richtung München. Zwischen Übersee und Bernau am Chiemsee 9 Kilometer Stau. Zeitverzögerung 35 Minuten. Und noch die A93 Regensburg Richtung Weiden. Zwischen Schwandorf Süd und Schwarzenfeld 8 Kilometer stockender Verkehr. Hier brauchen Sie 10 Minuten länger. Gute Fahrt Ihnen allen. Kommen's gut an.
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3: Und ich freue mich, dass Sie dabei sind. Das ist die zweite Halbzeit von Mittags in Oberbayern heute, am Montag.

0: Chris Rea auf Bayern 1. Das ist mittags in Oberbayern und es ist einfach immer was Besonderes, wenn ein Vogel singt. Gibt bei uns ja doch etliche Vogelarten, aber das ist keine Selbstverständlichkeit. Gerade in dicht besiedelten Gebieten wie dem Großraum München braucht es für diese Mitbewohner Lebensräume und die müssen ganz gezielt geschaffen werden. Und darum hat der Landesbund für Vogel- und Naturschutz, der LBV, jetzt die Stadt München ausdrücklich dazu aufgefordert, mehr dieser Lebensräume und Biotope zu schaffen. Warum das so wichtig ist, darüber spreche ich jetzt mit einem Mann, der sich mit allem, was da so fliegt und zwitschert, bestens auskennt, mit Heinz Sedlmayr. Er ist der Geschäftsführer beim LBV in München und heute unser Gast bei Bayern 1. Schön, dass Sie da sind. Grüß Gott.
1: Grüß Sie.
0: Jetzt ist man in München möglicherweise ein bisschen versucht, zuerst mal an Tauben zu denken, wenn man an Vögel denkt, vielleicht noch ein paar Gartenvögel, aber es sind sage und schreibe rund 200 verschiedene Arten in und um München, darunter auch richtig seltene Vögel. Bitte geben Sie uns doch mal einen kleinen Einblick, was bei uns alles so rumfliegt.
1: Der häufigste Vogel, den wir am besten kennen, ist wahrscheinlich der Hausspatz, aber es gibt natürlich sehr, sehr viele seltene Vögel. Es reicht vom Wanderfalken bis auf dem Vogelzug, können wir sogar an den Ismaninger Speicherseen, die ja ganz nah an München liegen, sogar Seeadler sehen.
0: Also man muss schon an bestimmte Orte schauen. Wie sind denn so die Lebensbedingungen für die Vögel hier in der Stadt? Haben die alles, was sie brauchen?
1: Nein, das haben sie natürlich nicht, weil München ist eine sehr hochversiegelte Stadt. Fast 50% der Stadt sind ja versiegelt. Und in versiegelten Flächen können Vögel nicht so gut leben. Aber es gibt sehr viele Parks, in denen wir eine hohe Vielfalt haben und natürlich auch am Stadtrand. Und wenn ich dann in den Landkreis gehe, zum Beispiel nach Süden, wo die großen Wälder in München zu finden sind, da finde ich natürlich sehr, sehr viele Vögel.
0: Weil man könnte sich ja denken, 200 Vogelsorten, alles bestens, aber ganz so einfach ist es eben nicht. Also die brauchen Unterstützung, die brauchen Biotope, die brauchen Naturräume, verstehe ich Sie so richtig?
1: Ja, also wir haben, das nennt sich Artenhilfsprogramme, ganz viele dieser Arten sind inzwischen so selten geworden, dass sie spezifische Unterstützung brauchen. Zum Beispiel müssen wir uns mit Kieswerken auseinandersetzen, dass da Brutwände für die Uferschwalbe geschaffen werden. Wir müssen bei Gebäudeumbauten darauf aufpassen, dass Mehlschwalben, Rauchschwalben und Mauersegler da weiterhin brüten können. Und so ließe sich die Liste fortsetzen. Ungefähr ein Drittel unserer Vogelarten hier im Großraum München ist auf direkte Hilfe durch den Vogel- und Naturschutz angewiesen.
0: Also es ist halt einfach kein Selbstläufer, dass die da sind.
1: Nein, absolut inzwischen nicht mehr. Also ohne jede Unterstützung durch den Naturschutz, also wenn man einfach nur die Sache laufen ließe, dann würden ganz, ganz viele Vogelarten bei uns aussterben.
0: Warum sollte es denn für uns oberstes Ziel sein, auch in der Stadt möglichst viele Vogelarten in so einem Gebiet zu halten, auch in einem städtischen Gebiet?
1: Also es gibt Untersuchungen, denen ich durchaus Glauben schenke, dass...
2: Tut mir leid, liebe Kolleginnen und Kollegen, Steinewerfer auf der B17. Achtung, Autofahrer, auf der B17 Augsburg-Landsberg zwischen Uni und Hauenstetten Nord werfen Personen Gegenstände auf die Fahrbahn. Die Autofahrer auf der B17 Augsburg-Landsberg bitte schön Obacht geben, und zwar zwischen Uni und Hauenstetten Nord. Da werfen Personen Gegenstände auf die Fahrbahn. Wenn die das nicht mehr tun, dann sage ich Ihnen gleich Bescheid.
1: Vogelgesang man hört, desto gesünder auch die Lebensweise ist. Also desto glücklicher sind auch die Menschen. Das hängt ganz sicher auch damit zusammen, dass Vögel auch immer ein gewisses Grün bedeuten. Und in einer ausgeräumten und vogelfreien Landschaft, glaube ich, würden wir auch nicht glücklich sein.
0: Sagt Heinz Sedlmayr vom Landesbund für Vogel- und Naturschutz. Vielen Dank für das Gespräch. Heute unser Gast bei Bayern 1. Und wie gut die Anwesenheit von Vögeln tun kann, das weiß, glaube ich, jeder, der in der Stadt mal das Fenster aufgemacht hat und von Gesang geweckt worden ist. Vielen Dank.
1: Dankeschön.

ZZ Top auf Bayern 1. Es ist 9:09 und mittags in Oberbayern geht allmählich auf die Zielgerade. Wir feiern in diesen Tagen hier beim BR unsere Sportvereine. Und seit mein Sohn mal ein Jahr lang in der Kindermannschaft Fußball gespielt hat, weiß ich auch warum. So eine tolle, wichtige Erfahrung, gemeinsam zu sporteln. Um eine ziemlich andere Sportart geht es heute bei Tilman Schöberl. Er übernimmt gleich für den Bayern 1 Nachmittag. Er stellt Ihnen um 3:15 einen Athleten aus Neuburg an der Donau vor, der nicht einfach einen Ball wirft, sondern lieber gleich einen ganzen Baumstamm. Freuen Sie sich auf den Neuburger Strongman Daniel Betz und natürlich auf Tilman. Ich bin Annette Kugler und sage für heute schon mal Servus.

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1: Um 13 Uhr mit Katja Lettmann. Israel und der Iran müssen sofort mit den Angriffen aufhören. Das fordert US-Präsident Trump auf seiner Online-Plattform. Beide Länder haben sich auch am Vormittag weiter gegenseitig mit Raketen beschossen. Israel widersetzt sich damit offenbar der Aufforderung Trumps vom Abend, von Vergeltungsmaßnahmen für Angriffe aus dem Iran abzusehen.
2: Die israelische Armee hat angegeben, in einer jüngsten Welle seien Dutzende Kampfjets im Einsatz gewesen. Ziele sollen demnach iranische Abwehrsysteme und Raketenabschussrampen gewesen sein. In der Nacht und am Morgen hatte es mehrfach Raketenalarm in weiten Teilen Israels gegeben. Die iranische Revolutionsgarde erklärte, sie habe 2 Militärstützpunkte angegriffen. Auch die libanesische Hisbollah-Miliz und die Houthi-Rebellen im Jemen hatten Israel beschossen. Iran hatte die jüngste Eskalation angekündigt, nachdem Israel gestern die libanesische Hauptstadt Beirut angegriffen hatte. Die südlichen Vororte gelten als Hochburg der Hisbollah, die Israel immer wieder mit Drohnen und Raketen angreift. Jan-Christoph Kitzler, Tel Aviv.
1: In Regensburg, Schweinfurt und Augsburg startet Bayerns Streifenpolizei heute ein Pilotprojekt. Die Beamtinnen und Beamten sollen den Einsatz von Tasern, also Elektroschockgeräten, testen.
3: Bei Spezialeinheiten und Unterstützungskommandos der bayerischen Polizei sind Taser zum Teil schon seit 20 Jahren im Einsatz. Nach bisheriger Erfahrung würden in 3/4 aller Fälle schon die Androhung vom Taser-Einsatz genügen und gefährliche Situationen ließen sich entspannen, so das bayerische Innenministerium. Polizistinnen und Polizisten sollen neben der Inspektion Schweinfurt Taser nun auch für 6 Monate in Regensburg und Augsburg im Realeinsatz nutzen können. Norbert Steiche, Schweinfurt.
1: Deutsche Friedensforscher fürchten um die Demokratie. Experten von 4 Instituten erklärten, der Zerfall einer regelbasierten Weltordnung schreite voran. Nur noch 7% der Bevölkerung auf der Welt lebten in freien Demokratien, heißt es im Friedensgutachten 2026. Das Fazit: eine tiefe strukturelle Krise bei den Vereinten Nationen, so viele bewaffnete Konflikte wie noch nie und mehr als 120 Millionen Menschen auf der Flucht. Ein schweres Erdbeben hat die Philippinen erschüttert. Die Behörden sprechen inzwischen von mindestens 32 Toten und mehr als 130 Verletzten. Am stärksten betroffen war die südliche Insel Mindanao, wo mehrere Gebäude eingestürzt sind. Das Beben hatte eine Stärke von 7,8. Meteorologisch gesehen herrscht Sommer. Die Heizungen sind abgeschaltet. Jetzt wäre eigentlich die Zeit, um die im Winter geleerten Gasspeicher wieder zu füllen. In Bayern ist das nicht einfach, denn Bayerns Gasspeicher haben technische Nachteile, erklärt unser Reporter Lorenz Storch.
4: Es handelt sich um ehemalige Erdgaslagerstätten. Sie können nur langsam gefüllt werden. Der Füllstand in Bayern liegt unter dem deutschen Durchschnitt. Im Speicher Wolfersberg sogar nur bei 3,5%. Der dortige Speicherbetreiber Bayern UGS registriert heuer bisher keinerlei Nachfrage. Beim Speicher Breitbrunn konnte Uniper bisher nur für die Hälfte der Kapazität Kunden finden.
1: Es ist 13.03 Uhr.
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6: Schönen Nachmittag Ihnen allen. Ja, wir haben einige Wolken schon über uns. Die werden jetzt mehr. Insgesamt aber noch ein freundlicher Tag. Erst zum Abend kann es dann ja in Franken, vielleicht auch in den Alpen hier und da mal einen Regenschauer geben. Und genießen wir den Tag oder genießen Sie, falls Sie die Wärme mögen, 23 bis 29 Grad heute, weil in den nächsten Tagen, da wird es um einiges kühler, kriegen wir die kalte Luft vom Atlantik. Morgen schon 15 bis 21 Grad nur noch. Und da haben wir es auch mit vielen Wolken zu tun. Regnet auch immer wieder. Genauso auch am Mittwoch. Da haben wir wenig Sonne. 13 bis 18 Grad dann nur noch. Aber dann geht's mit den Temperaturen schon wieder aufwärts.
5: Vielen Dank. Der Bayern 1 Verkehrsservice, minutengenaue Stauzeitmessung. Entwarnung für die B17 Augsburg-Landsberg zwischen Uni und Hauenstetten. Es werden keine Gegenstände mehr auf die Fahrbahn geworfen. A8 Salzburg Richtung München zwischen Übersee und Bernau am Chiemsee, 9 Kilometer Stau und stockend, 25 Minuten brauchen Sie länger. A93 Regensburg Richtung Weiden zwischen Schwandorf Süd und Schwarzenfeld, Stau 10 Minuten plus. Und auf der A99 Westumfahrung München Richtung Lindau, hier ist der Tunnel Aube im Moment gesperrt. Hier wurde die Höhenkontrolle ausgelöst. Gute Fahrt Ihnen.
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8: Na, alle wieder da? Das waren die Pfingstferien, das ist die Arbeitswoche. Ich hoffe, Sie haben sich gut erholt. Heute Montag und ich bin ein bisschen in Sorge, als ich mir gerade eine Wurstsemmel geholt habe. Schön draußen, toll in der Sonne. Jetzt soll es ja morgen wirklich kühler werden, vielleicht sogar bis zu 10 Grad minus, also runter von der heutigen Temperatur. Braucht's da wieder Schal und Handschuhe oder reichen ein paar warme Gedanken? Wir werden das beobachten. Jetzt erstmal gute Musik für den Verdauungsschlaf nach der Mittagspause. Die Rocker von Kiss aus den 70ern und die 80er mit einer, ich finde immer, hört sich akustisch so an, mit einer musikalischen Bremsspur. Genau, das sind Talk Talk, Such a Shame.
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0: Unverkennbar Queen auf Bayern 1. 13 Uhr und 18 Minuten. Montag, 8. Juni. Es geht rein in die Show. Der erste Tag nach den Pfingstferien. Und da muss ich gleich streng werden. Am Samstagabend hat es auf der A8 Salzburg Richtung München einen Unfall mit einem Wohnmobil gegeben. Glücklicherweise wurden die drei Insassen nur leicht verletzt. Die Autobahn musste gesperrt werden. Es gab auch eine Rettungsgasse, aber jetzt kommt's. Diese Rettungsgasse haben einige Autofahrer genutzt, um auf der Autobahn zu wenden und gegen die Fahrtrichtung aus dem Stau herauszufahren. Lassen Sie mich Folgendes sagen. Wenn jemand genügend Hirn hat, um einen Führerschein zu bestehen, dann sollte der Verstand auch so weit reichen, um zu kapieren, dass man auf die Autobahn nie, also wirklich ohne Ausnahme nie, auf eigenen Schluss wenden darf. Und wenn der Intellekt dafür doch nicht ausreicht, dann ist vielleicht Verständnis dafür da, dass man eine Autobahn nicht aus Jux und Tollerei sperrt und dass da vorne eventuell jemandem etwas Schlimmes passiert ist und man Hilfe für diese Menschen nicht behindern sollte. Deswegen eben die freie Rettungsgasse. Die Polizei hat einige der Falschfahrer erwischt. Die erwartet jetzt eine Geldstrafe in hohem dreistelligen Bereich und eine Aufstockung des Punktekontos in Flensburg. Richtig so. Lassen Sie mich zum Abschluss streng sein mit den Worten von Gustl Beyerhammer oder Meister Eder Descher, der schon vor vielen Jahren gesagt hat:
1: Es muss auch Pläne geben, nicht? Aber es wäre nicht mehr.
0: Richtig.
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0: Opus, Life is Life hier auf Bayern 1. Ein beliebter Titel auch bei vielen Volksfesten, die jetzt im Sommer irgendwo im Freistaat stattfinden werden. Und einen weiteren beliebten Titel, nicht unbedingt für die Volksfeste, aber sicher im Bayern 1 Programm, den haben wir gleich nach halb. Grönemeyer.
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0: Großer Hit kann man übrigens auch lauter machen. Gleich in Bayern 1 am Nachmittag.
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3: Ich freue mich auf die Chefinnen des größten Triathlons der Welt, auf Alice und Katrin Walchshöfer aus Roth in Mittelfranken. Triathlon ist für beide nicht nur ein Sport oder ein Event, es ist eine Lebenseinstellung.
4: Wir leben für den Triathlon, der ganze Landkreis lebt für den Triathlon. Die Landkreisbevölkerung freut sich jedes Jahr.
5: Die Mama ist so ein Menschenmagnet auch, so ein bisschen die Mutter der Triathlon-Nation. Und jeder hat so ein
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10: Mit Marie Müller. Nach einem Feueralarm gestern Abend am Flughafen München ist der Betrieb heute früh weitgehend normal angelaufen, auch wenn manche Passagiere eine unruhige Nacht hinter sich haben.
11: Knapp 100 Passagiere haben die vergangene Nacht infolge des Feueralarms ungeplant in den Terminals am Flughafen München verbracht. Sie hätten auf eigenen Wunsch auf Hotelübernachtungen verzichtet, weil ihre Flüge bereits früh am Morgen starten sollten, sagte ein Flughafensprecher auf BR-Anfrage. Andere, die ihre Anschlussflüge in der Nacht nicht mehr erwischt hatten, hätten die Hotelangebote aber schon in Anspruch genommen. Der Betrieb am Airport im Erdinger Moos war für fast 2 Stunden eingestellt worden, nachdem Mitarbeitende der Flugsicherung im Tower Brandgeruch bemerkt hatten. Wie sich herausstellte, war dieser durch einen defekten Keilriemen in der Lüftungsanlage verursacht worden, der darauf ausgewechselt wurde. In der Zwischenzeit hatten 30 Flugzeuge erst einmal an anderen Flughäfen landen müssen. Die meisten konnten dann aber doch noch weiterfliegen. Komplett gestrichen wurden am Flughafen München insgesamt 40 Starts und Landungen. Birgit Grundner, Bayern 1 in München.
10: Nach einem tödlichen Unfall an einem Bahnübergang im Manchinger Ortsteil Lindach soll jetzt ein Gutachten klären, wie es zu dem Unglück kam. Nach bisherigen Erkenntnissen liegen laut Polizei keine Hinweise auf eine Störung der Lichtsignalanlage vor. Ein 33-jähriger Ingolstädter war gestern Nachmittag mit einer Güterlokomotive zusammengestoßen. Er lag noch an der Unfallstelle seinen Verletzungen. Auf der B23 gehen die Arbeiten für den neuen Kramer-Tunnel weiter. Er soll an den Tunnel Farchand angeschlossen werden. Dafür ist in den nächsten 3 Wochen die Fahrbahn Richtung Ehrwald gesperrt. Der Verkehr wird über den Partenkirchner Kreisverkehr umgeleitet. Anschließend ist die Strecke dann nochmal für 5 Wochen im Wechsel immer nur einspurig befahrbar. Und damit schauen wir jetzt kompakt und zuverlässig auf das Wetter für Oberbayern. 28 Grad und Sonne gibt's heute Nachmittag, aber am Abend dann erste Wolken an den Alpen mit Regen und Gewittern. Morgen dann in ganz Oberbayern immer wieder Regen bei maximal 19 Grad. Und auch der Mittwoch bleibt bewölkt. Es wird dann noch frischer, nur noch 13 Grad.
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0: Es ist kurz nach 13:30 der Bayern 1 Verkehrsservice, minutengenaue Stauzeitmessung. A6 Heilbronn Richtung Nürnberg zwischen Kreuz Feuchtwangen-Kreilsheim und Feuchtwangen-Nord, Sperrung wegen Bergungsarbeiten. A8 Salzburg Richtung München zwischen Übersee und Bernau am Chiemsee, 9 Kilometer Stau und stockend, 25 Minuten brauchen Sie länger. Und 10 Minuten länger auf der A93 Regensburg Richtung Weiden zwischen Schwandorf Süd und Schwarzenfeld Stau. Kommen Sie gut an.
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steht für den Landkreis Teltow-Fläming bei Berlin und BÜS für Büsingen am Hochrhein. Kann man alles nachschauen. Aber viel lustiger ist natürlich, was man aus solchen Kennzeichen rausliest, was man aus ihnen macht. In München weiß jedes Kind, dass FFB den Nachbarlandkreis Fürstenfeldbruck bezeichnet. Aber die Brucker behaupten, dass FFB an ihrem Auto heißt Fürsten, Freiherrn und Barone. Aha, ja. Kennen Sie ein paar witzige Auslegungen für Kfz-Kennzeichen? Für was steht welche Buchstabenkombination auf dem Tafel? Vorschläge bitte zu mir ins Bayern 1 Studio unter der 0800 80 80 456. Sprachnachricht, Text auf das Studio-Handy geht auch, die Nummer online. Also, was gibt es für lustige Kombinationen auf dem Nummernschild, die man gut übersetzen kann, aber vielleicht ganz anders, als es eigentlich gemeint ist? Sie können auch eine Mail schicken unter studio@bayern1.de.

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4: Um 14 Uhr mit Katja Lettmann. Der Iran hat angekündigt, die Angriffe auf Israel einzustellen. Wie es in der Erklärung der Militärführung heißt, beendet Teheran den Einsatz. Die Rede ist von einer für Israel schmerzhaften Antwort auf die Angriffe im Libanon. Zuvor hatte US-Präsident Trump beide Länder aufgefordert, die gegenseitigen Attacken zu stoppen.
5: Für die aktuelle Eskalation macht Teheran die USA mitverantwortlich. Israel ergreife keine Maßnahmen ohne Abstimmung mit den Vereinigten Staaten. Iran hatte am Sonntag zum ersten Mal seit Inkrafttreten einer Waffenruhe vor 2 Monaten wieder Raketen auf Israel abgefeuert. Auch am Montag folgten Raketen aus Iran. Begründet wurde das mit dem israelischen Vorgehen gegen die pro-iranische Hisbollah-Miliz im Libanon. Israel hatte als Reaktion laut eigenen Angaben militärische Ziele in Iran angegriffen.
4: NATO-Kampfjets haben über Lettland eine Drohne abgeschossen. Die lettische Armee teilte mit, dass das Flugobjekt aus Russland in den Luftraum eingedrungen sei. Die Behörden hatten die Bewohner mehrerer Regionen im Osten des Landes aufgefordert, Schutzräume aufzusuchen. Im Zuge des Ukraine-Krieges hat es bereits mehrere Vorfälle mit Drohnen in Lettland gegeben. Das Land hat keine eigenen Kampfjets. Die NATO sichert deshalb bereits seit 2004 den baltischen Luftraum. Nach dem Feuer in einem Umspannwerk in Reutlingen gibt es Hinweise auf Brandstiftung. Bestätigt ist das aber noch nicht. Die Auswirkungen des Brandes sind noch zu spüren, wie unsere Reporterin Sabrina Kier berichtet.
6: Nach Angaben von Reutlings Oberbürgermeister Thomas Keck sind aktuell noch 7600 Haushalte ohne Strom. Das betrifft rund 30.000 Menschen. Dazu kommen natürlich auch Einschränkungen bei Telefon und Internet. Auch Unternehmen sind betroffen. Das Reutlinger Klinikum konnte sich zwischenzeitlich mit Notstrom versorgen und ist inzwischen wieder am Netz. Die Stadt hat auch ein Bürgertelefon eingerichtet und außerdem bereiten sich gerade Hilfsorganisationen auf einen längeren Einsatz vor. Im Bevölkerungsschutzzentrum in Fullingen sind dafür schon mehr als 50 Helferinnen und Helfer im Einsatz.
4: Die verurteilte Rechtsextremistin Marla Svenja Liebig hat Beschwerde gegen ihre Auslieferung nach Deutschland eingereicht. Bereits während der Verhandlung vor dem Landgericht im tschechischen Pilsen hatte sie gesagt, sie wolle nicht nach Deutschland. Sie habe Angst, in einem deutschen Männergefängnis ums Leben zu kommen. Liebig, die ursprünglich Sven hieß, hatte ihren Geschlechtseintrag ändern lassen. Im Moment sitzt sie in Tschechien in Auslieferungshaft. Sie war nach monatelanger Europafahndung im April festgenommen worden. Das Hilfetelefon Gewalt gegen Frauen wurde im vergangenen Jahr fast 70.000 Mal in Anspruch genommen, so oft wie noch nie. Das Bundesamt für Familie und zivilgesellschaftliche Angelegenheiten teilte mit, dass pro Tag im Schnitt 190 Beratungen stattgefunden haben, die meisten wegen häuslicher Gewalt. Das Hilfetelefon wurde 2013 eingeführt. Damals zählte die Behörde rund 18.000 Anrufe. Das Beratungsangebot besteht rund um die Uhr, ist kostenlos und anonym. Es ist 14.03 Uhr.
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8: Und heute nochmal warm, 23 bis 29 Grad, der letzte warme Tag in dieser Woche und damit der wärmste. Ja, so kann man das sagen. Regen gibt's dann erst am Abend in Unterfranken und vielleicht hier und da was in den Alpen. Ansonsten bleibt's trocken und dann wird's kühler. Dienstag überwiegend stark bewölkt und immer mal wieder Regen. da sind es dann tatsächlich nur noch 15 bis 21 Grad. Das ist sowas wie eine kleine Schafskälte, also Schafskühle vielleicht genannt. Mittwoch 13 bis 16 Grad, auch wieder wenig Sonne, immer mal wieder Regenschauer. Und der Donnerstag, da sind dann vielleicht so auch sogar auch Gewitter dabei, dann bei 13 bis 19 Grad.
7: Dankeschön, Kini. Wir haben drei Meldungen. Bayern 1 Verkehrsservice, minutengenaue Stauzeitmessung. A6 Heilbronn Richtung Nürnberg zwischen Kreuz Feuchtwangen-Crailsheim und Feuchtwangen-Nord. Sperrung wegen Bergungsarbeiten. A8 Salzburg Richtung München zwischen Übersee und Bernau am Chiemsee. 9 Kilometer Stau und stockend. 25 Minuten brauchen Sie länger. Und auf der A93 Regensburg Richtung Weiden haben wir Stau zwischen Schwandorf Süd und Schwarzenfeld. Das kostet Sie im Moment 10 Minuten. Kommen Sie gut an.
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7: Und wenn Sie unterwegs sind, dann rätseln Sie vielleicht über die Kombinationen auf den Nummernschildern vor Ihnen. Wir suchen lustige Übersetzungen für Nummernschilder. Was kann sich noch hinter den Buchstabenkombinationen verbergen? Silvi schreibt, studio@bayern1.de, ein Kennzeichen aus dem südlichen Sachsen. OVL steht für Oberes Vogtland. Böse Zungen sagen, es steht für Ochs vom Land. Vielen Dank. Noch ein paar schöne Ideen gleich bei mir. Nach einer Runde schöner Musik für einen schönen Nachmittag. Ich habe Roxette aus den 90ern und die 80er mit Mr. Mister Career.
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0: Michael Zambello auf Bayern 1, kurz nach 2. Willkommen zurück aus den Pfingstferien. Wer im Urlaub war mit dem Auto, der war bestimmt auch mal länger im Stau und kennt dann das kleine Spielchen, sich aus den Autokennzeichen einen Spaß zu machen. Da steht dann AA nicht für Ahlen, sondern für alles Anfänger. Aus LL, Landsberg am Lech, wird die lange Leitung oder NEA, Neustadt an der Eisbad Windsheim, wird dann zum Neandertaler. Vielen Dank für Ihre lustigen Ideen, die Kfz-Schilder auf Ihre ganz eigene Art zu lesen, ohne natürlich beleidigen zu wollen. Oder, Herr Wiedemann aus Nürnberg?
1: Zu Ihrer Frage wegen den Kennzeichen habe ich natürlich als hundertprozentiger Clubfan natürlich das krasse Gegenteil, nämlich für Fürth, FÜ.
0: Und für was steht es dann?
1: Frankens Übel.
0: Das dürften aber jetzt die Fürther nicht hören unter unseren Hörerinnen und Hörern. Frau Weber aus Bergtheim in Unterfranken hat eine ganze Menge von Vorschlägen.
2: Und zwar habe ich 3 Stück. Mhm. Das eine heißt MSP, das heißt mein Spessart.
0: Ja.
2: Und wird hier üblich gesagt, Mama sucht Papa.
0: Okay, und die anderen beiden?
2: Der andere ist das Förderkennzeichen FÜ, sagt man Fahrer übt.
0: Mhm. Oder Frankens Übel, habe ich gerade gehört.
2: Aha, ne, und dann, wir wohnen im Landkreis Würzburg, bei WÜ heißt weiter üben.
0: Dann üben wir weiter und die Michaela hat geschrieben, ich muss mir als eine Frau aus FFB Fürstenfeldbruck viel anhören, Fahrer fährt beschissen. Aber mein liebstes Kennzeichen ist WUG, wild und grausam und das nicht zuletzt, weil auch das Schulfach Werken und Gestalten in der Grundschule mit WUG abgekürzt wird und das fand ich auch immer wild und grausam. Hans-Jörg macht Hunger auf Meer.
3: LWL, das ist Ludwigslust bei Schwerin, das heißt Leberwurstland.
0: Ich hoffe, da gibt's auch eine gute Leberwurst.
3: Ja, natürlich.
0: Dann würde ich mir ein Kennzeichen wünschen, aus dem man Fleischsalat machen kann. Mail noch von der Regina in meiner Heimatstadt Herford. Das Kennzeichen ist HF. Werden diese Buchstaben verwendet für hier fährt? Das würde dann bedeuten für HFTS1, hier fährt Tillmann Schilwein. Liebe Regina, herzlichen Dank. Dem ist nichts mehr hinzuzufügen.
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0: Der Nachmittag auf Bayern 1 mit dem Schöber, lustige Übersetzungen von Kennzeichen. Ich bin noch beauftragt worden von Annette Eckel und Theresa Brandl aus der Bayern 1 Redaktion. Das Kennzeichen FFB steht für Frauen fahren besser.
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5: Mit Marie Müller. Nach einem tödlichen Unfall an einem Bahnübergang im Manchinger Ortsteil Lindach soll jetzt ein Gutachten klären, wie es zu dem Unglück kam. Nach bisherigen Erkenntnissen liegen laut Polizei keine Hinweise auf eine Störung der Lichtsignalanlage vor. Ein 33-jähriger Ingolstädter war gestern Nachmittag mit einer Güterlokomotive zusammengestoßen. Er lag noch an der Unfallstelle seinen Verletzungen. Hitze ist als Folge des Klimawandels eine der großen Herausforderungen für Städte und Gemeinden. Die Kommunen im Landkreis München arbeiten deshalb eng zusammen, um sich gemeinsam besser gegen steigende Temperaturen zu wappnen.
6: Mit einer sogenannten Kühle-Orte-Karte will der Landkreis München auch die Bürger aktiv in das Thema Hitzevorsorge einbinden. In einer digitalen Karte auf der Website des Landkreises kann jede und jeder seine Empfehlungen für kühle Orte eintragen, an denen man der Hitze entfliehen kann. Neben der Karte wollen die Gemeinden im Landkreis München sich auch bei klassischen Maßnahmen besser absprechen und kooperieren, wie beim Bau von Trinkwasserbrunnen, dem Aufstellen von Sonnensegeln oder dem Pflanzen von Bäumen. Außerdem wollen sie gemeinsam Infomaterial für die Bürger rausbringen, etwa zu den Gefahren von Hitze oder UV-Strahlung, sowie gemeinsame Aktionen gegen giftige, invasive Pflanzen unternehmen.
5: Bayern 1 Reporter Max Gilbert. Illegale Drohnenflüge verursachen im deutschen Luftverkehr massive Verspätungen und Millionenschäden. Eine Analyse des Deutschen Zentrums für Luft- und Raumfahrt beziffert den Gesamtschaden im vergangenen Jahr jetzt auf bis zu 160 Millionen Euro. Besonders betroffen sind die großen Drehkreuze. Rund 70% aller Flugumleitungen entfallen auf Frankfurt und München. Am Flughafen München führten Drohnenüberflüge im Oktober beispielsweise zu tagelangen Einschränkungen, von denen rund 10.000 Passagiere betroffen waren. Und jetzt schauen wir noch kompakt und zuverlässig auf das Wetter für Oberbayern. Erste Wolken ziehen langsam auf, trotzdem bleibt es noch schön warm, bis zu 28 Grad am Nachmittag. Aber am Abend dann an den Alpen vor allem Regen und Gewitter.
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0: Eine Meldung, 14.33 Uhr in Bayern, einem Verkehrsservice, minutengenaue Stauzeitmessung, A8 Salzburg Richtung München zwischen Übersee und Bernau am Chiemsee, 7 Kilometer Stau und stockend, Baustelle 25 Minuten, dauert das länger.
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0: Und das ist unser Montagnachmittag mit John Denver. Ich gehe mal fest davon aus, dass es Ihnen gut geht, weil wir heute schönes Wetter haben. Aber denken Sie daran, morgen unter Umständen 10 Grad kühler. Vielleicht packen Sie dann doch Ihren Schal oder Ihre Mütze wieder aus. Wer weiß, wir werden das morgen am Dienstag natürlich beobachten. Jetzt ist aber erstmal Zeit für unsere drei großen Politiker des Freistaats.
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0: Männer, für Sie heute ein ganz besonderes Thema. Sie wissen ja, die Stimmung in Deutschland ist im Moment eher durchwachsen. Die Leute sagen, wir müssen mehr arbeiten, dann ist man mit der Politik unzufrieden und dann heißt es auch immer, dass die Wirtschaft schlecht läuft. Und dann kommt als Vorschlag, wir sollten alle ein bisschen mehr Geld ausgeben, mehr konsumieren. Ist das was für Sie? Würden Sie jetzt rausgehen und mehr kaufen?
2: Lieber Herr Dings, ich kaufe schon seit längerem die Konjunktur nur noch ganz gezielt ein. Ich mache einmal im Monat bei uns zu Hause in die Ecke. Ich mache einmal im Monat zu Hause die Runde und schaue, was direkt aus dem Leim herausgegangen ist, weil das muss dann ja praktisch erneuert werden. Ede alte Wurfsendung, es geht nicht darum, dass du ein neues Wohnzimmerbuffetmodell Almabtrieb kaufst, sondern Wirtschaftszweige unterstützt, die im Moment arg schwächeln. Wie zum Beispiel die Automobilindustrie. Aber ich sage voraus, das mit der E-Auto-Prämie, das geht nur nach hinten los. Da täuscht du dich, lieber Herbert. Elektroautos können auch nach vorne fahren. Wir auf dem Land sind ja aufs Auto angewiesen, weil da der Bus genauso oft fährt, wie ein Komet kommt, der damals die Dinosaurier ausgerottet hat. Und wegen ein paar Tausender sollen wir jetzt ein komplett überteuertes E-Auto kaufen, das mit seinem Duracell-Antrieb bloß 200 Kilometer fahren kann. Und zwar einfache Strecke.
6: Hubertler, da blabberst du doch bloß nach, was ich auch schon gesagt habe.
2: Aber ich gehe ja noch viel weiter als du mit deiner Oberflächenanalyse. Aus meiner Sicht sollte man die Mehrwertsteuer an das Lebensalter koppeln, weil jüngere Menschen ja viel lieber einkaufen. Herbert, wenn ich diese Oberfläche vom Anfang her denke, müssten alle Kleinkinder ihre Windeln selbst einkaufen, weil dann sind sie am billigsten. Jetzt hast du's verstanden, Edmund.
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da müssen wir leider unterbrechen. Achtung Autofahrer, auf der B10 Augsburg-Ulm zwischen Nersingen und Otto-Hahn-Straße kommt Ihnen ein Geisterfahrer entgegen. Fahren Sie bitte in beiden Richtungen äußerst vorsichtig, nicht nebeneinander und überholen Sie nicht. Ich wiederhole das nochmal. Achtung Autofahrer, auf der B10 Augsburg-Ulm zwischen Nersingen und Otto-Hahn-Straße kommt Ihnen das Fahrzeug entgegen. Fahren Sie bitte in beiden Richtungen äußerst vorsichtig. Fahren Sie nicht nebeneinander und überholen Sie nicht. Wir melden, wenn die Gefahr vorüber ist.

Hier müssen wir nochmal unsere Verkehrsmeldung wiederholen. Also Achtung Autofahrer, Vorsicht bitte auf der B10 Augsburg-Ulm zwischen Nersingen und Otto-Hahn-Straße. Kommt Ihnen ein Geisterfahrer entgegen, fahren Sie bitte in beiden Richtungen äußerst vorsichtig. Fahren Sie nicht nebeneinander und überholen Sie nicht. Wir melden natürlich sofort, wenn die Gefahr vorüber ist. Ihnen eine gute Fahrt. Ja.

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6: Um 15 Uhr mit Katja Lettmann. Erstmal seit 2 Monaten hat der Iran seit gestern Abend Israel wieder mit mehreren Raketenwellen angegriffen. Israel wiederum daraufhin Ziele im Iran ins Visier. Inzwischen hat der Iran aber seinen Einsatz gegen Israel für beendet erklärt, zumindest vorerst, wie unsere Korrespondentin Felice Kükrikol berichtet.
7: Man habe Israel schmerzhafte Verluste zugefügt und beende die Operation, kündigte das iranische Militär am Nachmittag in einer Erklärung im Staatsfernsehen an. Sollten Israels Aggressionen allerdings anhalten, und das auch im Süden des Libanon, werde das iranische Militär noch härtere und vernichtendere Maßnahmen ergreifen. Das Regime in Teheran besteht weiter darauf, dass die Anfang April vereinbarte Waffenruhe auch für den Libanon gilt. Israel hatte dort mutmaßliche Stellungen der Hisbollah, dem wichtigsten nichtstaatlichen Verbündeten des Iran, angegriffen.
6: Drohnensichtungen in der Nähe von deutschen Flughäfen haben vergangenes Jahr Millionenkosten verursacht. Das Deutsche Zentrum für Luft- und Raumfahrt teilte mit, dass Flughäfen in fast 120 Fällen teilweise oder ganz gesperrt werden mussten. Den wirtschaftlichen Schaden dafür schätzt das Zentrum auf mindestens 60 Millionen Euro. Das Luftverkehrssystem sei hoch vernetzt und bereits kurze Störungen hätten beträchtliche Folgen, heißt es. Die größten Auswirkungen hatten Drohnensichtungen an Flughafendrehkreuzen wie Frankfurt oder München. Deutsche Friedensforscher fürchten um die Demokratie. Experten von 4 Instituten erklärten, der Zerfall einer regelbasierten Weltordnung schreite voran. Nur noch 7% der Bevölkerung auf der Welt lebten in freien Demokratien, heißt es im Friedensgutachten 2026. Das Fazit: eine tiefe strukturelle Krise bei den Vereinten Nationen, so viele bewaffnete Konflikte wie noch nie und mehr als 120 Millionen Menschen auf der Flucht. Ein schweres Erdbeben hat den Süden der Philippinen erschüttert. Mehr als 30 Menschen kamen dabei mindestens ums Leben. Weitere werden vermisst und mehr als 130 wurden verletzt. Viele Gebäude stürzten ein. Das Beben ereignete sich am ersten Tag des neuen Schuljahres, während vielerorts Begrüßungszeremonien stattfanden und sich Schüler und Lehrer deshalb im Freien aufhielten, was vielen möglicherweise das Leben rettete. Ein Tempolimit auf deutschen Autobahnen, ein Thema, das immer wieder für Diskussionen sorgt. Jetzt hat die Umweltschutzorganisation Greenpeace mit einer Aktion am Grenzübergang Kiefersfelden wieder darauf aufmerksam gemacht.
8: Am frühen Morgen sind Umweltschutzaktivisten an der Autobahn 93 mit einer Leiter angerückt. Das Schild mit der empfohlenen Richtgeschwindigkeit von 130 Stundenkilometern wurde mit einer 100 überklebt. Die Umweltschutzorganisation Greenpeace will damit ein Zeichen für die Einführung eines Tempolimits setzen. Nach Angaben der Organisation fanden ähnliche Aktionen auch an anderen Orten in Deutschland statt. Aus München, Eileen Kelpe.
6: Es ist 15.03 Uhr.
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10: Ja, wir haben noch Sonnenschein und wir haben noch die Wärme. 23 bis 29 Grad. Die 29 Grad bekommen wir in Regensburg und am Unteren Inn. Damit ist der Bereich der wärmste heute in Deutschland. Jawohl. Und was haben wir noch? Einige Wolken, die von Westen hereinziehen. Und zum Abend hin kann es in Unterfranken, vor allen Dingen westlich des Spessarts, auch ein paar Regenfälle geben. Und in den Alpen, sonst bleibt es trocken. Morgen am Dienstag ist dann aber kältere Luft da. Nur noch 15 bis 21 Grad, das ist die Nordatlantikluft. Und da kann es dann auch immer mal wieder regnen, genauso wie am Mittwoch. Also, bis Freitag wird jeder irgendwann mal nass, aber jeder bekommt auch Sonnenschein. Temperaturen bleiben erstmal auf niedrigem Niveau.
9: Dankeschön, Kini. Der Bayern 1 Verkehrsservice. Minutengenaue Stauzeitmessung. Entwarnung für die B10 Augsburg-Ulm. Zwischen Nersingen und Otto-Hahn-Straße. Die Geisterfahrermeldung ist aufgehoben. A7 Ulm Richtung Würzburg. Zwischen Aalen-Westhausen und Dinkelsbühl-Fichtenau. 4 Kilometer Stau. Viertelstunde plus. A8 Salzburg Richtung München zwischen Übersee und Berna am Chiemsee, 7 Kilometer Stau und stockend, Baustelle, 25 Minuten brauchen Sie hier länger. Dann die A92 München Richtung Deggendorf zwischen Moosburg Nord und Landshut West, ein Unfall, bitte halten Sie die Rettungsgasse offen. Und die A96 München Richtung Lindau, vor dem Tunnel Etterschlag wird der Verkehr blockweise abgefertigt. Gute Fahrt.
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9: Und denken Sie an den Christian Kienast. Heute Sonnenbrille, morgen Heizdecke. Der Temperatursturz. Aber wir freuen uns jetzt erstmal an diesem schönen Montag. Schön, dass Sie mit dabei sind an unserem Nachmittag. Ich habe jetzt die 70er für Sie. Elton John, Candle in the Wind und Ricky Ipovary. Das sind die klassischen 80er.

0: Bonnie Tyler immer noch auf der Suche nach einem Helden. Sie sollte mal in Sportvereinen ihres Vertrauens nachschauen. Was wäre das Leben in Bayern ohne unsere Vereine? Um vieles ärmer. Deswegen feiern wir die Vereine im Juni hier auf Bayern 1 und im ganzen BR.
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0: Wir wollen uns bedanken bei den Vereinen, bei den unzähligen Ehrenamtlichen, die besondere Aktionen für die Mitglieder und den Ort machen. Das sind wirklich heimliche Helden, ohne die der Verein so gar nicht existieren könnte. Und wir stellen auch kleine Vereine und besondere Sportarten vor, die viele vielleicht gar nicht so auf dem Schirm haben. Wie der Verein von Daniel Beetz, der Strongman Athleten Union in Neuburg an der Donau. Servus Daniel.
3: Hallo in die Runde. Guten Tag.
0: Daniel, Strongman oder auch Strongwoman, da ist der Name natürlich Programm. Das sind die Männer und die Frauen, die wahnsinnig viel Kraft haben. Was haben Sie für einen Oberarmumfang?
3: Oh, der dürfte so bei 50, 51 Zentimeter liegen.
0: Den Sport kennen die meisten von uns, vermutlich nur aus dem Fernsehen oder aus Social Media. Ihr Verein ist noch recht jung, 2025 gegründet. Was genau macht so ein Strongman oder eine Strongwoman?
3: Man hebt schwere Dinge, trägt schwere Dinge. Es ist natürlich so, beim Strongman kommt nicht nur auf die Kraft an sich an, sondern das ist das Tolle, die Abwechslung dabei. Man muss Schnellkraft mitbringen, man muss Koordination mitbringen, Agilität, Athletik in gewisser Weise. Also es sind nicht nur die dicken Menschen, die da irgendwie in der Landschaft stehen, sondern wirklich Einsatz bringen müssen, um in der jeweiligen Disziplin erfolgreich sein zu können. Ja.
0: Beeindruckender Sport, das macht wirklich Spaß zum Zuschauen. Was muss denn jemand mitbringen, der zwar Interesse hat, aber noch nicht so viel Muskelkraft oder Muskelmasse?
3: Wichtig ist, es gibt keinen, ich steige erst ein, wenn ich das und das Gewicht schaffe, sondern wirklich vorbeikommen, ansprechen und Spaß haben. Es gibt kleine Gewichte für Einsteiger, für Neulinge, wie schwere Gewichte für die Profis. Also es kann wirklich jedes Niveau da loslegen.
0: Bei jeder Sportart ist es ja so, dass die Aktiven so einen ganz besonderen Spirit auch mitbringen. Was ist das Verbindende unter den Strongmen, unter den Strongwomen?
3: Ich glaube, dass es die Gemeinschaft ist. Da der Sport ja doch eher eine Randsportart ist, leider, ist es so ein harter Kern, wo man sich gegenseitig eben unterstützt und anfeuert, egal ob es jetzt im Training ist oder im Wettkampf dann selber. Wenn man die Disziplin beispielsweise schon abgeschlossen hat, dann geht man rüber zu seinem Mitbewerber, sage ich mal, und feuert den auch nochmal an, dass der auch nochmal 1, 2 Wiederholungen schafft. Also da ist ein gesundes und tolles Miteinander, wo man sich gegenseitig unterstützt.
0: Also so etwas wie eine schrecklich starke Familie.
3: Richtig.
0: Jetzt habt ihr euch angemeldet über bayern1.de bei unserer Aktion Sportverein. Zu gewinnen gibt es ja 1.000 Euro für die Vereinskasse. Was könnte man mit dem Geld anstellen?
3: Also was wir uns vorstellen könnten, wären, dass wir neue T-Shirts und Hoodies für uns und unsere Mitglieder besticken und bedrucken lassen. Das wäre eine tolle Sache. Und ansonsten noch 1, 2 Anschaffungen an Wettkampfequipment, um den Sport für die Leute und für die Mitglieder einfach vielfältiger gestalten zu können. Das wären so die Investitionsideen, die wir haben.
0: Dann drücke ich euch und allen anderen ganz fest die Daumen, dass es klappt mit der 1.000 Euro Finanzspritze für die Vereinskasse.
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0: Das ist hart hier auf Bayern 1. Schönen Montagnachmittag. 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
4: Mit Marie Müller. Nach dem Feueralarm gestern am späten Abend ist der Betrieb am Flughafen München heute weitgehend normal angelaufen. Manche Passagiere haben aber eine unruhige Nacht hinter sich.
5: Knapp 100 Passagiere haben die vergangene Nacht infolge des Feueralarms ungeplant in den Terminals am Flughafen München verbracht. Sie hätten auf eigenen Wunsch auf Hotelübernachtungen verzichtet, weil ihre Flüge bereits früh am Morgen starten sollten, sagte ein Flughafensprecher auf BR-Anfrage. Der Betrieb am Airport im Erdinger Moos war für fast 2 Stunden eingestellt worden, nachdem Mitarbeitende der Flugsicherung im Tower Brandgeruch bemerkt hatten. Wie sich herausstellte, war dieser durch einen defekten Keilriemen in der Lüftungsanlage verursacht worden, der darauf ausgewechselt wurde. In der Zwischenzeit hatten 30 Flugzeuge erst einmal an anderen Flughäfen landen müssen. Die meisten konnten dann aber doch noch weiterfliegen. Birgit Grundner, Bayern 1 in München.
4: Im Loisachtal brauchen Autofahrer ab heute Geduld. Die Arbeiten für den neuen Kramer-Tunnel auf der B23 gehen weiter. Er soll an den Tunnel Farchand angeschlossen werden. Und dafür ist in den nächsten 3 Wochen die Fahrbahn Richtung Ehrwald gesperrt. Der Verkehr wird über den Partenkirchner Kreisverkehr umgeleitet. Anschließend ist die Strecke dann noch für 5 weitere Wochen im Wechsel immer nur einspurig befahrbar. Im Münchner Stadtteil Aubing ist eine Seniorin vergangene Woche auf einen Schockanruf reingefallen. Wie die Polizei heute mitteilte, war ihr am Telefon erklärt worden, ihre Tochter hätte einen schweren Unfall verschuldet. Nur gegen eine Kaution müsse sie nicht in Haft. Eine Frau und ein Mann holten dann Wertsachen bei der 80-Jährigen ab. Gold und Schmuck im Wert von insgesamt 100.000 Euro. Die Polizei sucht die Täter. Und jetzt schauen wir noch kompakt und zuverlässig auf das Wetter für Oberbayern. Erste Quellwolken ziehen auf, aber der Nachmittag ist noch schön sonnig und warm bei bis zu 28 Grad. Am Abend dann aber Regen und Gewitter an den Alpen. In der Nacht und morgen dann eigentlich überall in Oberbayern immer mal wieder Regen, dazu Wind bei maximal 19 Grad. Und am Mittwoch, da bleibt es dann bewölkt und es wird noch frischer. Die Temperaturen dann nur noch bis zu 13 Grad.
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0: Gute Fahrt mit Bayern 1, der Verkehrsservice, minutengenaue Stauzeitmessung. A8 München Richtung Salzburg zwischen Fraßdorf und Felden, 5 Kilometer Stau, eine Viertelstunde plus. In Richtung München zwischen Übersee und Bernau am Chiemsee, auf der A8 7 Kilometer stockend, ebenfalls 15 Minuten. A70 Bamberg Richtung Schweinfurt-Werneck zwischen Haßfurt und Schonungen, ein Unfall, die linke Spur ist blockiert. A92 München Richtung Deggendorf zwischen Moosburg Nord und Landshut West, Unfall, bitte halten Sie die Rettungsgasse offen. A96 München Richtung Lindau zwischen Oberpfaffenhofen und Greifenberg, 10 Kilometer Stau, vor dem Tunnel Etterschlag, hier wird der Verkehr blockweise abgefertigt. Und A99 München Süd Richtung München Süd zwischen Neuherberg und Aschheim-Ismaning. Stau im Moment 10 Minuten Zeitverlust.
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7: Und Classic Rock von Toto.
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0: Bayern 1, Chris Norman mit Midnight Lady. Geschrieben hat den Titel Dieter Bohlen für eine Tatortfolge mit Götz George als Schimanski.
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0: Jetzt geht's wieder los. Nach unserer kleinen Pfingstpause spielen wir wieder täglich um ein neues DAB Plus Radio. Es gibt 5 Fragen in meinem Quiz und Ihre 5 Antworten, das wissen Sie, müssen sich reimen. Anmelden unter 0800 80 80 456 und der Wiedereinstieg heute mit Karl-Heinz Jimmy Haider aus München. Servus.
2: Servus, grüß dich.
0: Woher kommt denn der Spitzname Jimmy?
2: Ach, der kam aus den jugendlichen Jahren mit 15, Karl-Heinz, das ist, glaube ich, kein guter Name. Und dann haben wir halt einfach mal gesagt, nehmen wir uns Jimmy. Und das ist dann so geblieben bei allen, bei meinen Eltern, bei allen.
0: Das ist echt dann lustig, gell, dass dann so Spitznamen irgendwann sich komplett einbürgern und dann ist man eigentlich ja. Der Spitzname und gar nicht mehr sein Geburtsname und es bleibt einfach über Jahrzehnten hängen.
2: Ja,
0: großartig.
2: Stimmt.
0: LKW-Fahrer, wie weit gehen die Touren normalerweise?
2: In ganz Deutschland.
0: Das weiteste
2: und
0: bis jetzt?
2: Nach Wien rein oder weiter unten an die Schweizer Grenze.
0: Also gut unterwegs, mehrere 10.000 Kilometer im Jahr.
2: Ja, auf jeden Fall.
0: Gut, dann spielen wir jetzt um ein neues DAB Plus Radio. Es gibt wieder meine 5 Fragen, 20 Sekunden Zeit ab jetzt. Und dran denken, die Antworten, die müssen sich immer reimen. Und wenn man gut durchkommt, dann kriegt man das neue Radio. Okay?
2: Super, jo.
0: Also Jimmy, pass auf. Die Sumpfdotterblume wächst im?
2: Sumpf.
0: Vom gefällten Baum, da bleibt ein?
2: Stumpf.
0: Der Kartenspieler spielt gerne mit?
2: Rumpf.
0: Die Tragflächen beim Flugzeug hängen am?
2: Rumpf.
0: Und wie heißen diese kleinen Männchen aus den Comics?
2: Schlümpfe.
0: Genau, der Schlumpf. Also, Schlumpf. Großartig.
2: Super.
0: Sehr schön.
2: Perfekt.
0: Alle anderen, die dabei sein wollen, bitte anmelden unter 0800 80 80 456. Und der Jimmy, da ist das neue Radio jetzt unterwegs.
2: Super, ich danke vielmals, gell?
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2: Um 16 Uhr mit Katja Leppmann. Vorsichtiges Aufatmen in Nahost. Das iranische Militär hat ein Ende seiner Angriffe gegen Israel verkündet, zumindest vorerst. Was bedeutet dieser Schritt für die Verhandlungen mit den USA? Dazu unsere Korrespondentin Gabriele Dunkel.
3: Die Verhandlungen mit den USA haben in letzter Zeit über Pakistan stattgefunden. Pakistan war der Vermittler und der pakistanische Innenminister, der war dieses Wochenende auch noch in Iran und hat mit den Iranern gesprochen. Und da hieß es von pakistanischer Seite, positive Zeichen würde man aussenden, was die Verhandlungen angeht. Das war natürlich aber vor den Angriffen des Iran auf Israel. Letztendlich muss es weitergehen. Der Iran hat aber angekündigt, dass sie die Verhandlungen weiter fortführen werden. Natürlich nur unter der Bedingung, dass Israel den Libanon nicht weiter angreift.
2: Der tödliche Angriff auf einen Zugbegleiter im Februar dieses Jahres hat eine Debatte über die Sicherheit in deutschen Zügen ausgelöst. Heute hat die DB Regio die aktuellen Projekte im Regionalverkehr vorgestellt, die seitdem angestoßen wurden.
4: Zugbegleiterinnen und Begleiter, die zu zweit unterwegs sind oder alternativ mit Sicherheitspersonal, das testet die DB Regio aktuell auf ausgewählten Strecken. Nach Angaben des Personals bewährt sich das. Das Pilotprojekt wird noch getestet, denn wenn es in allen Zügen eingeführt werden soll, werden die Personalkosten deutlich steigen. Zusätzlich bietet die Bahn ihren Mitarbeitenden schon länger Bodycams an. Etwa 30% nutzen diese Technik im Moment. Die DB Regio denkt auch darüber nach, KI einzusetzen, um damit Videos aus Regionalzügen in Echtzeit auszuwerten. Anne-Kathrin Hochstrat aus Frankfurt.
2: In Deutschland sind mehr als 1 Million Stellen nicht besetzt. Das geht aus einer Erhebung des Instituts für Arbeitsmarkt- und Berufsforschung für das erste Quartal 2026 hervor. Demnach kommen auf jede offene Stelle derzeit mehr als 260 Arbeitslose. Die Nachfrage nach Arbeitskräften stagniere, sagen die Experten. Ein weiteres Problem, die Anforderungen passen nicht zur Qualifikation. Fast die Hälfte der Arbeitssuchenden habe keine Ausbildung, die bei den meisten Jobangeboten aber Voraussetzung sei. Der Brand in einem Umspannwerk in Reutlingen geht möglicherweise auf das Konto von Linksextremisten. Darauf deutet laut Sicherheitskreisen die Vorgehensweise hin. Dazu bekannt hat sich bisher aber niemand. Das Feuer hatte einen großflächigen Stromausfall zur Folge, von dem tausende Privathaushalte, Unternehmen und auch das Krankenhaus in Reutlingen betroffen waren. In Bayern hat es im vergangenen Jahr deutlich mehr queerfeindliche Vorfälle gegeben. Die Beratungsstelle Strong berichtet von 413 Fällen von Diskriminierung, Beleidigungen oder auch Gewalt gegen Homosexuelle, Transpersonen und andere Menschen aus der queeren Gemeinschaft. Im Jahr davor seien es rund 290 Vorfälle gewesen. Der Anstieg spiegele eine zunehmend aufgeheizte Stimmung wider, heißt es. Es ist 16.03 Uhr.
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6: Ja, ein schöner warmer Tag heute zwischen 23 und 29 Grad. Viel passiert nicht mehr, außer dass in den Alpen, wie gesagt, es etwas regnen kann und später dann auch westlich vom Spessart. Und dann wird's kalt, ja. Schafskälte ist angesagt. So um den 11. Juni rum, also so 4. bis 20. Juni, kommt die öfter mal zu uns. Liegt daran, dass wir im Norden Europas immer noch nicht so warm haben. Deswegen, wenn die Luft von dort kommt, über die Nordsee, dann eben auch bei uns kälter. 15 bis 21 Grad am Dienstag, nur 13 bis 18 am Mittwoch. Der Donnerstag ist dann wieder auch kühl, aber dann frei oder fast frei von Schauern und Gewittern. Bis dahin werden wir alle mal nass.
5: Der Bayern 1-Verkehrsservice, minutengenaue Stauzeitmessung. A6 Waldhaus Richtung Nürnberg, zwischen Waldhaus Autobahn und Pleistein. 3 Kilometer Stau, 10 Minuten plus. A9 Nürnberg Richtung München, zwischen Lenting und Ingolstadt Nord. Hier ein liegen gebliebenes Fahrzeug im Baustellenbereich. Die A96 München Richtung Lindau, vor dem Tunnel Etterschlag wird der Verkehr blockweise abgefertigt. A99 Westumfahrung München Richtung Nürnberg, zwischen Dreieck München Südwest und Ludwigsfeld, 10 Kilometer Stau und stockend 15 Minuten. A99 München Süd, West Richtung München Süd, zwischen Neuherberg und Aschheim-Ismaning Stau 10 Minuten. A99 Westumfahrung München Richtung Lindau, zwischen Neuherberg und Dreieck-Allach 8 Kilometer stockend, eine Viertelstunde mehr. Und die B2 Donauwörth Richtung Augsburg in Höhe Gersthofen Nord, Sperrung wegen Bergungsarbeiten. Sie fahren aufmerksam.
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5: Genießen und gestalten Sie Ihren Nachmittag, ob daheim oder bei der Arbeit. Wichtig, gut gelaunt und gesund wollen wir alle sein. Und wenn es mal zwickt, wir leben ja in einem Land, in dem oft gute Hilfe geleistet wird. Da aber könnten Sie die Helfer im Notfall auch unterstützen. Wie, darüber sprechen wir gleich hier auf Bayern 1. Nach den 90ern, ich habe Meatloaf mit dabei. Und nach den 80ern, ich habe ABBA mit dabei.
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0: Culture Club, ein richtiger Kult-80er. An unserem Montag 16 Uhr und 17 Minuten. Sind Sie optimistisch unterwegs? Wird schon nichts passieren? Das ist grundsätzlich keine schlechte Einstellung. Aber manchmal passiert halt doch was und dann sind wir froh, wenn es Menschen gibt, die uns schnell helfen. Zum Beispiel Notärzte. Und wir können da schon vorsorglich einiges machen, um den Rettungskräften vor Ort dann das Leben zu erleichtern, im Falle des Notfalls. Genau darüber sprechen wir heute den ganzen Tag mit Dr. Florian Mayer. Er ist Landesarzt des Bayerischen Roten Kreuzes und im Rettungsdienst unterwegs. Und er sagt, nachdem sie beim Patienten angekommen sind, ihn stabilisiert haben, dann geht natürlich für die Helferinnen und Helfer die Suche nach den Informationen über den Patienten los. Wenn da die Angehörigen nichts sagen können, wenn keine Angehörigen da sind, dann der Blick in den Geldbeutel.
1: Also wünschenswert ist es natürlich, dass jeder chronisch Kranke, das heißt jeder Patient, der einfach regelmäßig Medikamente einnimmt, so einen Plan in seinem Geldbeutel mit dabei hat. Das funktioniert in der Praxis leider Gottes nicht immer. Wichtig wäre aber auf alle Fälle, wenn der Betreffende beispielsweise Blutverdünner, Marcomat zum Beispiel, oder diese neueren Medikamente mit einnimmt, dass er das mit dabei hat. Es gibt Ausweise für Diabetiker, gerade für insulinpflichtige Diabetiker. Das hilft uns natürlich auch weiter. Und ganz, ganz wichtig sind auch Allergieausweise, da es doch genügend Leute gibt, die beispielsweise auf Schmerzmittel, die wir relativ häufig im Rettungsdienst verwenden, allergisch reagieren. Und das ist natürlich ganz gut, wenn man das im Vorfeld schon wissen.
0: Ja, alles mit dabei haben, was wichtig ist, vielleicht ausgedruckt. Der zweite Blick aufs Handy, da gibt's die Option des Notfallpasses, möglich bei Apple und Android. Hier kann man unkompliziert wichtige Informationen hinterlegen.
1: Also Name steht normalerweise mit drin, Notfallkontakte, aber ich kann das Ganze natürlich auch noch weiterspinnen, wo Diagnosen mit drin stehen und wo beispielsweise auch drin steht, welche Medikamente er einnimmt.
0: Praktische Informationen. Wie und wo man den Notfallpass im Smartphone einrichtet, alle Infos auf bayern1.de.

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5: Mit Marie Müller. Wenn der Schnee weggeschmolzen ist, kommen sie in die Berge. Fast 30.000 Tiere, vor allem Rinder, verbringen in Oberbayern den Sommer auf den Almen. Auf den niedrigen Almen sind schon viele Tiere unterwegs. An den kommenden Wochenenden wird noch auf die höheren Almen aufgetrieben. Doch ein Raubtier bereitet den Hirten zunehmend Sorge.
6: Der Sommer auf den Bergweiden wird für Kühe unsicherer. Das geben alpenwirtschaftliche Vereine zu bedenken, denn die Zahl der Wolfssichtungen sei im vergangenen Winter gestiegen. In Oberbayern sei laut dem Verein letzten Sommer allerdings kein Weiderind von einem Wolf angegriffen worden. Ein neues Jagdgesetz soll darüber hinaus Rissen vorbeugen. Das erlaubt Wölfe, die sich auffällig verhalten haben und zum Beispiel Zäune überwunden und Weidetiere getötet haben, leichter abzuschießen. Naturschützer befürchten, dass durch das Gesetz Schutzmaßnahmen wie Zäune bald vernachlässigt werden könnten, wenn es die Option zur Jagd gibt. Wolfsrisse auf Weideflächen könnten hingegen dazu führen, dass die Bauern ihre Tiere nicht mehr auftreiben wollen. Und das würde wiederum zur Folge haben, dass man die sogenannten Lichtweideflächen, auf denen die Tiere grasen, nicht mehr offen halten kann. Ramona Dienauer, Bayern 1, BR Oberbayern.
5: Am Wochenende sind vom Betriebsgelände einer Firma in Weichering rund 300 Meter Kupferkabel geklaut worden. Das Kabel war Teil der Beförderungsanlage im dortigen Kieswerk. Der Wert des gestohlenen Kabels wird auf 30.000 Euro geschätzt. An den Geräten entstand ein zusätzlicher Schaden von 10.000 Euro. Die Polizeiinspektion Neuburg bittet um Hinweise. In der Stadt München sowie im Landkreis leben rund 200 verschiedene Vogelarten. Doch die Vielfalt ist laut dem Landesbund für Vogel- und Naturschutz München bedroht. Grund sei unter anderem der Klimawandel und viele dicht aneinander stehende Gebäude. Der LBV fordert deswegen jetzt Maßnahmen von der Stadt. Beispielsweise neue Schutzgebiete und Biotope zum Brüten und für die Futtersuche. Rund ein Drittel der Vögel sei bereits auf Hilfsmaßnahmen angewiesen, wie beispielsweise Nistkästen. Und damit schauen wir jetzt noch kompakt und zuverlässig auf das Wetter für Oberbayern. Am besten heute noch die Sonne genießen, denn ab dem Abend wird's frisch. Erste Gewitter an den Alpen. In der Nacht und morgen dann überall in Oberbayern immer wieder Regen, dazu Wind. Und es kühlt fast 10 Grad ab, morgen maximal 19 Grad. Am Mittwoch geht's dann regnerisch weiter, nur noch fast 13 Grad.
3: Um 16:32 Uhr, der Bayern 1 Verkehrsservice, minutengenaue Stauzeitmessung. Eine Warnmeldung, bitte Vorsicht auf der A8 München Richtung Salzburg. Zwischen Unterhaching Ost und Taufkirchen Ost liegen Fahrzeugteile. A6 Waidhaus Richtung Nürnberg, zwischen Waidhaus Autobahn und Pleistein 3 Kilometer Stau, 10 Minuten länger. A9 Mühlen-Nürnberg Richtung München, zwischen Lenting und Ingolstadt Nord ein defektes Fahrzeug im Baustellenbereich. A93 Regensburg Richtung Holledau, der Tunnel Prüfening ist gesperrt. A96 München Richtung Lindau, vor dem Tunnel Etterschlag wird der Verkehr blockweise abgefertigt. A99 Ostumfahrung Richtung Salzburg, zwischen Neuherberg und Aschheim-Ismaning Stau, Viertelstunde länger. A99 Westumfahrung München Richtung Lindau, zwischen Neuherberg und Dreieck-Allach, 8 Kilometer stockend und Stau, 22 Minuten plus. B2 Donauwörth Richtung Augsburg in Höhe Gersthofen Nord, Sperrung wegen Bergungsarbeiten. Und die B11 Landshut Richtung Moosburg am der Isar, zwischen Landshut Kupfereck und Eching, ein Unfall.
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4: Rod Stewart. Albano und Romina Power.
7: Und Aerosmith.

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0: Beispiel eine Farmerin in Australien. Die bekam einen Anruf von einem Mann von der Lotteriegesellschaft. Bevor der richtig zu Wort gekommen ist, hat sie schon gesagt, ich habe gerade viel zu tun, ich muss 300 Rinder füttern, rufen Sie bitte später nochmal an. Und zack, hat sie aufgelegt. 300 Rinder sind ihr wichtiger als das, was irgend so ein Typ von einer Lotteriegesellschaft zu sagen hat. Es kam später aber noch zu einem Gespräch. Sehr zur Freude des Lotteriemitarbeiters, der Farmerin und ihres Gatten, und vielleicht haben sich auch die Rinder gefreut, denn die Dame hatte umgerechnet rund 8 Millionen Euro gewonnen, dazu ein Immobilienpaket im Wert von 6,1 Millionen Euro und noch ein bisschen Gold für 600.000 Euro. Also fast 15 Millionen amtlich. Wie die Frau und ihr Mann den Gewinn gefeiert haben, ist nicht überliefert. Sicher ist nur, dass die Rinder satt waren. Und das war der Frau an diesem Tag bis zum zweiten Anruf der Lotterie das Wichtigste. Prioritäten halt. Das wollte ich noch loswerden.
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4: Um 17 Uhr mit Katja Lettmann. Erstmals seit 2 Monaten haben sich Israel und der Iran wieder gegenseitig mit Raketen angegriffen. Inzwischen hat der Iran seinen Einsatz für beendet erklärt, zumindest vorerst, wie unsere Korrespondentin Felice Kükrikol berichtet.
5: Man habe Israel schmerzhafte Verluste zugefügt und beende die Operation, kündigte das iranische Militär am Nachmittag in einer Erklärung im Staatsfernsehen an. Sollten Israels Aggressionen allerdings anhalten, und das auch im Süden des Libanon, werde das iranische Militär noch härtere und vernichtendere Maßnahmen ergreifen. Das Regime in Teheran besteht weiter darauf, dass die Anfang April vereinbarte Waffenruhe auch für den Libanon gilt. Israel hatte dort mutmaßliche Stellungen der Hisbollah, dem wichtigsten nichtstaatlichen Verbündeten des Iran, angegriffen.
4: Medienberichten zufolge will auch Israel die Angriffe vorerst einstellen. Eine offizielle Erklärung liegt aber noch nicht vor. Die SPD lehnt eine Verlängerung des Tankrabatts ab. Fraktionsvize Zaun sagte der Welt, die Entlastung sei nicht zielgenau. Der Porsche-Fahrer profitiere stärker als der Golffahrer. Auch das Münchner Wirtschaftsforschungsinstitut IFO ist gegen eine Verlängerung. Um einkommensschwache Haushalte zu entlasten, solle beispielsweise die Einkommensteuer reformiert werden. Ein Regierungssprecher sagte, über eine mögliche Verlängerung des Tankrabatts werde erst Ende des Monats entschieden. So lange läuft er noch. Die Bahn hat Konsequenzen aus dem tödlichen Angriff auf einen Zugbegleiter Anfang des Jahres gezogen. So sollen im Regionalverkehr Zugbegleiter künftig besser vor Angriffen geschützt werden, etwa indem sie zu zweit unterwegs sind. Das wird in Pilotprojekten auf ausgewählten Strecken getestet. Außerdem soll die Zahl von Bodycams erhöht werden, teilte DB Regio mit. Die Bahn prüft zudem mit Hilfe von KI, Bildaufnahmen aus den Zügen in Echtzeit auszuwerten. Mehr als 5000 Fachleute aus fast 2000 Ländern bereiten seit heute in Bonn die nächste Klimakonferenz der Vereinten Nationen vor. Bei dem 10-tägigen Treffen sollen Fragen geklärt werden, die auf der vorigen UN-Konferenz in Brasilien unbeantwortet geblieben sind. Etwa, ob man sich auf einen gemeinsamen Fahrplan für die Energiewende einigen kann. Die nächste große Weltklimakonferenz findet Ende des Jahres in der Türkei statt. Vergangene Woche hat das Landgericht Passau einen 49-jährigen Iraker verurteilt, der vor einem Jahr in eine Menschengruppe gefahren ist. 8 Jahre Haft hat er dafür bekommen. Jetzt gehen die Kläger gegen das Urteil vor.
6: Viel zu milde, sagen Prozessbeobachter zum Urteil gegen den 49-Jährigen. Auch die Staatsanwaltschaft Passau und die Anwälte der Opfer halten die 8-jährige Haftstrafe für zu niedrig. Sie haben Revision beim Bundesgerichtshof eingelegt. Selbst der Verteidiger des Irakers hatte eine höhere Strafe von bis zu 9 Jahren und 5 Monaten ins Spiel gebracht. Der Fall hatte im Juni vergangenen Jahres für Entsetzen gesorgt. Der Mann war mit seinem Auto in eine Gruppe von Menschen gefahren, in der sich auch seine Ex-Partnerin und die gemeinsame Tochter befanden. Nun soll der Bundesgerichtshof prüfen, ob das Urteil des Landgerichts Passau rechtlich Bestand hat. Aus Passau Caroline von Eichhorn.
4: Es ist 17.03 Uhr.
7: Wir schauen weiter zum Wetter, kompakt und zuverlässig. 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
8: Ja, und wir haben noch in einigen Teilen recht schön viel Sonne, aber die Wolken werden dichter, zum Abend auch immer mehr und mehr. Und westlich des Spessarts und in den Alpen kann es regnen. Die Nacht regnet es dann auch weiter im Flachland. Tiefstwerte übrigens 16 bis 11 Grad, also ziemlich warme Nacht. Dann am Dienstag morgen ziemlich viele Wolken, immer mal wieder Regen. Genauso wird auch der Mittwoch, auch dazwischen immer wieder Sonnenschein. Aber es geht eben durch eine durchwachsene Woche.
7: Und jetzt geht's auf die Straßen. Halleluja, ist da was los. Der Bayern 1 Verkehrsservice zuerst mal mit einer Gefahrenmeldung von der B85 kam Richtung Amberg. Da liegen Ziegelsteine auf der Fahrbahn zwischen Amberg Ost und dem Abzweig nach Lengenfeld. So, jetzt die Staus und davon haben wir eine ganze Menge. Behinderungen auch. A3 Nürnberg Richtung Passau in der Ausfahrt Hengersberg steht ein defektes Fahrzeug. A6 Waidhaus Richtung Nürnberg zwischen Waidhaus Autobahn und Pleistein 3 Kilometer Stau. Bayern 1 Stauzeitmesser meldet 10 Minuten mehr. A8 München-Salzburg in beiden Richtungen Sichtbehinderungen durch Rauch zwischen Fraßdorf und Bernau. A8 Salzburg Richtung München in der Einfahrt Irschenberg defektes Fahrzeug. Weiter auf die A93 Weiden Richtung Holledau zwischen Regenstauf und Regensburg West 6 Kilometer Stau. Der Tunnel Prüfening ist gesperrt. Dann sind wir auf der A94 Richtung Passau. 3 Kilometer Stau nach einem Unfall zwischen Zamdorf und Riem macht ein Plus von 26 Minuten. A96 Richtung Lindau. Vor dem Etterschlager Tunnel wird der Verkehr blockweise abgefertigt. A99 erstmal die Ostumfahrung Richtung Salzburg. Stau und 20 Minuten mehr zwischen Neuherberg und Aschheim-Ismaning. Und auf der Westumfahrung Richtung Lindau sind es 8 Kilometer stockender Verkehr und Stau zwischen Neuherberg und dem Allacher Dreieck. Auch da 20 Minuten drauf. 2 Bundesstraßen noch, einmal die B16 Regensburg Richtung Ingolstadt zwischen der B301 bei Abensberg und der B299 bei Neustadt, defektes Fahrzeug auf der Fahrbahn, und B472 Bad Tölz Richtung Peiting zwischen Bichl Nord und Bichl West blockiert ein defektes Fahrzeug die rechte Spur. Wir wünschen gute Fahrt und gute Nerven.
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7: Ganz sportlich unterwegs, diese Woche einmal mehr. Ich sag nur Hashtag Sport vereint. In so vielen, so tollen Vereinen bei uns im Freistaat werden wir gleich hören. Zum Start in diesen Montagfeierabend eine Runde Entspannung im Stau mit den Beatles oder jetzt Maggie Reilly und Mike Oldfield.
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0: Hello, goodbye. Die Beatles auf Bayern 1. Gleich 16:45. Wasserburg statt Washington, Melrichstadt statt Mexico City. Ja, natürlich schauen wir auch auf die Fußballweltmeisterschaft in Amerika, ist klar. Aber noch viel mehr wollen wir die heimlichen Sporthelden hier bei uns in Bayern hochleben lassen.
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0: Genau, die vielen kleinen und großen Sportvereine mit ihren vielen, vielen Ehrenamtlichen, ohne die in der Stadt, in der Gemeinde ja kaum was ging. Wir stellen Ihnen ab heute lauter Vereine vor, die was Besonderes für ihren Ort gemacht haben oder auch besondere Sportarten anbieten. Und mit ein bisschen Glück holen Sie auch noch eine Finanzspritze für die Vereinskasse. Also schauen Sie gerne auch auf bayern1.de. Da hat sich auch Tom Priermeier vom Skiverband Ingau aus Raubling in Oberbayern angemeldet. Er ist sozusagen der heimliche Held der Ingau-Border als Trainer und Head Coach. Tom, also wenn wir jetzt mal so rausschauen, Sommer, bestes Badewetter und trotzdem starten Sie ab heute mit Ihrem Snowboard-Training für die 7- bis 11-Jährigen. Wie können wir uns das vorstellen?
3: Snowboard-Training kann man das ganze Jahr machen. Wir haben natürlich kein Schnee, aber Wasser ist ja auch nichts anderes als geschmolzener Schnee und so sind wir zum Beispiel auf dem Wasser unterwegs. Selbst für einen Laien sieht man gewisse Parallelitäten zwischen Snowboard und Wakeboard. Sieht fast gleich aus, nur dass es momentan halt wärmer ist.
0: Und was gibt's noch so an Trainingsmöglichkeiten? Weil jetzt den ganzen Tag nur auf dem Wasser wird wahrscheinlich auch nicht gehen.
3: Also wir versuchen hier möglichst breit uns aufzustellen. Erstens mal, dass die Kinder mit viel Spaß dabei sind, aber auch, dass durch dieses abwechslungsreiche Training sie wirklich auch fit gemacht werden. Und wir setzen dann neben dem Wakeboarden zum Beispiel auf Skateboarden, auf Athletiktraining und auf Mountainbiken. Sinn des Ganzen ist, dass die Kinder sich auch mal trauen, Geschwindigkeit aufzunehmen, auch mal zu springen und es macht irrsinnigen Spaß und zahlt natürlich auch auf die Fähigkeiten auf der Piste ein.
0: Mhm. Hört sich schon cool an, aber wir reden ja von 7- bis 11-Jährigen. Wie überzeugt ihr die Mütter und Väter, dass das alles okay ist beim Training?
3: Ja, vor allem die Mütter, würde ich mal sagen. Ja. Gut, ich bin ja nicht nur Trainer, sondern bin ja auch mehrfacher Vater, darum kann ich mich da absolut reinfühlen. Und man muss die Angst nehmen. Wir versuchen so, dass wir die Kinder erstmal gut ausbilden. Und das machen wir nicht nur selber, sondern wir holen uns auch zum Beispiel Bike Coaches und machen mit den Kindern erstmal wirklich solides Techniktraining im Flachen, damit die auch wirklich die Fähigkeiten haben. Mhm. Und jetzt kommt noch die Besonderheit, nicht nur für die Kinder, sondern auch für die Eltern. Und das sind dann aber eher mal die Väter. Und da lernen halt die Papas auch mal, wie man ordentlich mit dem Bike umgeht.
0: Klingt auch echt nach Gemeinschaft.
3: Ist auch. Also wir haben zwei so Prämissen. Eine ist das ganze Jahr über und für die ganze Familie. Mhm. Weil bei uns ist jeder willkommen, eben nicht nur die Papas und die Mamas, sondern vielleicht auch kleine Geschwister oder ältere Geschwister, die aus diesem Wettkampfalter draußen sind oder noch nicht dabei sind, die sind bei uns auch gern gesehen.
0: Und jetzt sind wir ja bei unserer BR-Aktion Sport vereint. Da habt ihr euch auch angemeldet. Das heißt, ja, wenn es gut läuft, schnappt ihr euch 1.000 Euro für die Vereinskasse.
3: Na, da drücken uns mal selber die Daumen.
0: Was würdet ihr machen mit der Kohle?
3: Wir würden es tatsächlich einsetzen, um noch mehr Trainerstunden anbieten zu können. Also unsere eigenen Trainer und auch ich, wir machen das ja komplett ehrenamtlich. Aber bei manchen spezifischen Sachen, wie zum Beispiel Mountainbiken, kaufen wir halt auch wirklich Trainerkapazitäten ein. Oder auch mal beim Wakeboarden auch nochmal ein paar Runden auf Kosten des Vereins.
0: Und hinterher vielleicht noch ein kleines Getränk zusammen.
3: Natürlich.
0: Oder ein
3: das
0: Eis.
3: Gehört dazu. Getränk für die Eltern, für die Mamas und für die Papas. Und die Kinder freuen sich dann auf das Eis. Und genau um das geht es uns ja, dass die ganze Familie hier dabei ist. Und ja, wir damit eine große Gemeinschaft haben.
0: Und darum geht es uns auch. Genau mit der Aktion Hashtag Sportverein. 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Und für die Border der Zukunft jetzt Snow Patrol.
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4: Aktuelles jetzt aus unseren BR-Studios in ganz Bayern. Es ist gleich 5:30.
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6: Mit Marie Müller. Hitze als Folge des Klimawandels ist eine der großen Herausforderungen für Städte und Gemeinden. Die Kommunen im Landkreis München arbeiten deshalb eng zusammen, um sich besser gegen steigende Temperaturen zu wappnen.
7: Mit einer sogenannten Kühle-Orte-Karte will der Landkreis München auch die Bürger aktiv in das Thema Hitzevorsorge einbinden. In einer digitalen Karte auf der Website des Landkreises kann jede und jeder seine Empfehlungen für kühle Orte eintragen, an denen man der Hitze entfliehen kann. Neben der Karte wollen die Gemeinden im Landkreis München sich auch bei klassischen Maßnahmen besser absprechen und kooperieren, wie beim Bau von Trinkwasserbrunnen, dem Aufstellen von Sonnensegeln oder dem Pflanzen von Bäumen.
6: Bayern 1 Reporter Max Gilbert. Auch im Almbetrieb macht sich der Klimawandel in Oberbayern bemerkbar. Durch den schneearmen Winter und wenig Regen im Frühling ist wenig gewachsen auf den Weiden. Aber den Hirten macht auch ein Raubtier zunehmend mehr Sorgen.
8: Der Sommer auf den Bergweiden wird für Kühe unsicherer. Das geben alpenwirtschaftliche Vereine zu bedenken. Denn die Zahl der Wolfssichtungen sei im vergangenen Winter gestiegen. In Oberbayern sei laut dem Verein letzten Sommer allerdings kein Weiderind von einem Wolf angegriffen worden. Ein neues Jagdgesetz soll darüber hinaus Rissen vorbeugen. Das erlaubt Wölfe, die sich auffällig verhalten und zum Beispiel Zäune überwunden und Weidetiere getötet haben, leichter abzuschießen. Naturschützer befürchten, dass durch das Gesetz Schutzmaßnahmen wie Zäune bald vernachlässigt werden könnten, wenn es die Option zur Jagd gibt. Wolfsrisse auf Weideflächen könnten hingegen dazu führen, dass die Bauern ihre Tiere nicht mehr auftreiben wollen. Mehr als 20.000 Jungrinder, knapp 3.000 Schafe und fast 500 Pferde werden in diesen Wochen auf die oberbayerischen Almen getrieben. Ramona Dienauer, Bayern 1, BR Oberbayern.
6: Und jetzt kompakt und zuverlässig das Wetter für Oberbayern. Und zumindest beim Regen gibt's Abhilfe für die Hirten. Ab dem Abend nämlich erste Gewitter an den Alpen. In der Nacht und morgen dann überall in Oberbayern immer wieder Regen. Dazu Wind und es kühlt ab. Maximal 19 Grad morgen.
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4: Der Bayern 1 Verkehrsservice mit der A93 Weiden Richtung Holledau zwischen Regenstauf und Regensburg West. 6 Kilometer Stau. Der Tunnel Prüfening ist gesperrt. Dann Achtung bitte, auf der A8 in Richtung Stuttgart liegt ein Reifen auf der Fahrbahn zwischen der Raststätte Burgauer See Nord und Günzburg. A94 in Richtung Passau zwischen Zahmdorf und Riem. 3 Kilometer Stau nach einem Unfall. Da meldet der Bayern 1 Stauzeitmesser eine Viertelstunde mehr. A96 in Richtung Lindau vor dem Etterschlager-Tunnel wird der Verkehr blockweise abgefertigt. A99, erstmal die Ostumfahrung Richtung Salzburg. Stau zwischen Neuherberg und Aschheim-Ismaning macht ein Plus von 20 Minuten. Und auf der Westumfahrung Richtung Lindau sind 16 Minuten. Da haben wir nämlich 8 Kilometer stockenden Verkehr und Stau zwischen Neuherberg und dem Allacher Dreieck. Und noch B471, Garching Richtung Fürstenfeldbruck. Zwischen Lustheim und Karlsfeld 2 Kilometer Stau. 22 Minuten dauert's länger. Gute Fahrt.
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0: Raymonds großer Hit auf Bayern 1, Supergirl. Die Bilder haben wir alle noch im Kopf vom großen Waldbrand am Saurüsselkopf südlich von Ruhpolding in den Chiemgauer Alpen Anfang Mai. Da waren die Einsatzkräfte tagelang gefordert, weil das Gelände so steil und schwer zugänglich ist und auch wegen der Glutnester tief im Boden. Jetzt, danach, geht es darum, die Geräte abzubauen und wieder vom Berg runterzukriegen. Und da kommt eine besondere Helferin zum Einsatz, nämlich Carrie, die Lastendrohne der Bergwacht Hochland. BR-Reporterin Laura Chotkamp hat sich das mal angeschaut und beschreibt uns, wie Carrie aussieht. Die hat nämlich mit Drohnen, wie wir sie eigentlich kennen, eher nichts zu tun.
1: Carrie ist ungefähr 3x3 Meter groß und hat 8 Rotoren. Außerdem kommen da noch 2 Akkus rein. Die sind so groß und schwer wie Ziegelsteine. Die Drohne braucht natürlich auch viel Energie. Wie viel Power Carrie hat, merkt man auch, wenn sie in die Luft fliegt. Da staubt sie mich ganz schön. Also für Hobbypiloten ist das nichts.
0: Und wie konnte Carrie jetzt helfen?
1: Beim Waldbrand hat die Drohne Material zu den Einsatzkräften am Berg geflogen, also Verpflegung, kleinere Schläuche und weitere Ausrüstung. Und Volker Eisele vom Technikteam Hochland von der Bergwacht erklärt hier ganz gut, welche Erleichterung die Lastendrohne bedeutet.
2: Die Feuerwehreinsatzleitung hat es als einsatzrelevant bezeichnet, die Drohne. Wir haben knapp unter 2 Tonnen geflogen. Die meiste hätte man früher auf dem Rücken hochgetragen. Und das ist natürlich schon eine andere Welt jetzt, also echter Gamechanger.
1: Und dann gibt es ja noch andere Arten von Drohnen. Kleinere, die einfach eine tolle Optik haben oder sogar über eine Wärmebildkamera verfügen. Damit konnten nach der Löschung des Brandes noch Glutnester identifiziert werden. Die sieht man nämlich mit bloßem Auge gar nicht.
0: Bis jetzt ist sowas wie die Lastendrohne Carrie im Rettungsdienst ja noch was Besonderes. Aber vermutlich wird man sie in Zukunft noch öfter dazu holen.
1: Der Einsatz am Saurüssel war für das Team natürlich eine wichtige Bewährungsprobe unter realen Bedingungen. Dabei hat die Bergwacht auch viel gelernt, zum Beispiel, wie das mit der Stromversorgung vor Ort klappt, bei der Koordination der Piloten und beim Fliegen in schwierigen Berggelände. Diese Erfahrungen sollen helfen, die Abläufe in künftigen Katastrophenlagen in Bayern weiter zu verbessern. Was wichtig ist, die Drohne ersetzt aber natürlich keine Einsatzkräfte oder Hubschrauber. Sie ergänzt sie nur dort, wo sie schwere Arbeit abnehmen kann.
0: Lastendrohne Carrie, die den Einsatzkräften während und auch nach dem schweren Brand am Saurüsselkopf in den Chiemgauer Alpen eine große Hilfe war.

0: Guten Tag. Hoffentlich gut reingestartet in die erste Arbeitswoche nach den Pfingstferien. Ja, merkt man jetzt auch am Feierabend. Es ist wieder mehr los auf den Straßen. Da braucht man Geduld. Und für alle, die gerade in den Abschlussprüfungen stecken, auch noch Durchhaltevermögen. Hey, im Abitur ist ja jetzt die Kolloquiumswoche, mündliche Prüfung. An den Real- und Mittelschulen schwitzen sie noch voll in der Vorbereitung. Ich drück euch ganz fest die Daumen. Hey, Endspurt, noch 2-3 Wochen und danach ist Party. So oder so.
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4: Um 18 Uhr mit Jeanette Winter. Jahrelang haben die Vorbereitungen für das Milliarden-Rüstungsprojekt eines deutsch-französischen Kampfjets gedauert. Jetzt ist es offenbar gescheitert. Beteiligt daran war auch Airbus Defence in Taufkirchen bei München. Aus Regierungskreisen heißt es nun, Bundeskanzler Merz und der französische Präsident Macron seien zu der gemeinsamen Einschätzung gekommen, dass die Unternehmen Dassault und Airbus beim Bau eines gemeinsamen Kampfflugzeugs nicht zusammenfinden. Man wolle aber weiter ein gemeinsames System entwickeln, das Flugzeuge und Drohnen miteinander verbindet. Im Iran-Krieg keimt Hoffnung auf Deeskalation auf. Nach den neuen gegenseitigen Angriffen Israels und des Iran hat zunächst das Regime in Teheran die Attacken für beendet erklärt. Und auch Israel scheint sich dem Druck aus den USA zu beugen.
5: Nach Medienberichten hat Israel seine Angriffe auf den Iran auf Bitten von US-Präsident Trump vorerst eingestellt. Allerdings soll die Offensive im Südlibanon unabhängig davon mit unverminderter Härte fortgeführt werden, sollte die Hisbollah Israel weiter angreifen, hieß es. Trump und Netanyahu hatten am frühen Nachmittag erneut telefoniert. Die Kämpfe im Libanon könnten allerdings die Lage rasch wieder eskalieren lassen. Nach wie vor sieht Teheran einen israelischen Angriff auf Beirut als rote Linie. Dies hatte gestern zu den iranischen Angriffen auf Israel geführt. Julio Segador, Tel Aviv.
4: Nach dem schweren Erdbeben auf den Philippinen plant die Kaufbeurer Hilfsorganisation Humedica, die Menschen dort schnell zu unterstützen. Unter anderem will sie Nahrungsmittel und Hygieneartikel verteilen. Bei dem Beben kamen mehr als 30 Menschen ums Leben, mehr als 130 wurden verletzt, viele Gebäude stürzten ein. Das Beben ereignete sich am ersten Tag des neuen Schuljahres, während vielerorts Begrüßungszeremonien stattfanden und sich Schüler und Lehrer deshalb im Freien aufhielten, was vielen wohl das Leben rettete. Nach Bayern. Bei einigen Stationen der Streifenpolizei startet heute ein Pilotprojekt. Die Beamtinnen und Beamten sollen den Einsatz von Tasern, also Elektroschockgeräten, testen. Der Einsatz ist aber nicht umstritten. Nach Ansicht etwa von Amnesty International kann es zu schwerwiegenden körperlichen Schäden kommen.
6: Bei Spezialeinheiten und Unterstützungskommandos der bayerischen Polizei sind Taser zum Teil schon seit 20 Jahren im Einsatz. Nach bisheriger Erfahrung würden in 3/4 aller Fälle schon die Androhung vom Taser-Einsatz genügen und gefährliche Situationen ließen sich entspannen, so das bayerische Innenministerium. Polizistinnen und Polizisten sollen neben der Inspektion Schweinfurt Taser nun auch für 6 Monate in Regensburg und Augsburg im Realeinsatz nutzen können. Norbert Steiche, Schweinfurt.
4: Der Landesbund für Vogel- und Naturschutz ist mit einem Eilantrag gegen den Pistenausbau am Fellhorn bei Oberstdorf im Allgäu gescheitert. Das Verwaltungsgericht in Augsburg hat den Antrag nach Angaben eines Gerichtssprechers abgelehnt. Man sei zu dem Ergebnis gekommen, dass die Genehmigung voraussichtlich rechtmäßig ist. Umweltschützer kritisieren das Projekt seit Monaten. Im Zuge dessen soll auch die Scheidtobelbahn neu gebaut werden. Der LBV fürchtet nach eigenen Angaben erhebliche Auswirkungen auf die Umwelt. Und damit ist es 18.03 Uhr.
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8: Ja, und da haben wir schon erste Regenfälle. Nach Neu-Ulm könnte es jetzt mal ein Gewitter geben. Weiter im Norden Unterfranken hier und da mal so ein paar Tröpfchen, vor allen Dingen westlich des Spessarts. In der Nacht regnet es dann weiter. 16 bis 11 Grad sind dann die Tiefstwerte und morgen während des Tages bleiben uns die Wolken von Tief Rosi erhalten. Stark bewölkt, immer mal wieder Regen. Und überhaupt, die nächsten Tage regnet es auch immer wieder und vor allen Dingen eben im bayerischen Süden. Süden und die Temperaturen gehen zurück. 15 bis 21 Grad morgen, nur noch 13 bis 18 Grad am Mittwoch. Aber ab Freitag wird es dann schon wieder ein bisschen wärmer.
7: Schön Wochenende.
8: Ja.
7: Und weiter auf die Straßen, der Bayern 1 Verkehrsservice mit der A92 Richtung Deggendorf. Zwischen Wörth und Dingolfing West, defektes Auto im Baustellenbereich. A93 Weiden Richtung Holledau, 9 Kilometer Stau zwischen Regenstauf und Regensburg-Prüfening. Der Bayern 1 Stauzeitmesser meldet 22 Minuten mehr. Viertelstunde länger brauchen Sie auf der A94 Richtung Passau. Da haben wir 3 Kilometer Stau nach einem Unfall zwischen Zamdorf und Rien. A99, erstmal die Ostumfahrung Richtung Salzburg, Stau zwischen Neuherberg und Aschheim-Ismaning, 20 Minuten drauf. Und dann die Westumfahrung in Richtung Lindau, da sind es 16 Minuten mehr. Wir haben zwischen Neuherberg und dem Allacher Dreieck 8 Kilometer stockenden Verkehr und Stau. B306 Traunstein Richtung Inzell. Sperre nach einem Unfall zwischen Traunstein und Siegsdorf Ost. Und B471 Garching Richtung Fürstenfeldbruck. Zwischen Lustheim und Karlsfeld 2 Kilometer Stau plus 22 Minuten. Gute Fahrt.
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7: Kleiner Teamcheck gleich bei unserer Fußballnationalmannschaft, die gerade eincheckt in ihrem Teamhotel in den USA. Wir haben aber auch immer den Blick aufs Positive, aufs Gute in Bayern. Und dazu von den Cranberries bis zu den Pet Shop Boys die ganze Palette.
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nochmal der Bayern 1 Verkehrsservice. Vorsicht bitte auf der A8 in Richtung Stuttgart. Da liegt eine LKW-Plane zwischen Adelsried und Zusmarshausen. Und Vorsicht bitte auch auf der A92 München-Deggendorf in beiden Richtungen. Zwischen Pilsting, Großköllnbach und Landau läuft nämlich ein Reh auf der Fahrbahn.

0: Immer noch genial. Die Familienode von den Cranberries. Auch das ist Bayern 1. Was für ein Sportwochenende war das bitte? Erst die DFB-Frauen, die WM-Quali klar machen, dann die DFB-Männer, die im letzten Testspiel vor der WM gegen Gastgeber USA siegen und gestern auch noch deutsche Tennisgeschichte. Alexander Zverev mit seinem ersten Grand-Slam-Sieg, überhaupt der allererste Deutsche, der die French Open gewinnt. Also von mir aus kann das gern so weitergehen. Der DFB-Tross ist ja heute umgezogen von Chicago nach North Carolina in ihr WM-Quartier. Da dürften sie jetzt gerade am Koffer auspacken sein im Teamhotel in Winston-Salem. Das Team um Bundestrainer Julian Nagelsmann. ARD-Sportreporter Martin Roschitz ist dabei. Martin, wie schaut es da aus bei euch? Modernes Sommertrainingshotel?
1: Nee, das hat mehr von Hogwarts bei Harry Potter. Das Greylin Estate Hotel, knapp 100 Jahre alt. Wirklich wie so ein Schloss in Schottland mit großer Parkanlage, mit Kaminzimmer, fetten Lederohrensesseln, einer Bücherei. Um 5 Uhr gibt's Tea Time mit frisch gebackenen Keksen. Also als Zauberschüler würde man sich hier sicher wohlfühlen. Und es soll ja gewissermaßen auch ein Zauber entstehen. Der Geist vom Greylin Estate. Ich gehe mal davon aus, dass Julian Nagelsmann sich im Turmzimmer einrichtet wie Professor Dumbledore in Hogwarts.
0: Kleiner Unterschied allerdings zu Schottland. Es ist viel heißer und viel schwüler.
1: 35 Grad, die Sonne knallt. Gestern sind noch viele Paletten mit Wasserflaschen am Trainingsplatz angeliefert worden. Die Spieler werden auch Kühlwesten tragen und versuchen einfach die Körpertemperatur zwischen den Trainingseinheiten runterzubekommen, ganz schnell. Und sie werden aber auch versuchen müssen, sich an die Bedingungen anzupassen. Das wird auch wichtig jetzt gerade im Verlauf und deswegen hat man sich ja auch dieses Quartier ausgesucht. Der Privatflughafen ist nur 10 Minuten vom Mannschaftshotel entfernt und von dort wird man auch zu den Gruppenspielen nach Houston, Toronto und New Jersey reisen. Das spart Zeit und Kraft, was noch wichtig werden könnte bei einem so langen Turnier über fast 6 Wochen.
0: Allerdings, um 18 Uhr Ortszeit, also Mitternacht unserer Zeit, ist ein öffentliches Training angesetzt und kommenden Sonntag steigen unsere DFB-Jungs ja dann ein ins Turnier in Houston, das erste WM-Spiel gegen Außenseiter Curaçao. Aber bis dahin hören wir natürlich noch ein paar Mal rüber ins deutsche WM-Quartier, ist klar.

0: Katze, Hund, vielleicht ein Meerschweinchen, haben ja viele daheim als Haustier. Bei Familie Hönnel aus Seinsheim im Landkreis Kitzingen in Unterfranken sind es Turmfalken. Die brüten direkt vorm Dachbodenfenster und das jetzt schon zum dritten Mal. Sohn Sandro findet's super.
1: Es ist schon vorgekommen, ich habe mich hier hochgesetzt, ich bin von der Arbeit gekommen und auch keine Musik gehört oder so, wirklich einfach nur hierher gesetzt, wollte 5 Minuten schauen und habe dann schon 2 Stunden hier oben verbracht.
0: Das muss man erst mal schaffen, dass ein 18-Jähriger statt Handyscrollen Falken beobachtet. Ja, aber sie sind ja auch süß, die flauschigen Falken, Küken. Mama Iris ist auch hin und weg.
2: Am Anfang, da liegen die ja nur rum und die Mutter, die reißt ganz kleine Stücke vom Futter ab und die sind gleich wieder kaputt und müde wie Babys eigentlich, nur dass halt die Entwicklung viel schneller geht.
1: Irgendwann fangen sie dann eben an, sich selber zu putzen, dann macht es nicht mehr die Mama und dann werden sie ein bisschen aktiver, laufen mal rum und ganz am Ende werden dann die ersten Flugversuche im Nest gemacht und dann sind sie irgendwann fort.
0: Ja, das ist dann schon schade, wenn sie flügge werden, die Kleinen.
2: Da ist sehr viel Wehmut dabei. Es fühlt sich leer an. Ist echt schade immer, wenn die weg sind, aber wir freuen uns dann aufs nächste Jahr.
1: Und das heißt ja, sie haben es geschafft, sie sind groß genug geworden, um in die Welt rauszufliegen und haben das gepackt.
2: Genau, und wir schauen immer, wenn wir irgendwo Falken sehen, dann sagen wir, vielleicht ist es einer von unseren.
0: Ach, wie schön. Und ja auch was schön Verbindendes, Mama-Sohn bei Familie Hönnel. Die Turmfalken unterm Dachbodenfenster. Aufs nächste Jahr dann wieder.
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4: Kompakt und zuverlässig, das Bayern-Wetter auf Bayern 1 mit Christian Kienast. So ein schöner Sommertag, hä? Also wegen mir könnte es gern so weitergehen. Aber Christian, da sind ja diese Schafe.
5: Ja, und die mit der Kälte, weil vom 4. bis 20. Juni so ungefähr haben wir es ja im Norden Europas immer noch recht kalt. Mhm. Da ist es noch nicht so warm. Und wenn dann die kalte Luft vom Nordatlantik zu uns kommt, dann wird es bei uns kälter, die sogenannte Schafskälte eben. Und die kriegen wir ab morgen. Heute um 21 Uhr hat es immer noch zwischen 19 und 23 Grad. Und witzigerweise die Höchstwerte morgen zwischen 15 und 21 Grad. Dazu auch immer mal wieder Regen. Sonne gibt's dazwischen. Großgewitter gibt's keine, genauso wie am Mittwoch. Viele Wolken, wenig Sonne, immer mal wieder Regen. Und der Regen in den kommenden Tagen, vor allen Dingen im bayerischen Süden, am Mittwoch bei 13 bis 18 Grad. Und dann geht's mit den Temperaturen schön langsam wieder nach oben.
4: 6:35, da sind wir auf den Straßen der Bayern 1 Verkehrsservice mit minutengenauer Stauzeitmessung. A3 Nürnberg Richtung Würzburg zwischen Erlangen-Tennenlohe und Frauenaurach 4 Kilometer Stau plus 10 Minuten. A8 in Richtung Salzburg zwischen Rohrdorf und Achtmühle steht ein defektes Fahrzeug. A99 die Ostumfahrung Richtung Salzburg, da haben wir Stau zwischen Neuherberg und Aschheim-Ismaning. 25 Minuten dauert es da länger. Und B306 Traunstein Richtung Inzell, Sperre nach einem Unfall zwischen Traunstein und Siegsdorf Ost. Gute und vor allen Dingen sichere Fahrt.
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0: Der ganz frühe Tom Jones. It's not unusual. Auf Bayern 1. Im Notfall muss es schnell gehen. Ob beim Unfall, Herzinfarkt oder bei einer schweren Verletzung. Da kommt der Rettungswagen dann hoffentlich schnell durch. Aber wir können es den Einsatzkräften auch einfacher machen, reden wir heute schon den ganzen Tag drüber hier auf Bayern 1. Und zwar mit Hilfe unseres Handys. Das kann echt zum Lebensretter werden, sagt Dr. Florian Mayer vom Bayerischen Roten Kreuz. Denn eins der ersten Dinge, die Rettungsdienst oder Notarzt machen, ist, sobald der Patient stabil ist, nach näheren Infos über denjenigen zu suchen.
1: Das ist nicht wie beim Hausarzt, der den Patienten seit Jahren kennt, sondern wir kommen halt einfach auf unbekannte Person und es sind natürlich auf sämtliche Informationen über den Patienten angewiesen. Und da gibt es natürlich bei den Smartphones mittlerweile die Möglichkeit dieses Notfallpasses und der, wenn ausgefüllt ist, dann hilft uns das natürlich schnell mehr Informationen über den Betreffenden zu erfahren, wenn er beispielsweise nicht mehr ansprechbar ist.
0: Diese Notfallpässe am Handy gibt es übrigens bei Apple und bei Android können Sie selber einrichten und ausfüllen. Wie? Da haben wir ein gutes Video auf bayern1.de. Und das Tolle, diesen Notfallpass auf dem Handy kann das Rettungsteam auch anschauen, ohne dass man das Smartphone entsperren muss. Da braucht es keinen PIN, keinen Code oder keine Face-ID. Das ist echt gut. Florian Mayer vom BRK würde sich aber noch was wünschen.
1: Es gibt eine Möglichkeit, seine Notfalldaten auf der elektronischen Gesundheitskarte zu speichern. Das macht beispielsweise der Hausarzt. Der kann dann hinterlegen, welche Vorerkrankungen hat der Patient, welche Allergien hat der Patient, welche Medikamente nimmt der Patient mit ein, wer sind die Notfallkontakte, hat der Patient eine Patientenverfügung, gibt es eine Vorsorgevollmacht, eine Betreuungsverfügung. Das Problem an der Geschichte ist nur, dass es aus technischen Gründen momentan nicht möglich ist, dass wir draußen im Notfalleinsatz diese Daten einsehen können. Und das würde mir für die Zukunft wünschen, dass das auch draußen funktionieren würde, weil dann könnte man natürlich viele andere Dinge sparen.
0: Das wird hoffentlich bald kommen, aber so lange ist es gut und wichtig, wenn wir unseren Notfallpass auf dem Handy selber ausfüllen. Alles rund um die Notfalleinstellungen auf dem Smartphone haben wir gut übersichtlich auf bayern1.de.

Kurzer Bahn 1 Verkehrsservice. Vorsicht bitte auf der A71 Schweinfurt Richtung Suhl. Da liegt ein Eimer zwischen Poppenhausen und Bad Kissingen-Oerlenbach. Und Achtung bitte auch auf der B12 Buchloe Richtung Kempten. Da ist ein Unfall gegeben. Es laufen Leute auf der Fahrbahn rum, und zwar in Höhe Kraftesried.

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1: Um 19 Uhr mit Jeanette Winter. Es war ein Rüstungsvorhaben, um das jahrelang gerungen wurde. Heute haben Deutschland und Frankreich das gemeinsame Kampfjet-Projekt FCAS gestoppt. Das hat das Hauptstadtstudio der ARD aus Regierungskreisen erfahren.
2: FCAS gilt als eines der größten europäischen Rüstungsprojekte überhaupt. Für die Kosten waren rund 100 Milliarden Euro veranschlagt. Seit Jahren streiten die beteiligten Unternehmen, wer die Führung des Projekts übernehmen darf und wer welchen Anteil an der Entwicklungsarbeit bekommt. Vor allem der französische Luftfahrtkonzern Dassault forderte mehr Kompetenzen, Airbus war dagegen. Aus deutschen Regierungskreisen heißt es nun, Kanzler Merz und Präsident Macron seien zu der Einschätzung gelangt, dass die Unternehmen beim Bau des Flugzeuges nicht zusammenfänden. Oliver Neuroth, Berlin.
1: Nach der neuen Eskalation im Krieg im Nahen Osten haben Israel und der Iran die Angriffe beendet. Der israelische Premierminister Netanyahu hat die Feuerpause bestätigt. Allerdings will Israel weiter im Libanon gegen die Hisbollah vorgehen, die mit dem Iran verbündet ist. Heute hat die Armee Ziele in der libanesischen Küstenstadt Tyros beschossen. Die Bewohner eines Stadtteils wurden aufgefordert, sich in Sicherheit zu bringen. Papst Leo XIV. Hat den sexuellen Missbrauch durch Vertreter der Kirche als eine Plage bezeichnet. Im Rahmen seiner Spanienreise sagte er in Madrid, die Kirche müsse Missbrauchsopfern aufrichtig zuhören und mit Wiedergutmachung und Fürsorge antworten.
3: Am dritten Tag seines Besuchs in Spanien hat der Papst auch einige Missbrauchsopfer im Rahmen eines privaten, von der spanischen Bischofskonferenz organisierten Treffen empfangen. Dazu kritisierten 7 Opferverbände, es handele sich um eine von der katholischen Kirche Spaniens ausgewählte Gruppe. Sie hatten schon im Vorfeld der Reise um ein Gespräch mit dem Papst gebeten und wollten ihm dabei von aktuellen Missbrauchsfällen oder von der Vertuschung des Missbrauchs durch Kirchenvertreter berichten. Mutmaßliche Täter würden lediglich versetzt und Fälle weiterhin nicht anerkannt, so die Opferverbände. Hans-Günther Kellner, Madrid.
1: Die SPD lehnt eine Verlängerung des Tankrabatts ab. Fraktionsvize Zorn sagte der Welt, die Entlastung sei nicht zielgenau. Der Porsche-Fahrer profitiere stärker als der Golffahrer. Auch das Münchner Wirtschaftsforschungsinstitut IFO ist gegen eine Verlängerung. Um einkommensschwache Haushalte zu entlasten, solle beispielsweise die Einkommensteuer reformiert werden. Ein Regierungssprecher erklärte, über eine Verlängerung des Tankrabatts werde erst Ende des Monats entschieden. So lange läuft er noch. Nachdem gestern bei der Ironman-EM in Hamburg Metallspäne auf der Fahrbahn lagen, ermittelt der Staatsschutz. Das Landeskriminalamt geht von einem Sabotageakt aus. Ein 29-jähriger Teilnehmer war auf der Radstrecke gestürzt, nachdem er über die Metallspäne drüber gefahren war. Er kam ins Krankenhaus. Mehrere Rennräder wurden beschädigt. Die Hamburger Polizei sucht nun Zeugen, die vor oder während des Triathlons in Kirchwerder verdächtige Personen beobachtet haben. Und damit ist es 19:03 Uhr.
4: Und jetzt kompakt und zuverlässig das Bayernwetter auf Bayern 1. Es wird immer wolkiger und in den Alpen gibt es vorübergehend auch ein leichtes Schauer- und Gewitterrisiko. Westlich des Spessarts vereinzelt auch Regen. Die Höchstwerte bis 29 Grad heute. Die Nacht zum Dienstag bringt dann von Westen her gebietsweise schauerartige, auch örtlich gewitterige Regenfälle. Die Tiefstwerte liegen zwischen 11 und 16 Grad. Die Aussicht bis Donnerstag dann. Dienstag bewölkt, gebietsweise Regen. Auch Gewitter sind mit dabei. Nachmittags wird es dann in Franken trocken und mitunter sogar sonnig. Der Mittwoch bringt wieder viele Wolken, wenig Sonne und weitere Schauer. Die Temperaturen 5 bis 13 Grad in der Nacht und die Höchstwerte dann noch bis 21 Grad. Der Bayern 1 Verkehrsservice mit minutengenauer Stauzeitmessung und einer Gefahrenmeldung. Vorsicht, A71 Schweinfurt Richtung Suhl zwischen Poppenhausen und Bad Kissingen-Oerlenbach, da liegt ein Eimer. Vorsicht auch auf der B12 Buchloe Richtung Kempten in Höhe Kraftisried. Da laufen nach einem Unfall Menschen auf der Fahrbahn rum. Weiter mit der A6 Pilsen Richtung Nürnberg zwischen Kreuz Altdorf und Kreuz Nürnberg Ost steht ein kaputtes Fahrzeug. Und dann noch die A99, die Ostumfahrung Richtung Salzburg zwischen Neuherberg und Aschheim-Ismaning stehen Sie im Stau. Und da brauchen Sie 20 Minuten länger. Das war's. Allen, die unterwegs sind, eine gute Fahrt.
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4: Ja, schön, dass Sie mit dabei sind und damit herzlich willkommen zu einer neuen Woche auf der blauen Couch nach den Pfingstferien. Und meine Gäste heute gehören zur wohl berühmtesten Triathlon-Familie der Welt. Sie sind Mutter und Tochter und sie veranstalten mit dem Sohn gemeinsam jedes Jahr den Challenge Road. Das ist ein Langdistanz-Triathlon und zwar nicht irgendeiner, sondern der größte der Welt. Eine Veranstaltung, bei dem eine ganze Region mitfiebert und mithilft. Und wir wollen natürlich darüber sprechen, wie man sowas stemmen kann, was die Faszination Triathlon ausmacht und wie es auch mit Mutter und Tochter so funktioniert. Ich freue mich sehr über den Besuch. Herzlich willkommen, Alice und Katrin Weichschäfer.
6: Dankeschön.
7: Danke für die Einladung.
4: Sehr gerne. Ihr wirkt noch entspannt. Es ist noch nicht so weit, dass der Challenge Road wieder beginnt. Beschreibt mal das Gefühl am Abend, bevor die Triathletinnen und Triathleten beim Challenge Road an den Start gehen. Alice.
7: Also für mich ist es am Abend immer so ein Gänsehaut-Feeling, weil ich mir immer denke, jetzt habe ich alles abgearbeitet, es läuft, es muss laufen und ich bin schon unheimlich nervös. Und das merkt man dann auch, man hat natürlich dann keine Schlafphasen mehr.
4: Schläfst du gar nicht?
7: Also in der Nacht, fast bevor es losgeht. Das ist mehr so ein Dösen. Und dann um 3:30, 4 stehen wir ja auf, weil man dann zum Schwimmen starten muss.
4: Kannst du pennen in der Nacht
6: Nein.
4: vorher?
6: Auch nicht. Nein, das ist tatsächlich so ein Ausruhen.
4: Schlaflos Nein. in Rot.
6: Ja.
4: Wir können ja mal für die wenigen, die jetzt sich nicht auskennen mit Triathlon, sagen, es geht los, 6 Uhr früh schwimmen, 3,8 Kilometer. Mhm. Dann Wechsel aufs Radl, 180 Kilometer und dann geht's zum Marathon, 42,195 Kilometer.
6: Ja.
4: Ein völliger Irrsinn. Wie groß ist denn eure Hochachtung nach all den Jahren vor diesen Athletinnen und Athleten? Und das sind ja von Weltklasse-Sportlern bis Hobbyathleten, ist ja da alles dabei, Alice.
7: Also für mich ist es immer wieder eine Überraschung, wie viele Age-Gruber, die eigentlich einen ganz normalen Beruf machen, die dann an den Start gehen, die schinden sich die Zeit raus, die haben Familien, die haben ihren Job, egal mit welcher Zeit die reinkommen. Ich finde immer Hut ab vor jedem Triathleten, der das macht.
4: Age-Grupper sind, Katrin, Altersklassen.
6: Das sind sozusagen Sportler. In Anführungsstrichen die Hobbyathleten. Die Age-Grupper, das manchmal in der Woche über 20 Stunden sind.
4: Es ist der größte Langdistanz-Triathlon der Welt. Wie viele Athleten, Athletinnen werden diesmal am Start sein? Am 5. Juli?
6: 3.500 Einzelstarter. Und dann gibt's noch diejenigen wie dich, ja. Lieber Thorsten.
4: Lange ist her.
6: 650 Staffeln, also mal 3. Einer schwimmt, einer fährt Fahrrad und einer läuft.
4: Und ich bin gelaufen damals. Vor langer Zeit. 2010.
6: Ich kann mich erinnern.
4: Ja, ich war einer der Letzten, die ins Ziel gekommen sind. Und ich war völlig am Ende. Aber wenn man in dieses Triathlon-Stadion in Rot einläuft und du wirst gefeiert, als hättest du gerade den Weltrekord geschafft, dabei bist du die lahmste Schnecke von allen.
6: Ich sag immer zu unseren Athleten, kommt lieber später rein, weil da ist die Stimmung einfach total aufgeladen und super emotional.
4: Alice, am 5. Juli ist es jetzt wieder soweit. Stimmt es, dass es da Uhren gibt, die die Tage bis zum Race Day runterzählen
7: bei euch? Ja, die gibt's leider. Und irgendwann klebe ich diese Uhr zu. Ich muss jeden Tag da dran vorbeifahren. Es ist einfach ein Nervenkitzel. Und ich merke, die Zeit läuft uns ja davon. Also wir haben nicht mehr viel Zeit und es muss ja alles stimmen und es muss alles passen. Und das ist schon sehr aufregend.
4: Katrin, das ist eine Großveranstaltung. Der BR überträgt live. Letztes Jahr und auch dieses Jahr, ihr habt es gerade gesagt, wie viele Menschen mit dabei sind, von Hobbysportlern bis zur Weltelite. Ein Großereignis, eine logistische Herausforderung. Wie verrückt muss man sein, um sowas wirklich auf die Beine zu stellen, Jahr für Jahr?
6: Das Verrückteste an der ganzen Sache sind die Menschen, die uns dabei helfen auf dem Weg, weil ohne unsere 7.500 freiwilligen Helfer, und das ist ja eigentlich verrückt.
4: 7.500 freiwillige Helfer?
6: Ja, ja. Da sind wir so stolz, Thorsten, auf diese Anzahl von Helfern, die jedes Jahr dabei sind. Die nehmen sich den Urlaub dafür. Die reisen schon früher an, um bei uns zu sein. Und das ist das eigentlich Verrückte.
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0: Aber sind one of us an diesem frühen Montagabend. Zeit für die blaue Couch hier auf Bayern 1. Und meine Gäste heute sind die Chefinnen des größten Langdistanz-Triathlons der Welt, des Challenge Rot, nämlich Mama und Tochter Alice und Katrin Walchshöfer. Und ihr beides ist ja so, eine ganze Region ist ab Anfang Juli im Triathlon-Fieber und während des Rot-Challenge und auch noch danach. Das Motto, euer Motto ist ja auch We are Triathlon. Was bedeutet das ganz konkret für euch, diese Zeit?
1: Also bei uns ist es so, wir leben für den Triathlon, der ganze Landkreis lebt für den Triathlon. Die Landkreisbevölkerung freut sich jedes Jahr. Wir haben ja über 100 Nationen, verschiedene Nationen da. Und wenn die dann zum Bäcker reingehen und mit Hand und Fuß erklären die, was die wollen. Und das finde ich so schön. Und
0: kuriose Szenen spielen sich da ab.
1: Ja, und die Gaststätten und alle freuen sich auf die Triathleten und sind auch ganz anders motiviert als unterm Jahr. Also das ist so ein gewisses Flair, das ist nur in dieser einen Woche da.
0: Wie eine Riesenparty letztendlich,
2: ja,
0: wie ein Sommermärchen.
2: Wie ein Festival, da wird auch gecampt, weil wir haben leider zu wenig Hotelbetten bei uns im Landkreis. Das heißt, wir müssen jetzt ausweichen auf Camping. Und das ist schon so, das hat was von so einem Festival-Feeling.
0: Ja.
2: Ist schön.
0: Wie viele Zuschauerinnen und Zuschauer sind da an der
2: Strecke?
0: 300.000.
2: Mhm. Ja. In diesem Jahr erwarten wir sogar auch ein bisschen mehr, weil wir so ein ganz tolles Spitzenfeld haben. Das macht das Rennen sehr interessant.
0: Und die Hobbysportler, die dann so ganz zum Schluss eintrudeln, wie lange brauchen die?
2: Die sind dann schon auch 15 Stunden unterwegs.
1: Das ist schon Wahnsinn, ja.
0: Du hast es ja vorhin schon anklingen lassen, Alice. Was für eine Bewunderung, was für ein Respekt man haben muss für diese Hobbysportler, die sich das antun. Was sind denn da so die Verrücktesten, die euch so in den Kopf kommen?
2: Also,
0: was habt ihr da alles schon erlebt?
2: Wer mir sofort in den Kopf kommt, ist unsere Sister Madonna, Ordensschwester aus Amerika, 84 Jahre alt.
0: Bitte?
2: Die hat das ganze Ding abgezogen. Die ist einmal komplett Schwimmen, Radfahren, Laufen. Die hat alles gemacht.
0: 84?
2: Ja. Und das war höchst beeindruckend.
1: Mir fällt ein ganz normaler Hobby-Triathlet ein, der erst mit 63 Jahren das Trainieren angefangen hat.
0: Schau, da könnte ich auch noch anfangen.
1: Ja, und macht jetzt die Langdistanz. Und der ist jedes Jahr da.
0: Aber der macht nichts anders, oder? Der ist wahrscheinlich schon in Rente.
1: Der ist in Rente, natürlich. Aber der ist jetzt über 70 und ist, wie gesagt, fast seit 10 Jahren ist er jetzt bei uns. Und mit 63 hat er angefangen.
0: Wo seid ihr denn, wenn die Top-Athleten ins Ziel kommen? Seid ihr im Zielbereich? Seid ihr im Stadion?
1: Im Zielbereich, ja.
0: Wie erlebt ihr die Stimmung dort?
1: Also es ist unheimlich emotional. Muss ich dazu sagen, es kommt immer auf die Zeit drauf an. Ist es eine Weltbestzeit? Schafft er es? Schafft es nicht? Dann denkt man mal, es lauf halt noch ein bisschen schneller, dann hast du das. Ja, also das ist uns auch schon passiert.
0: Wie bei Jan Ulrich damals. Quäl dich, du Sau!
1: Aber ich muss sagen, wir freuen uns dann, dass die auch wieder gesund reinkommen, ne? Dass die das alles gut überstanden haben. Also, und die werden auch gebührend empfangen von uns, muss ich dazu sagen.
0: Katrin, wenn das alles rum ist, wenn der Letzte die Letzte im Ziel ist, wann fällt die Anspannung von euch ab und wie erleichtert seid ihr dann oder wie glücklich seid ihr dann?
2: Bei mir ist es so, wenn wir unsere Abschluss-Drohnenshow in diesem Jahr haben, also der letzte Läufer kommt ins Ziel und dann machen wir eine Drohnenshow, eine Abschlussshow, die auch sehr emotional ist, von der Musik her und von den Bildern, die gezeigt werden im Himmel. Und das ist dann so der Moment, wenn nichts passiert ist, wenn alle gut im Ziel sind, wenn es den Helfern gut geht, dann fällt ganz viel ab. Wir haben dann zwar an den nächsten Tagen natürlich auch noch großes Programm, Siegerehrung, Helferfest, aber das ist dann alles auch gar nicht mehr mit so viel Druck verbunden.
0: Gibt's irgendwas, Alice, wovor ihr, ich will nicht sagen Schiss habt, aber worüber ihr euch Sorgen macht?
1: Was uns ganz euch auf der Seele lastet, ist immer, hoffentlich passiert nichts Schlimmes. Dass alle wieder gesund aus dem Wasser rauskommen, dass gerade mit dem Fahrrad passiert ja dann auch etliche Stürze, dass da nichts Schlimmes passiert. Und das, was jetzt in den letzten Jahren passiert ist, das war alles glimpflich abgelaufen. Die konnten dann sind ins Krankenhaus kurz gekommen. Aber es war nichts Lebensbedrohliches. Das ist für uns ganz wichtig. Also, dass jeder Athlet gut reinkommt und gesund ist.
0: So soll es dieses Jahr auch wieder sein. Es ist was ganz Spezielles. Also ich durfte es, wie gesagt, ja einmal so am Rande miterleben. Für euch beide ist es nochmal was Spezielleres. Dein verstorbener Mann, der Herbert, hat ja den Challenge gegründet. Der ist ja das Mastermind hinter der ganzen Geschichte, der hat es geprägt. Der ist vor 19 Jahren gestorben. Wie ist das für dich, Alice? Was sind die besonderen Momente jetzt bei jedem Challenge, wo du an ihn denkst?
1: Also ich muss sagen, Der ist natürlich während der ganzen Challenge-Zeit bei mir, weil er hatte so gute Ideen. Der hatte Ideen, dass man nicht nur die Triathleten an diesem einen Tag feiert, sondern dass man für das ganze Wochenende und für die ganzen Tage so ein Familienfestival macht. Und er hat für die Kinder den Bambini-Lauf, dann haben wir Night Run, wo man von Hebelstein nach Rot läuft. Also verschiedene Veranstaltungen, den Junior Challenge, wo die Kinder mitmachen können und so. Dieses Ganze drumherum, das erinnert mich halt immer unheimlich an ihn.
0: Gibt's für dich so spezielle Momente, wo du an den Papa denkst, Katrin?
2: Ich wünschte mir einfach ganz oft, dass er das jetzt sehen kann, sein Rennen, wo es jetzt steht. Weil er ist damals, als er verstorben ist, eigentlich mit Sorgen gestorben. Ja, weil er einfach das Gefühl hatte, also das war zu einem Zeitpunkt, wo es uns auch finanziell nicht gut ging mit der Firma. Und er wusste ja nicht, dass es jetzt die weltgrößte Veranstaltung ist, die nach 30 Sekunden ausgebucht ist. Und ich wünschte einfach, dass er das heute ganz kurz nochmal weiß, dass er sich keine Sorgen machen muss und dass er sieht, es ist alles gut und du hast uns auf einen super Weg gebracht.
0: Stimmt es, dass er dich auf dem Sterbebett gefragt hat, ob du mit einsteigen willst beim Challenge Road in die Firma?
2: Ja. Also er hat mich gebeten, wo es darum ging, meinen zweiten Studienstandort zu bestimmen. Ich wollte mein Masterstudium anfangen und da hat er mich gebeten, mich nicht in Hamburg zu bewerben, was ich unbedingt machen wollte, habe ich auch heimlich getan, sondern er wollte gern, dass ich in Bamberg mich bewerbe, damit ich einen kürzeren Anfahrtsweg habe ins Büro, um mitzuhelfen.
0: Ihr habt das als Familie zusammen geschafft, mit dem Felix zusammen, deinem Bruder, deinem Sohn Alice. Wie eng seid ihr zusammengewachsen nach dieser Geschichte?
1: Das war vorher schon sehr eng, aber nach dem Tod war es eigentlich wie so eine Einheit. Und es war auch die Katrin, die kam mir dann auch jedes Wochenende nach Hause, wenn es ging. Und es war also ein Minimum an Personal, was wir hatten. Und da ist natürlich jeder Hand gefragt worden. Ja.
0: Aber wie krass und wie großartig, wenn man sowas hinkriegt als Familie.
2: Ja.
0: Man kann eigentlich nichts mehr umwerfen, oder?
2: Das stimmt. War natürlich auch nicht immer einfach, vor allem unter Geschwistern, weil jeder dann einfach eine andere Meinung auch haben darf. Und das durften wir auch erstmal lernen, miteinander zu arbeiten. Und das funktioniert inzwischen ganz wunderbar.
0: Meine Gäste heute, die Macherinnen des Rot Challenge Triathlons, der größte Langdistanz-Triathlon der Welt, Alice und Katrin Weichschöfer, gleich mehr nach Boschhaus.
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0: Bossos und featuring Carmen Linnaeus und Jolene hier auf Bayern 1. Meine Gäste heute auf der blauen Couch von Bayern 1 sind Alice und Katrin Walkshöfer, Mutter und Tochter. Und die beiden verbindet nicht nur die Leidenschaft für den Challenge Rot, sondern die beiden verbindet auch ein gemeinsames Schicksal. Ihr leidet beide an einer vererbten Herzschwäche. Fühlt ihr euch deshalb, Alice, Katrin, noch auf besondere Weise verbunden?
1: Also ich muss sagen, als ich das erfahren habe, dass die Katrin das Gleiche jetzt hat wie ich und wie ich ja schon immer ein wenig vermutet habe, weil meine Mutter hatte ja auch diese Herzkrankheit. Und bei mir war es dann, als ich 23 war, wurde es entdeckt. Und bei der Katrin war es dann noch ein bisschen anders. Bei ihr hätte die Gefahr bestanden, dass sie einen plötzlichen Herztod hat. Und da muss ich sagen, da war ich schon sehr, sehr erschrocken, dass das eigentlich andere Ausmaße hat jetzt als bei mir.
0: Und bei dir ist es eine Herzschwäche. Du sagst ja, das ist keine Krankheit, sondern?
1: Ja, ich habe das halt. Ich habe halt was am Herzen, ja. Nee, also ich sehe das jetzt nicht als Krankheit. Also für mich ist jemand krank, der wirklich dann also im Bett und so und noch gibt es schlimmere Sachen, um Gottes Willen.
0: Wie war das für dich, Katrin, als du das erfahren hast, dass du diese Erbgeschichte eben auch hast am Herzen?
2: Ich habe das eigentlich bis jetzt vor 10 Jahren überhaupt nicht an mich rangelassen. Weil, also bei mir ist es, ich habe einen verdickten Herzmuskel, eine Kardiomyopathie und ich habe das jetzt nicht so sehr gemerkt, jetzt im Nachhinein ja, weil ich sportlich nie an meine Grenzen gehen konnte, das habe ich schon gemerkt, aber ich habe das natürlich erfolgreich verdrängt, das Thema, bis es dann dazu kam, dass ich schwanger wurde und dann waren die Ärzte natürlich schon nervös. Sie haben mich schon sehr auf die Risiken und Nebenwirkungen vorbereitet, was sein könnte. Und ich habe es natürlich trotzdem getan, weil meine Mutter hat das damals auch erfolgreich ignoriert.
0: Die haben sie konkret abgeraten.
1: Bei mir haben sie konkret abgeraten, aber das war ja also eine andere Zeit noch, als das bei mir entdeckt wurde. Und ich muss sagen, meine Mutter, die ist leider mit 60 Jahren verstorben. Die, wenn sie jetzt heute gelebt hätte, würde sie wahrscheinlich noch leben. Nach den ganzen Sachen, was es jetzt gibt an Medikamenten und an Schrittmacher und was weiß ich. Und dann musste ich also meinen Professor beichten, also ich bin doch schwanger. Da hat er gesagt, na dann, ja, jetzt ist sie schwanger, aber dann entbinden sie bei mir in Erlangen.
0: Und wie war es bei dir, Katrin?
2: Ich hatte von Anfang an ein ganz tolles Ärzteteam um mich herum, war auch an Unikliniken für die Entbindung. Das hat ganz toll funktioniert. Ich war da unter wunderbarer Begleitung und hatte dementsprechend auch keine Angst. Das war alles wunderbar.
0: Aber wie sehr beeinträchtigt diese Herzschwäche, diese Krankheit euch beide? Bleiben wir erstmal bei dir, Katrin. Merkst du das im Alltag überhaupt?
2: Ich bin manchmal, wenn die Tage sehr anstrengend sind, schon auch wirklich im Stand total kaputt abends, wenn ich nach Hause komme. Das merke ich schon. Aber so geht's auch vielen. Also das, was ich am meisten merke, ist, dass ich mich sportlich nicht auslasten kann. Also ich kann nicht an Grenzen gehen. Ich soll nicht im Trainingsbereich über 130, 140 Puls gehen. Das hat zur Folge, dass ich natürlich nie schneller werden kann. Ich könnte zum Beispiel beim Laufen keine Sprints einplanen.
0: Aber woran merkst du das, dass du das nicht kannst?
2: Ich bekomme die Pumpleistung nicht her. Also ich, wenn ich langsam laufe, wenn ich langsam schwimme, ist das alles kein Problem. Das kann ich auch 1 Stunde, 2 Stunden ausbelasten. Aber ich kann diese schnellen Belastungen nicht. Also auch beim Fahrradfahren, wenn da ein Anstieg ist, ein Berg, da falle ich raus.
0: Du hast schon mehrere Operationen hinter dir, Alice, ne? Katrin, du?
2: Ich habe einen Defibrillator bekommen vor 5 Jahren. Ja. Und der schützt mich vor dem plötzlichen Herztod.
0: Merkst du das irgendwie?
2: Ja. Ja, also es ist ein relativ großes Kästchen, das ist ja unter meiner Schulter an der Seite und geht ein Kabel bis vor zum Brust, über dem Brustbein und ich merke das schon vor allem beim Sport.
0: Bei dir ist es so, Alice, du bist ja da schon routiniert, was das betrifft. In den Lebenslinien, BR-Lebenslinien, dieser großartigen Sendung im Fernsehen, kann man sehen, da wirst du begleitet, wie du in die Klinik gehst und die dir sagen, boah, die Pumpleistung ist jetzt nicht so dolle. Macht dir das Angst? Bist du da einfach schon abgebrüht und sagst, ja, ist halt wieder was?
1: Nee, also abgebrüht bin ich da noch nicht. Mit dieser Pumpleistung, das ist für mich natürlich ein Handicap, weil ich die Luft nicht herbekomme. Wenn ich jetzt dann, ich kann schlecht die Treppen hochgehen, ich kann schlecht schnell laufen, ich muss halt dann langsam machen und ich treibe keinen Sport.
0: Kannst du gar nichts mehr machen.
1: Ich könnte schon.
0: Ihr schaut euch beide an.
2: Thorsten, ich glaube, sie wollte noch nie richtig Sport machen.
0: Und jetzt hast du eine Entschuldigung dafür.
1: Ja.
0: Ich kann ja nicht.
1: Ja, also ich schaue gern zu, wenn unsere Athleten Sport machen und schaue alle Sportsendungen an, aber ich muss das nicht unbedingt selber machen.
0: Was sagen denn da deine Ärzte dazu?
1: Die verstehen das schon zum Teil, aber sie meinen halt, ich sollte halt auch schon ein bisschen was machen. Also ich gehe immer mal schwimmen und mache Wassergymnastik und gehe aufs Laufband im Winter. Das war es eigentlich.
2: Sofasport, also die Füße hoch.
1: Ja. So.
0: Aufgeben gilt nicht, oder ihr zwei?
2: Nein.
1: Nee.
0: Ist das ständig präsent in eurem Hinterkopf, diese Herzschwäche, die Herzkrankheit?
2: Nein.
1: Also wenn ich jetzt von mir aus spreche, ich lebe schon sehr lange damit. Und man darf diese Krankheit, egal eigentlich welche Krankheit es ist, man darf die nicht so in den Vordergrund stellen, weil sonst nimmt die von einem so Besitz an und dann ist man wirklich krank. Und das lasse ich nicht zu.
0: Ich habe in der Vorbereitung gelesen, dass dein Defibrillator mal losgegangen ist, sozusagen Fehlalarm. Mhm.
2: Das ist ein Riesenschock. Also da hat mich auch keiner drauf vorbereitet, weil es eigentlich hieß, dass so diese Fehlschocks ganz selten vorkommen. Das ist wirklich sehr traumatisierend, weil ich habe ja keinen Knopf zum Ausschalten. Ich kann dieses Teil ja nicht ausschalten.
0: Katrin, kannst du beschreiben, wie sich das anfühlt?
2: Also das ist eine unglaubliche Gewalt auf den Körper. Das ist ein, man sagt, wie wenn ein Pferd einen vor die Brust tritt, aber ich habe es noch stärker empfunden. Und mit was ich gar nicht gerechnet habe, dass es im Kopf so laut ist. Also es ist wie wenn im Kopf eine Bombe explodiert und da bist du natürlich auch total erschrocken und zudem tut es einfach auch weh, wenn da in deinem Körper was zusammenzuckt.
0: Wie lange geht das dann?
2: Also es war bei mir Gott sei Dank nur ein Schock und es ist dann vielleicht 2 Sekunden, das ist bestimmt nicht lang und sehr traumatisierend. Ich hatte natürlich Angst, dass das passiert, währenddessen ich mit meinen Kindern zusammen bin oder ich im Auto sitze. Die Kinder hinten drin sind, also ich, ja, und habe mich dann entschieden, dass ich da dann eine Therapie mache, dass ich da einfach gut damit klarkomme.
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0: Gianna Nannini mit ihrer Hymne. Unistate Iliadana. 3 Minuten nach 7:30. Der Bayern 1 Verkehrsservice. Mit minutengenauer Stauzeitmessung und der A6 Pilsen Richtung Nürnberg. Zwischen Kreuz Altdorf und Kreuz Nürnberg Ost. Da steht ein kaputtes Fahrzeug rum. Die A8 Stuttgart Richtung München, zwischen Oberelchingen und Kreuz Ulm-Elchingen ein Unfall. In diesem Bereich besteht Aquaplaning-Gefahr. Und dann noch die A99, die Ostumfahrung München Richtung Salzburg. Zwischen Herberg und Aschheim-Ismaning stehen sie im Stau. Und da brauchen sie 10 Minuten länger. Das war's. Allen, die unterwegs sind, eine gute Fahrt.
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0: Wir sind Triathlon, das ist ihr Motto und sie leben ein Leben für den Triathlon, für den Challenge Rot. Mutter und Tochter Alice und Katrin Walchshöfer dabei. Katrin, hätte es bei dir ja ganz anders kommen sollen oder können. Du wolltest eigentlich Journalistin, du wolltest Moderatorin werden, stimmt das?
2: Ursprünglich war es so, dass ich nach der Schule Schauspielerin werden wollte. Okay. Ich wollte unbedingt die Aufnahmeprüfung am Max-Reinhardt-Seminar machen. Das fanden meine Eltern nicht so gut.
0: Ehrlich?
2: Nein.
0: Alice, wieso nicht?
3: Ich habe gedacht, sie soll halt erst mal einen Beruf lernen und dann kann sie das immer noch machen.
0: Mach was Vernünftiges, Mädchen. Ja. Die Eltern halt zu denken.
3: Nee, also das war, sie hat ja schon in der Schule, hat sie bei allen möglichen, wenn irgendwas im Schauspiel war, war sie dabei. Das, und sie war eine Schauspielerin. Also, muss ich dazu sagen.
0: Aber als Mädchen, meinst du, im richtigen Leben?
3: Ja. Im richtigen Leben, aber ich habe mir gedacht, also erst einmal einen Beruf lernen, also so einen normalen Beruf und dann sollte das dann immer noch entscheiden.
0: Es wäre ja noch nicht zu spät, oder?
2: Ja,
0: also allein ich, so hobbymäßig, es muss ja nicht beruflich sein. Ne?
2: Genau, ich würde das gern wieder beginnen, wenn die Kinder mal aus dem Gröbsten draußen sind, ich auch einfach ein bisschen mehr Zeit habe. Da habe ich mir schon überlegt, ich würde dann gern mal so zu einer Laienschauspielgruppe gehen.
0: Nimmst die Mama mit?
2: Ja.
0: Ihr beiden, was ist das Schönste, wenn ihr ganz spontan antwortet drauf? Das Schönste am Challenge Rot? Sagt ihr eigentlich der Challenge oder das Challenge? Wie sagt man ihn?
2: Der Challenge.
0: Der Challenge. Was ist das Schönste am Challenge Rot für euch beide? Ganz spontan, Alice.
3: Also für mich ist das Schönste der Schwimmstart, wenn ich dort stehe und der Nebel wabert so über dem Kanal. Und die Athleten, die stehen wie so Pferde da, ne, wie so Jagd-
0: und Rennpferde, ja.
3: Rennpferde, die jetzt da los müssen. Und alles riecht nach diesem Öl, was sie sich einreiben. Und das ist einfach, das ist so eine tolle Stimmung. Das ist für mich der schönste Moment am Challenge.
0: Katrin, für dich?
2: Dass wir die Träume erfüllen dürfen von unseren Sportlern und das auch sehen dann auf dem Zieleinlauf. Ganz viele Freudentränen, ganz viele Menschen, die so dankbar sind und auch das Miteinander mit den Helfern. Also, dass wir einfach alle Menschen so zusammenbringen an dem Wochenende. Das ist wunderschön.
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0: Und viel höher geht's nicht mehr. Die Bee Gees und Stayin' Alive hier auf Bayern 1. An diesem Montagabend die blaue Couch, ihr Radio Talk, immer montags bis donnerstags 19 bis 20 Uhr, natürlich immer auch als Podcast in unserer neuen App ARD Sounds. Meine Gäste heute, die Macherinnen des größten Langdistanz-Triathlons der Welt in Rot. Und ihr habt gerade, Alice und Katrin, von vielen kleineren und größeren Glücksmomenten gesprochen, die ihr den Athletinnen und Athleten dort ermöglicht. Katrin, du hast ja sogar das große Glück gefunden.
1: Ja.
0: Beim Challenge Rot. Du hast ja deinen Mann kennengelernt.
1: Das stimmt,
0: dort.
1: Ja. Ja,
0: der ist Musiker, Künstler.
1: Ja.
0: Der hat als Vorband gespielt bei der Bayern 3 Band damals.
1: Genau. Also der war Singer-Songwriter zu dem Zeitpunkt, war, ich glaube, bei Bayern 3 sogar Newcomer und die haben ihn dann mitgenommen als Vorband. Und dort haben wir uns kennengelernt, Backstage, weil ich für diese Events zuständig war, um das Event. Und ja.
0: Liebe auf den ersten Blick?
1: Ja. Ja.
0: Für euch beide?
1: Ja.
0: Wow.
1: Ja.
0: Das heißt, es gab diesen einen Moment, ihr seht euch und wusstet, jetzt passiert was ganz Besonderes.
1: Wir hatten davor schon ein bisschen E-Mail-Kontakt, um alles abzusprechen, wie das so läuft. Und da dachte ich mir schon, Mensch, also ist ein ganz sympathischer, ehrlicher Mann. Und
0: wusstest du schon, wie er aussieht?
1: Ja, weil mein Bruder mir seine Bewerbungsmappe auf den Schreibtisch gelegt hat und gesagt hat, Katrin, ich hab da jemanden für dich.
0: Ich hab da jemanden für dich.
1: Und da habe ich ihn auf dem Bild gesehen und dachte mir, wow, also toll. Und ich habe ihn dann gesehen und es war wirklich Liebe auf den ersten Blick.
0: Wart ihr dann gleich zusammen?
1: Nein, ich habe zu dem Zeitpunkt noch in Hamburg gewohnt und wir haben uns dann einmal getroffen. Er hat mir das Schwimmen beigebracht. Der ist Schwimmer gewesen, Staffelschwimmer.
0: Ganz kurz, da muss ich einhaken. Kennst du die Story? Weißt du, dass das erste Date der beiden ein Kraultraining war?
2: Ja.
0: Stimmt das so?
1: Ja. Und also ich dachte, also ich konnte wirklich zu dem Zeitpunkt auch nicht kraulen. Und Bernd ist ein sehr guter Schwimmer und hat mir angeboten, wenn du möchtest, kann ich dir das zeigen. Und ich hatte wirklich großes Interesse an beidem, an ihn und am Kraulen.
0: Ja, klar. Ich bring dir mal Kraulen bei.
1: Das
0: ja,
1: dachte genau. Ich mir nämlich auch. Aber der hat mich da 1,5 Stunden gnadenlos mit Tennisbällen in der Hand fürs Wassergefühl eine Bahn mit Tennisbälle kraulen, eine Bahn ohne Tennisbälle kraulen, gnadenlos durchs Wasser geschleppt.
0: Habt ihr an dem Tag, oder anders gefragt, hattest du da noch Energie für den ersten Kuss nach diesem Krolltraining?
1: Nein. Also wir waren Abendessen wunderbar und wir haben das gleiche Schicksal, dass unsere Väter beide sehr früh verstorben sind, bei ihm sogar noch früher. Und wir hatten einfach ganz tolle Themen, tiefe Themen, aber auch witzige Themen und das war einfach wunderbar. Und ich wusste ja, ich bin in Hamburg noch und er hat damals eine Tour noch gespielt in Bayern. Also es war einfach ein ganz tolles Treffen.
0: Wie lange ist das jetzt her?
1: 13 Jahre. 14 Jahre. Also wir sind jetzt 11 Jahre verheiratet.
0: Wow. Alice, bist happy mit deinem Schwiegersohn?
2: Ja, also sehr, muss ich wirklich sagen.
0: Ist er happy auch mit ihr?
1: Der Bernd ist sehr glücklich mit seiner Schwiegermutter. Sind schon eng, die zwei.
0: Ich glaube euch das jetzt mal alles so.
2: Ja, doch. Also.
0: Seid ihr wirklich? So richtig?
2: Ich muss manchmal dem Bernd auch ein bisschen helfen.
0: Bei was?
2: Wenn die Katrin wieder andere Meinung ist mit allen möglichen.
0: Dann bist du auf seiner Seite?
2: Ja.
1: Aber meine Schwiegermutter ist auch auf meiner Seite. Daher ist es ausgeglichen. Die versteht mich nämlich.
0: Das wird mir jetzt alles ein bisschen unheimlich, wie ihr euch da alle versteht mit Schwiegermüttern und Schwiegervätern Schwiegersöhnen.
2: Doch. Und ich muss auch sagen, ich bin auch sehr offen und sehr ehrlich. Wenn irgendwas ist, ich spreche das auch an.
0: Sehr gut.
2: Und das finde ich immer, und das schätzt der Bernd, glaube ich, auch sehr an mir, ne? Dass ich das so mache, ja. Weil da weiß er genau, wie er dran ist, ne? Und er sagt dann auch seine Meinung. Und das finde ich gut.
0: Das hilft im Leben, wenn man weiß,
2: ja,
0: wenn man dran
2: doch.
0: Ist.
2: Ja. Ja.
0: Bin ich auch ein Freund klarer Worte. Ihr beiden, das ist großartig. Also ihr seid schon echt speziell, die Wolfshöfers. Gelegst mir fett, wie man der Oberpfalz sagt. Ich würde gerne mit euch zum Schluss noch ein kleines Spielchen machen, Sätze vervollständigen. Los geht's mit dir, Alice. Mit Katrin kann ich am besten.
2: Mit Katrin kann ich am besten reden, analysieren. Wir verstehen uns sehr gut und ich muss sagen, es sind auch, wenn irgendwelche geschäftliche Sachen sind wir auch oft eine Meinung.
0: Gut. Katrin, mit der Mama kannst du am besten?
1: Erziehungsthemen austauschen über die Kinder, kann mir da viele gute Ratschläge holen und sie auch oft fragen im Büro über ihre Meinung, weil sie einfach da auch im Büro sehr, sehr viel Erfahrung und Wissensschatz hat.
0: Mit der Katrin kann ich überhaupt nicht.
2: Sport machen.
0: Mit Alice, also mit der Mama kannst du gar nicht, Katrin?
1: Sport machen.
3: Passt hervorragend. Die beiden Macherinnen des Challenge Rot, des größten Langdistanz-Triathlons der Welt, sind meine Gäste. Am 5. Juli ist es ja wieder soweit. Alice und Katrin Weichshöfer, gleich mehr nach Adele und Rolling in the Deep.
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0: Adele und Rolling in the Deep hier auf Bayern 1. Und sie sind Mutter und Tochter und sie organisieren den weltgrößten Langdistanz-Triathlon und den Challenge Rot. Alice und Katrin Weichshöfer sind meine Gäste. Wir sind dabei, bei unserem kleinen Spielchen Sätze vervollständigen. Alice, Katrins größte Stärke ist?
1: Sie analysiert unheimlich scharf, sieht Dinge manchmal besser als ich, stößt auch manchmal auf Sachen, die ich dann gar noch nicht so richtig überblicke oder sehe. Und das finde ich also sehr, sehr wertvoll.
0: Die größte Stärke von der Mama?
2: Sie hat einfach eine wahnsinnig liebevolle Art und Weise in unserem Team. Also es hat jeder das Gefühl, er kann zu ihr gehen. Wir haben das, mein Bruder und ich, das Team, die Helfer. Die Mama ist so ein Menschenmagnet auch, wo man gerne hinkommt und wo man, das klingt jetzt so blöd, aber so ein bisschen die Mutter der Triathlon-Nation. Mhm. Und jeder hat so ein
0: Queen Mom
2: und jeder hat so einen Platz in ihrem Arm. Das finde ich ist eine Stärke für meine Mutter.
0: Schön. Damit geht mir Katrin manchmal auf die Nerven.
1: Kann ich eigentlich gar nichts sagen.
0: Nie? Nee. Katrin, bewusstet nee. Schon?
1: Eigentlich gehst du mir nie auf die Nerven.
0: Okay, umgekehrt. Katrin, gibt es Momente, in denen die Mama dir auf die Nerven geht?
2: Ich muss jetzt wirklich überlegen, aber eigentlich wenige Momente.
0: Dann hat sich das Nächste eigentlich schon fast erledigt. Das schönste Kompliment ist, wenn man sich nie auf die Nerven geht.
1: Ja.
0: Oder? Gibt es noch was anderes, was Katrin dir mal gesagt hat, Alice?
1: Das schönste Kompliment ist eigentlich, dass wir uns sehr, sehr gut verstehen und sie auch offen zu mir spricht und auch mit ihren Problemen zu mir kommen kann. Und das ist eigentlich diese Innigkeit, dass wir das miteinander haben.
0: Katrin, schönste Kompliment, das die Mama dir jemals gemacht hat?
2: Dass ich eine tolle Mutter bin.
0: Oh, wow.
2: Ja, das finde ich ist ein ganz tolles Kompliment.
0: Ja. Der beste Rat, den dir die Katrin jemals gegeben hat, Alice, gibt es sowas?
1: Also ich soll vielleicht mehr Sport machen, soll ein bisschen was tun, aber ich höre auf dem einen Ohr immer so schlecht.
0: Katrin, der beste Rat, den die Mama dir jemals gegeben hat?
2: Dass ich mir mehr Auszeiten nehmen soll für mich.
0: Dafür bin ich der Katrin ewig dankbar, deiner Tochter.
1: Also ich bin der Katrin unheimlich dankbar, dass sie damals mit in die Firma mit eingestiegen ist und dass sie da nicht so lange überlegt hat, sondern hat gesagt, jawohl, ich komme mit rein. Und es hat am Anfang Schwierigkeiten gegeben, bis jeder seinen Platz gefunden hat. Klar. Aber das ist jetzt alles

0: Jeder hat seinen Platz und es ist eigentlich sehr, sehr schön.
1: Dafür bin ich der Mama, der Alice, ewig dankbar.
2: Für meine schöne, liebevolle, bodenständige Kindheit.
1: Besser wird's nicht, ihr beiden. Ich bedanke mich sehr bei euch. Ich wünsche euch, dass das wieder ein großer Erfolg wird. Aber das wird sowieso, dass nichts passiert, nichts Schlimmes passiert.
0: Ja.
1: Dass ganz, ganz viele Menschen kommen. Alle, die uns jetzt gerade hören, dann wird's eng.
2: Das stimmt.
1: Bleibt gesund und bis ganz bald.
0: Und
1: Vielleicht ja
0: danke.
1: beim Challenge Rot.
0: Und Dankeschön.
2: Vielen Dank.
1: Sehr gerne.
0: Danke.
1: 5. Juli ist es wieder soweit. 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
1: Um 20 Uhr mit Jeanette Winter. Das deutsch-französische Kampfjet-Projekt namens FCAS ist gescheitert. Und die Grünen werfen der Bundesregierung nun Versagen vor. Nach den Worten von Parteichefin Brandner hat die Regierung bei dem schwierigen Vorhaben nicht genügend Führungskraft gezeigt. FCAS war ein Gemeinschaftsprojekt der Firmen Dassault und Airbus.
2: Seit Jahren streiten die beteiligten Unternehmen, wer die Führung des Projekts übernehmen darf und wer welchen Anteil an der Entwicklungsarbeit bekommt. Vor allem der französische Luftfahrtkonzern Dassault forderte mehr Kompetenzen, Airbus war dagegen. Aus deutschen Regierungskreisen heißt es nun, Kanzler Merz und Präsident Macron seien zu der Einschätzung gelangt, dass die Unternehmen beim Bau des Flugzeuges nicht zusammenfänden. Diese Realität erkenne man an. Merz habe Macron nahegelegt, das Flugzeugprojekt nicht weiter zu verfolgen. Oliver Neuroth, Berlin.
1: Israel und der Iran haben die gegenseitigen Angriffe eingestellt. Beide Seiten erklärten die neuerlichen Kampfhandlungen für beendet. Allerdings hat die israelische Armee den Gazastreifen bombardiert. Mindestens 5 Menschen wurden dabei getötet. Getroffen wurden Ziele im Norden und im Süden des Gazastreifens. Auch im Süden des Libanon hat das israelische Militär wieder Angriffe geflogen. Verteidigungsminister Katz sagte, die israelische Armee werde die Angriffe auf die Hisbollah-Miliz im Libanon fortsetzen. Die Hisbollah ist mit dem Iran verbündet. Die weltweiten Ozeane machen den Vereinten Nationen große Sorgen. Im heute vorgestellten Ozeanbericht heißt es, sie befänden sich in einer zunehmenden Krise, verursacht durch die Folgen des Klimawandels, der Umweltverschmutzung und der Überfischung. Es müsse dringend gehandelt werden, so die UNO. Da sich die Meere schneller erwärmen und der Meeresspiegel schneller steige, schrumpfe die Eisdecke und die Meeresökosysteme gerieten zunehmend unter Druck. Nach dem Stromausfall in Reutlingen vermuten die Ermittler Brandstiftung. LKA und Staatsschutz haben sich nun eingeschaltet. In 2 Umspannwerken hat es in der Nacht gebrannt. Darauf fiel in mehr als 7000 Haushalten und im Reutlinger Krankenhaus der Strom aus. Aus Baden-Württemberg, Sabrina Kier.
3: Neue Hinweise gibt es laut dpa auch zur Brandursache. Ermittler hätten Anzeichen für den Einsatz eines Brandbeschleunigers gefunden. Die gesicherten Spuren werden nun ausgewertet. Die Polizei zeigt nach Angaben Hagels verstärkte Präsenz in den betroffenen Gebieten. Parallel arbeiten Netze BW und Fairnetz weiter an der Wiederherstellung der Stromversorgung.
1: Nach seinem Zusammenbruch gestern hat der dänische Fußballnationalspieler Christian Eriksen Entwarnung gegeben. Er schrieb bei Instagram, es gehe ihm gut, er sei zu Hause bei seiner Familie. Der 34-Jährige, der beim VfL Wolfsburg spielt, teilte außerdem mit, es sei eine andere Sache, die als die vor 5 Jahren passiert ist. Damals war Eriksen beim EM-Spiel Dänemark gegen Finnland auf dem Platz kollabiert. Er hatte einen Herzstillstand und wurde wiederbelebt. Danach bekam er einen Defibrillator eingesetzt. Und die Ärzte gaben ihm das Okay, um als Profi weiterzuspielen. Es ist 20.03 Uhr.
4: Kompakt und zuverlässig, das Bayernwetter auf Bayern 1. Nach und nach wird's nass in Bayern. Regen und Gewitter heute Nacht. Ich hoffe, Sie können auch dann gut schlafen, wenn's donnert und der Regen gegen die Jalousie prasselt. Es kühlt ab auf 11 bis 16 Grad. Morgen bleibt es recht grau. Immer wieder regnet's, blitzt's und donnert's bei maximal 13 bis 21 Grad. Am Nachmittag kommt in Franken die Sonne wieder raus. Am Mittwoch und Donnerstag viele Wolken, wenig Sonne und vor allem im Süden Bayerns Schauer. Der Bayern 1 Verkehrsservice, da kommt gerade eine Gefahrenmeldung rein. Vorsicht auf der A93 Regensburg Richtung Holledau. Zwischen Saalhaupt und Hausen steht ein kaputtes Auto auf dem Standstreifen und hier laufen auch Leute auf der Fahrbahn rum. A3 Würzburg Richtung Frankfurt. Zwischen Würzburg-Kist und dem Dreieck Würzburg-West steht ein kaputtes Auto. Gute und sichere Fahrt.
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4: Hallo, da haben wir den Montag doch schon fast geschafft. Nach den Pfingstferien oder für viele auch nach dem XXL-Wochenende dank Brückentag. Ein Highlight hat der Tag noch. 3 Stunden Nummer 1 Hits nonstop. Wir hören viel Vertrautes, was wir lieben. Und dazu immer wieder auch ein paar Überraschungen nach dem Motto, richtig, den gab's ja auch mal. Cool, dass der mal wieder läuft. Wir gehen gleich in die 90er mit Posterboy, Chesney Hawkes und The One and Only. Aus den 80ern die Premium-Rock-Ballade I Want to Know What Love Is von Foreigner. Und die Disco-Kugel dreht sich mit Boney M. aus den 70ern, Belfast.
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0: The one and only, ein Ohrwurm, geschrieben von 80er-Jahres-Star Nick Kershaw. Zum Nummer 1-Hit gemacht hat's Anfang der 90er Chesney Hawkes.
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0: Immer wenn wir den Abend miteinander verbringen, habe ich was aus meiner Doppelgänger-Hitsammlung dabei. Den Spleen habe ich schon, bevor ich Papa von Zwillingen geworden bin, aber es passt auch irgendwie dazu. Zwei Songs mit dem gleichen Titel, es sind nicht dieselben Lieder, keine Coverversionen. Prima, dass Sie mir dabei auch immer so fleißig helfen. Freue mich auf Ihre Doppelgänger-Ideen auf dem Studio-Handy. Die Nummer finden Sie auf bayern1.de. Heute bin ich fündig geworden auf zwei Nummer-1-Alben. Beide aus den 80ern, beide mit einem Song drauf namens It's Only Love. Wow, gleich zwei unserer Lieblings-Rock-Stimmen im Duett, Tina Turner und Bryan Adams. Sie haben sich damit gegenseitig ganz gut geholfen. Für Tina Turner war es der Weg für ein fulminantes Comeback, für Bryan Adams der Durchbruch. Dass sein Album Reckless Nummer 1 geworden ist, das lag eben sicher auch ein bisschen daran, dass Tina Turner-Fans das auch sehr gerne gekauft haben. War damals eine recht spontane Aktion, dieses Duett. Beide treffen bei einem Konzert aufeinander. Am nächsten Tag steht Tina Turner schon bei Bryan Adams im Studio, singt ihren Teil ein und haut mit ihrer Energie das gesamte Studio-Team von Bryan Adams um. Die standen da alle nur mit offenem Mund und dachten, wow, was für eine Hammer-Sängerin. Und bevor diese Rockröhre durch Bayern fegt, eine Runde entspannter Edelpop am Montagabend. Zum 66. Geburtstag von Mick Hucknall, der Stimme von Simply Red. Die Band, die Platz 1 in den Albumcharts abonniert hat, vor allem in England, aber auch gerne bei uns. Eines ihrer Alben mit großer Hitdichte heißt A New Flame. Der erste Hit daraus heißt auch It's Only Love. Doppelgänger-Hits in den Bayern 1ern.

Der Bayern 1 Verkehrsservice, bitte Vorsicht auf der A92 München-Deggendorf in beiden Richtungen. Zwischen Freising Süd und dem Flughafen München laufen Personen auf der Fahrbahn.

0: So viel gemeinsam und doch so verschieden. Doppelgänger-Hits in den Bayern 1ern aus Nummer 1 Alben der 80er. Zweimal It's Only Love. Tina Turner und Bryan Adams rocken im Duett und davor etwas kuscheliger Simply Red. Bayern 1 am Montagabend ist so wie ein perfekter Eisbecher. Es ist alles drin. Wir können Action, gleich mit Jan Hammer und der Titelmusik von Miami Vice. Und wir können romantisch. Elvis, I can't help falling in love with you.
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3: 20 Uhr, gleich 32, der Bayern 1 Verkehrsservice mit einer Meldung von der A8 Stuttgart Richtung München. In der Ausfahrt Burgau steht ein kaputtes Auto. Gute und sichere Fahrt.
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Would I Lie to You? Nummer 1 Ohrwurm von Charles und Eddie aus den 90ern. Schönen Montagabend mit unserer besonderen Bayern 1er Playlist. Nur Spitzenreiter aus den wichtigsten Charts: USA, England, Deutschland und Bayern. Wir hüpfen lustig durch die Jahrzehnte und wir feiern auch die Stars, die heute Geburtstag haben, erinnern uns an ihre Superhits. Alles, alles Gute wünschen wir ganz besonders Bonnie Tyler. Sie verbringt ihren 75. Geburtstag heute leider im Krankenhaus. Sie haben das vielleicht mitbekommen, 3 Operationen, künstliches Koma. Bonnie Tyler hat sich da in den vergangenen Wochen durch einiges durchkämpfen müssen. Sie liegt immer noch in einer Klinik in Portugal. Ihr Zustand ist stabil, ihr Mann ist bei ihr und versucht ihr, den Ehrentag heute so angenehm wie möglich zu machen. Wir halten die Daumen, dass Bonnie Tyler bald wieder so fit ist, dass sie die Konzerte, die sie für dieses Jahr geplant hat, möglichst bald nachholen kann. Wir feiern sie auf Bayern 1 mit ihrem besten Moment: Total Eclipse of the Heart.

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1: Um 21 Uhr mit Jeanette Winter. Das milliardenschwere Rüstungsprojekt eines deutsch-französischen Kampfjets ist gescheitert. Grund sind lange Querelen zwischen den beteiligten Unternehmen Dassault und Airbus. Bundeskanzler Merz habe dem französischen Präsidenten Macron deshalb nahegelegt, den Bau des Jets nicht weiter zu verfolgen, hieß es heute Abend aus Regierungskreisen. Für die grüne Parteichefin Franziska Brandner ist das ein Armutszeugnis. Sie sagte:
2: Ja, zwischen den Industriellen gab es Schwierigkeiten, aber das ist ja genau der Moment, wo man dann die Politik, wo man Führung braucht, um das trotzdem voranzubringen. Und ich bin fest überzeugt, europäische Verteidigung ohne die deutsch-französische Achse wird es nicht geben.
1: Franziska Brandner, trotz des Aus für den Kampfjet, die gemeinsame Vernetzung unterschiedlicher Waffensysteme wie Drohnen wollen beide Länder weiterführen. Israel und der Iran haben ihre jüngsten Kampfhandlungen für beendet erklärt. Beide Seiten behielten sich aber vor, die Angriffe wieder aufzunehmen.
3: Israels Premier Netanyahu erklärte, Israels Armee werde weiterhin im Südlibanon operieren. Dort wurden den Angaben zufolge rund 600.000 Menschen vertrieben. Zahlreiche Ortschaften wurden zerstört. Israels Armee spricht von einer sogenannten Sicherheitszone. US-Präsident Trump hatte Druck auf Israel ausgeübt, eine Eskalation zu vermeiden. Nachdem die USA und Israel Ende Februar den Iran angegriffen hatten, hofft er nun auf einen Deal mit dem Regime in Teheran. Doch die Verhandlungen darüber sind in Stocken geraten. Jan-Christoph Kitzler, Tel Aviv.
1: Nach Deutschland. Die Bahn hat Konsequenzen aus dem tödlichen Angriff auf einen Zugbegleiter Anfang des Jahres gezogen. So sollen im Regionalverkehr Zugbegleiter künftig besser vor Angriffen geschützt werden, etwa indem sie zu zweit unterwegs sind. Das wird in Pilotprojekten auf ausgewählten Strecken getestet. Außerdem soll die Zahl von Bodycams erhöht werden, teilte DB Regio mit. Die Bahn prüft zudem, mit Hilfe von KI Bildaufnahmen aus den Zügen in Echtzeit auszuwerten. Die deutsche Fußballnationalmannschaft hat ihr WM-Quartier in Winston-Salem bezogen. Am Mittag Ortszeit ist das Team von Chicago nach North Carolina geflogen. Spieler, Trainer und Betreuer sind in einem burgähnlichen Anwesen untergekommen. Trainiert wird auf dem Gelände einer Universität in der Nähe. Am Sonntag sind die Deutschen zum ersten Spiel dran, und zwar gegen Curaçao. Anstoß ist um 19 Uhr unserer Zeit. Und noch nach Schwaben. Im Landkreis Neu-Ulm haben Spezialkräfte einen Opel Manta aus der Donau geborgen. 7 Stunden hat das gedauert. Das Auto muss über 50 Jahre dort auf Grund gelegen haben, bis es ein Angler Ende Mai fand. Nun gibt es einen ersten Hinweis, wem das Auto gehört haben könnte. Eine Frau meldete sich bei der Polizei und sagte, der Manta sei ihrem Ehemann 1972 gestohlen worden. Wenige Jahre später ging der Mann zurück in die USA. Wie der Opel in der Donau landete, ist noch nicht klar. Es ist 21.03 Uhr.
4: Wenn noch mehr Mantas auftauchen, hole ich auch mein Manta-Witzebuch aus den 90ern wieder zurück. Kompakt und zuverlässig, das Bayernwetter auf Bayern 1. Skandal um Rosi könnten wir heute umtexten, denn das Tief Rosi macht sich langsam über Bayern breit und hat viel Regen dabei. Heute Nacht auch zum Teil Donner und Blitz bei 11 bis 16 Grad. Viel wärmer wird's morgen tagsüber auch nicht, 13 bis 21 Grad maximal. Es bleibt grau und nass. Am Nachmittag arbeitet sich in Franken die Sonne durch die Wolken. Mittwoch und Donnerstag viele Wolken, bisschen Sonne und vor allem in Südbayern weiterhin Regen. Richtung Wochenende wird es wieder schöner. Der Bayern 1 Verkehrsservice mit normalem Verkehr auf den Fernstraßen in Bayern. Gute und sichere Fahrt.
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4: Hallo, Platz 1. Das haben alle Hits heute Abend gemeinsam. Sonst sind sie total verschieden. Ein fröhlicher 90er von Ace of Base, The Sign. Die 80er rocken lauter als jedes Gewitter mit Bon Jovi und Living on a Prayer. Ganz leise dagegen Lucas Graham Forchhammer aus Dänemark. Mit seiner Band Lucas Graham hat er uns 2015 diese schöne Ballade beschert. 7 Years.
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Eine Band aus Schweden mit vielen Welthits, zwei Frauen, zwei Männer und der Gruppenname fängt mit A an. Nee, nicht aber diesmal, sondern Ace of Base, The Sign. Bisschen 90er Party in den Bayern 1 am Montagabend. Da machen wir den ersten Feierabend der Woche zu einer großen Geburtstagsparty. Recht viele Stars, die uns einige unserer Lieblingsnummer 1 Hits beschert haben, sind am 8. Juni geboren. Mick Hucknall von Simply Red hatten wir schon, Bonnie Tyler. Und Nancy Sinatra pustet heute 86 Kerzen aus. Das schafft sie bestimmt mit einem Zug. So eine selbstbewusste Frau mit unverwechselbarer Stimme und vielen Songs für die Ewigkeit. Ihr Markenzeichen oder wie man es eben neudeutsch sagt, Signature Song ist These Boots Are Made for Walking. Ein Hit, den eigentlich ein Mann geschrieben hat und auch singen wollte. Nancy Sinatras langjähriger musikalischer Partner Lee Hazelwood. Nancy hört das Lied und sagt, hey Lee, lass das mal lieber mich singen. Erst durch mich wird's sexy und scharf. Wie recht sie hat. Viele, viele Sängerinnen und Sänger haben's gecovert. Keiner hat's so cool hingebracht wie Nancy Sinatra 1965. These boots are made for walking auf Bayern 1.

0: Wir machen Dirty Dancing zum selber basteln. Bayern 1 spielt The Time of My Life. Sie müssen jetzt nur noch eine Wassermelone tragen. 21.32 Uhr, der Bayern 1 Verkehrsservice mit normalem Verkehr auf den Fernstraßen in Bayern. Gute und sichere Fahrt.
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0: Blue. Wir könnten das Lied auch Rock Me Amadeus nennen, denn Neil Diamond hat selbst zugegeben, das habe ich ein bisschen von Mozarts 21. Klavierkonzert abgeschrieben. Der Bayern 1 Verkehrsservice, Vorsicht auf der A3 Nürnberg Richtung Passau zwischen Neumarkt Ost und Vielburg, liegt ein LKW-Reifen. Die Bayern 1er an einem gemischten Montagabend, teilweise ist es noch sommerlich zum Draußensitzen, teilweise donnert es und blitzt es schon. Passend dazu einer der coolsten Regensongs der 80er. Blame It on the Rain von Milli Vanilli. Im Sommer 1989 Nummer 1 in Bayern, später auch in den USA. Heute ist der Geburtstag eines der beiden, sagen wir mal, Milli Vanilli Darsteller, Rob Pilatus. Die tragische Figur in der ganzen Geschichte, denn er hat dieses plötzliche Superstar-Sein ohne selbst zu singen und den Absturz danach nicht verkraftet. Schade, Rob Pilatus, ein Bayer, geboren in München, er hatte das Zeug zum Entertainer auf jeden Fall und auch zum Profifußballer. Er ist in der Jugend als Außenstürmer sogar dem FC Bayern aufgefallen. Auch wenn Milli Vanilli nicht ganz echt waren, die Hits sind trotzdem zeitlos. War ganz überrascht, dass eine neue Kollegin, die erst so um 2000 rum geboren ist und den Skandal nicht mitbekommen hat, Milli Vanilli ganz oben in ihrer Playlist hat.
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Der Bayern 1 Verkehrsservice. Vorsicht auf der A9 Berlin Richtung Nürnberg. Zwischen Bad Bennekemmelkron und dem Dreieck Bayreuth-Kulmbach steht ein kaputtes Motorrad und der Fahrer oder die Fahrerin läuft auch auf der Fahrbahn umher.

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1: Um 22 Uhr mit Jeanette Winter. Es sollte ein wichtiges Projekt für die europäische Verteidigung werden, der deutsch-französische Kampfjet FCAS. Doch nun das Aus. Wie der Élysée-Palast bestätigt hat, wurde das Projekt gestoppt, weil sich die beteiligten Firmen nicht einigen konnten. Reaktionen aus Berlin von Matthias Deiß.
2: Im Kanzleramt spielt man die Bedeutung heute eher herunter. Das Projekt sei faktisch schon seit einem Jahr beerdigt gewesen, heißt es aus Regierungskreisen, mit Rücksicht auf Präsident Macron, aber nie ganz für tot erklärt worden. Beide Seiten hatten zuvor noch einen allerletzten, aber eben vergeblichen Vermittlungsversuch zwischen den beiden Entwicklern Airbus und Dassault gemacht. Eins ist aber auch klar, für die Bemühungen, Europa zu stärken und unabhängiger von den USA und deren Waffensystem zu werden, ist das Aus ganz klar ein Rückschlag. Und sicherlich auch ein Zeichen der Schwäche.
1: Das israelische Militär hat Einwohner der südlibanesischen Hafenstadt Tyros aufgerufen, bestimmte Viertel zu verlassen. Solchen Aufforderungen folgen in der Regel Angriffe der israelischen Armee auf die genannten Stadtviertel. Vorher hatte der israelische Verteidigungsminister Katz angekündigt, die Armee werde im Libanon weiter gegen die Hisbollah-Miliz vorgehen. Der israelische Ministerpräsident Netanyahu erklärte, die Hisbollah sei schwächer denn je. Der Krieg gegen die radikal-islamische Miliz sei aber noch nicht beendet. Nach dem Brand in einem Umspannwerk in Reutlingen gehen die Ermittler nun von einem Anschlag aus. LKA und Staatsschutz ermitteln unter anderem wegen des Verdachts auf Brandstiftung. Das teilte Baden-Württembergs Innenminister Hagel mit. Der Brand hatte zu einem großflächigen Stromausfall geführt. Zeitweise waren 20.000 Haushalte von der Versorgung abgeschnitten. Der Schaden geht in die Millionen. Über Täter und Motiv ist noch nichts bekannt. Mehr als 5000 Fachleute aus fast 200 Ländern bereiten seit heute in Bonn die nächste Klimakonferenz der Vereinten Nationen vor. Bei dem 10-tägigen Treffen sollen Fragen geklärt werden, die auf der vorigen UN-Konferenz in Brasilien unbeantwortet geblieben sind. Etwa, ob man sich auf einen gemeinsamen Fahrplan für die Energiewende einigen kann. Die nächste große Weltklimakonferenz findet Ende des Jahres in der Türkei statt. Die Vereinten Nationen sind besorgt über die Lage der Frauen in Afghanistan. Es geht aktuell um Berichte, wonach in der Stadt Herat im Westen des Landes mehrere Frauen festgenommen wurden, die keinen Ganzkörperschleier trugen. Demnach wurden die Frauen von Männern in Autos gezerrt und weggefahren. Seit die Taliban vor 5 Jahren in Afghanistan wieder die Macht übernommen haben, haben Frauen keine Freiheiten mehr. Sie dürfen das Haus nicht ohne Burka verlassen, keine weiterführende Schule besuchen und keinen Beruf ausüben. Es ist 22.03 Uhr.
3: Kompakt und zuverlässig, das Bayernwetter auf Bayern 1. Heute Nacht regnet es und gewittert es, kühlt aber auf 11 bis 16 Grad. Da kommt die Schafskälte, morgen nur noch 13 bis 21 Grad maximal. Dazu bleibt es oft grau und nass, am Nachmittag kommt in Franken die Sonne dann doch noch raus. Mittwoch und Donnerstag mehr Wolken als Sonne, vor allem im Südosten Bayerns regnet es auch kräftig, ab Freitag wird es wieder schöner. Der Bayern 1 Verkehrsservice, normaler Verkehr auf den Fernstraßen in Bayern, gute Fahrt.
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3: Hallo, das Beste zum Wochenstart. Da haben wir gleich zweimal Nummer 1 Hits aus gleichnamigen Nummer 1 Alben. Bad von Michael Jackson, 1987 rausgekommen. Ein Album, von dem fast jeder Song auch ein Riesenhit geworden ist. Gilt auch für Joyride von Roxette aus dem Jahr 1991. Da war der Titelsong auch der erste Hit. Vorher eine besondere Nummer 1 aus den 70ern, I Can Help von Billy Swan. Hören Sie mal genau hin, ob Sie da vielleicht auch einen Hund knurren hören. Als Billy Swan nämlich im Studio an dieser markanten Orgel saß, ist der Schäferhundwelpe eines Bandkollegen durch die Tür geschlüpft und hat Billy Swan am Hosenbein gezerrt. Der tut nix, der will nur spielen. Und Billy Swan hat es trotz der Ablenkung durchgezogen. I Can Help.
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0: im Moonwalk durch die Spätschicht oder auch Richtung Bett mit Michael Jackson und Bad.
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0: Jeder, der heute Geburtstag hat und einen Nummer-1-Hit vorweisen kann, wird von mir hier gefeiert. So wie die Schauspielerin Yasmin Tabatabai, heute zum 59. Sie gehört seit den 90ern nicht nur zur ersten Liga der Schauspielerinnen in Deutschland, sie hat auch ein Stück Musikgeschichte geschrieben, denn sie ist auch eine Rockerin. Zu sehen im Film Bandits, 1997 war das. Da geht's um vier Frauen, die im Knast sitzen und eine Band gründen. Sie brechen aus und werden tatsächlich zu Popstars mit Nummer-1-Album in den Charts. So weit, so unrealistisch. Wobei, das mit dem Nummer-1-Album hat im echten Leben tatsächlich geklappt. Der Soundtrack von Bandits ist wirklich auf Platz 1 der deutschen Albumcharts gelandet. Mit diesem bezaubernden Song drauf. Catch Me aus dem Film Bandits zum Geburtstag von Yasmin Tabatabai auf Bayern 1.

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2: 22 Uhr und gleich 32, der Bayern 1 Verkehrsservice mit normalem Verkehr auf den Fernstraßen in Bayern. Gute und sichere Fahrt weiterhin.
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Phil Collins. Er macht's uns schön am Montagabend mit einer seiner großen Filmballaden Against All Odds in den Bayern 1ern. Die Pfingstferien sind rum. Bis zu den Sommerferien können wir uns die Zeit mit der Fußball-Weltmeisterschaft vertreiben. Donnerstag geht's los. Sind Sie schon irgendwie im WM-Fieber? Also ich habe bisher noch keine Flaggen auf Balkonen hängen sehen. Ja, schauen wir mal, ob es uns im Lauf der Woche noch packt. Spätestens am Sonntag wahrscheinlich. Dann ist das erste Spiel der deutschen Nationalmannschaft. 19 Uhr Anpfiff gegen Curaçao. Musiknerd, der ich bin, habe ich mal geforscht. Geht da auch was für die Bayern 1er her? Also gibt's denn einen Nummer 1 Hit, der was mit Curaçao zu tun hat? Hab tatsächlich einen gefunden. 1988 in den deutschen Charts Platz 1.

Von der Karibik nach Bayern, das war der Weg von Guillermo Marchena. Er hat in München fleißig Musik gemacht, war in der Szene so gut drin, dass er den Hit zur Weihnachtsserie Anna singen durfte. Sie wissen schon, Anna, Silvia Seidel, das Ballettmädchen, die Fernsehserie Ein Straßenfeger in den 80ern und der Song dazu Nummer 1. My Love is a Tango von Guillermo Marchena aus Curaçao.

Mit den Bayern 1ern stimmen sie sich ein auf die Fußball-Weltmeisterschaft bzw. auf das erste Spiel der deutschen Nationalmannschaft gegen Curaçao. Der Sänger Guillermo Marchena ist auf Curaçao geboren, hat dann in Deutschland diesen Hit gesungen und auf Platz 1 gebracht. My Love is a Tango. Hätte man auch noch unendlich fortsetzen können. My Love is a Walzer. My Love is a Macarena. Mein Motto ist ja, spielt was ihr wollt, ich tanz Fox. My Love is a Disco Fox. Na, das hätte doch auch super Chance, Nummer 1 zu werden. Ich bin Björn Strössner, freue mich auf die Bayern 1er am nächsten Montag, 20 Uhr mit Ihnen. Angenehme Nacht und schon mal einen erfreulichen WM-Start.

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1: Ich liebe das Meer. Nord- oder Ostsee sind mir sogar fast noch lieber als Mittelmeer oder Ähnliches. Ich hab's nicht so mit der Hitze. Wenn ich am Meer stehe, dann fühle ich mich frei und leicht. Das Auf und Ab der Wellen, das fast hypnotisch ist, wenn ich länger dastehe

0: und aufs Meer schaue. Der Sand unter meinen Füßen, in den ich meine Zehen stecke. Das Wasser, das meine Füße umspült und irgendwie alles abwäscht. Alle Sorgen und Probleme verschwinden im Hintergrund. Und ich kann richtig tief durchatmen. Ob Meer oder Berge oder ganz was anderes. Ich glaube, jede und jeder hat so einen Sehnsuchtsort. So einen Platz, an dem es mir gut geht und ich alles andere vergessen kann. Und manchmal ist es nicht einmal ein Ort. Es können genauso Menschen sein. Oder kleine Momente, in denen einfach alles passt. Das gemeinsame Lachen mit Freunden, ganz tief aus dem Bauch raus. Die Umarmung einer Freundin, die mich immer ganz fest drückt. Der Abschluss eines Projekts, das genau so funktioniert hat, wie ich mir das vorgestellt habe. Eine kleine Nachricht, ein ehrliches "Wie geht's dir?" oder einfach das Gefühl, nicht allein zu sein. So stehe ich am Meer und Dankbarkeit erfüllt mich. Für diese Orte und diese Momente.
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1: Um 23 Uhr mit Benjamin Kirsch. Das gemeinsame Kampfjet-Projekt von Deutschland und Frankreich ist gescheitert. Der Élysée-Palast bestätigte Berichte, wonach die Pläne gestoppt sind. Aus Paris, Kai Rienecker.
2: Kern des Problems ist der Streit zwischen den beteiligten Rüstungsunternehmen Airbus und Dassault. Der Chef des französischen Kampfjet-Bauers Dassault hatte monatelang die Chefrolle des Projekts für sich eingefordert. Die deutsche Militärsparte von Airbus beharrte auf einer gemeinsamen Kampfjet-Entwicklung auf Augenhöhe. Nach unzähligen Aufschüben und Schlichtungsversuchen zog Berlin jetzt die Reißleine. Aus der Bundesregierung heißt es, Kern des Future Combat Air Systems, kurz FCAS, sei sowieso die Kommunikationstechnik und die werde als europäisches System weitergeführt.
1: Israels Ministerpräsident Netanyahu hat eine Feuerpause mit dem Iran bestätigt. Der gegenseitige Beschuss hatte in der vergangenen Nacht begonnen. Zuerst hatte der Iran bekannt gegeben, die Angriffe auf Israel einzustellen. Aus Tel Aviv, Jan-Christoph Kitzler.
3: Beide Seiten behalten sich aber vor, die gegenseitigen Angriffe wieder hochzufahren. Netanyahu erklärte, Israel werde weiterhin auf jeden Angriff auf sein Staatsgebiet antworten. Aus dem Iran hieß es, Akte der Aggression durch Israel auch im Südlibanon würden so wörtlich harte Maßnahmen nach sich ziehen. Netanyahu erklärte, Israels Armee werde weiterhin im Südlibanon operieren. Dort wurden den Angaben zufolge rund 600.000 Menschen vertrieben. Zahlreiche Ortschaften wurden zerstört. Israels Armee spricht von einer sogenannten Sicherheitszone.
1: Im neuen Ozeanbericht der Vereinten Nationen warnen Wissenschaftler davor, dass maritime Ökosysteme kritischen Kipppunkten immer näher kommen. Teils seien diese Schwellen in einigen Lebensräumen der Weltmeere bereits überschritten, warnen die Autoren. UN-Generalsekretär Guterres machte für den Zustand der Ozeane den Klimawandel, die Überfischung, den Verlust von Biodiversität und die Meeresverschmutzung verantwortlich. So würden jährlich rund 52 Millionen Tonnen Plastikmüll in den Meeren landen. Am Ozeanbericht haben 600 internationale Fachwissenschaftler mitgearbeitet. Die Vereinten Nationen geben ihn zum dritten Mal heraus. Nach dem großflächigen Stromausfall in Reutlingen gehen die Ermittler von Brandstiftung aus. Baden-Württembergs Innenminister Hagel sagte, man werde die Täter mit aller Härte zur Rechenschaft ziehen. Der Staatsschutz und das Antiterrorzentrum des Landeskriminalamtes hätten die Ermittlungen übernommen. Durch den Brand in einem Umspannwerk war in weiten Teilen der Stadt in der Nacht der Strom ausgefallen. Noch immer haben nicht alle der betroffenen 20.000 Haushalte wieder Strom. Das waren die Nachrichten. Das Wetter in Deutschland, in der Nacht Schauer, teils Gewitter, Tiefstwerte zwischen 17 und 6 Grad, morgen gebietsweise Regen, zum Teil länger anhaltend, Höchstwerte 14 bis 22 Grad, am Mittwoch Schauer, auch Gewitter, regional heitere Phasen 15 bis 21 Grad und am Donnerstag im Süden trocken, von Nordwesten Regen, bei Temperaturen von 16 bis 22 Grad. Es ist jetzt 23.03 Uhr.
0: Der Verkehrsservice in der ARD-Hitnacht. Zunächst eine Gefahreninformation für Kreis Groß-Gerau. In Rüsselsheim-Königstetten, da laufen in der Obergasse Löscharbeiten in einem landwirtschaftlichen Betrieb. Es kommt zu starken Rauchentwicklungen, Anwohner in Rüsselsheim-Königstetten. Und in Hattersheim werden daher gebeten, Fenster und Türen geschlossen zu halten, sowie natürlich die Lüftungen und Klimaanlagen abzuschalten. Dann haben wir die A4, Frankfurt Richtung Dresden. Die Strecke ist zwischen Klauchau-Ost und Hohenstein-Ernsthal gesperrt wegen Instandsetzungsarbeiten im Baustellenbereich bis um 5. Und die A7, Hamburg Richtung Hannover, ist zwischen Rammelsloh und Thies-Hope gesperrt wegen Bergungsarbeiten. A9, Leipzig Richtung Berlin, ist zwischen Beelitz und Beelitz-Hallstätten gesperrt wegen Wartungsarbeiten, auch bis um 5 morgen früh. Und die A45, Dortmund Richtung Hagen, ist zwischen Westhofener Kreuz und Schwerte-Ärgste wegen Brückenarbeiten bis um 5 gesperrt. Die A71 Schweinfurt, Sangerhausen, ist zwischen Kolleda und Helterungen in beiden Richtungen wegen Wartungsarbeiten im Schmucketunnel gesperrt. Das geht bis morgen früh um 6. Und die A71 Richtung Schweinfurt zwischen Oberhof und Suhlzelle-Mehlis, Wartungsarbeiten im Tunnel Hochwald, daher auch dort die Sperrung bis um 6. Dann es geht noch weiter. Die A100, der Berliner Stadtring, ist zwischen dem Dreieck Charlottenburg und Hohenzollern-Damm wegen Wartungsarbeiten in beiden Richtungen gesperrt, bis ca. 5 Uhr. Und die A111, Berlin-Oranienburg, Tunnel Flughafen Tegel, ist gesperrt bis ca. 5 Uhr wegen Wartungsarbeiten. Dann haben wir die A555, Köln Richtung Bonn. Die Strecke ist zwischen Wesseling und Bornheim gesperrt nach einem Unfall. Und jetzt die letzte Meldung. Die A565 Bonn-Meckenheim ist zwischen Bonn-Beuel und Auerberg in beiden Richtungen wegen Brückenschäden gesperrt.
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0: Guten Abend und eine wunderschöne Nacht mit der ARD-Hitnacht. Sie hören heute wieder anders mit mir. Ich bin Rumi Anders. Grüß Sie. Hi.

Musik von Cliff Richard. Lieblingshits ausschließlich für Sie bei uns in der ARD-Hitnacht. Jetzt eines der bekanntesten und wie ich auch finde schönsten Stücke von den Rolling Stones. Es ist eine wunderschöne, melancholische Ballade über das Ende einer Beziehung. Angie kam ja Anfang der 70er raus und es ist so eine Mischung aus Reue, Traurigkeit, aber man hört auch so eine leise Hoffnung raus, dass es nach dem Ende, nach dem Trennen wieder besser werden kann für beide Seiten. Na, auch wenn noch Liebe da ist, es passt halt bei manchen nach einer gewissen Zeit einfach nicht mehr. Und da den Mut zu haben, das zu akzeptieren und zu sagen, okay, das war's jetzt, wir beide, wir sind einfach nicht mehr glücklich miteinander. Leute, da gehört auch was dazu. Angie, die Rolling Stones in der ARD-Hitnacht.

Die ARD Nacht hören Sie in dieser Woche aus dem schönen Erfurt. Wir senden aus den Studios von MDR Thüringen. Und wir freuen uns, dass Sie sich von uns noch ein Weilchen durch diese Nacht begleiten lassen. Guten Abend und eine schöne Zeit mit der ARD Nacht.

0: Noch haben wir Montag, den 8. Juni. Es ist 23.30 Uhr. Guten Abend. Der Verkehrsservice in der ARD Hitnacht. Zunächst mit einer Gefahreninformation für Kreis Groß-Gerau. In Rüsselsheim, Königstetten, da laufen doch in der Obergasse Löscharbeiten in einem landwirtschaftlichen Betrieb. Es kommt zu starken Rauchentwicklungen und die Anwohner in Rüsselsheim, Königstetten und in Hattersheim, die werden daher gebeten, Fenster und Türen geschlossen zu halten, sowie die Lüftungen und die Klimaanlagen abzuschalten. Dann haben wir die A4, Frankfurt Richtung Dresden. Die Strecke ist zwischen Klauchau Ost und Hohenstein-Ernsthal gesperrt, wegen Instandsetzungsarbeiten im Baustellenbereich. Und die Sperrung gibt es morgen früh um 5. A7, Hamburg Richtung Hannover, zwischen Rammelsloh und Thieshope, gesperrt wegen Bergungsarbeiten. A9, Leipzig Richtung Berlin. Die Strecke ist zwischen Belitz und Belitz-Heilstätten, wegen Wartungsarbeiten bis um 5, morgen früh gesperrt. Und die A45, Dortmund Richtung Hagen, ist zwischen Westhofener Kreuz und Schwerte-Ärgste, wegen Brückenarbeiten bis um 5 gesperrt. Die A71, Schweinfurt-Sangerhausen, ist zwischen Kölleda und Heltrungen in beiden Richtungen wegen Wartungsarbeiten im Schmürketunnel gesperrt, bis morgen früh um 6. Und die A71 Richtung Schweinfurt ist zwischen Oberhof und Suhl-Zeller-Mehlis wegen Wartungsarbeiten im Tunnel Hochwald gesperrt, auch bis morgen früh um 6. Dann haben wir die A100, Berliner Stadtring, ist zwischen dem Dreieck Charlottenburg und Hohenzollern-Damm wegen Wartungsarbeiten gesperrt, bis um 5. Und die A111 Berlin-Oranienburg, der Tunnel Flughafen Tegel, ist gesperrt wegen Wartungsarbeiten bis ca. 5 Uhr morgen früh. Die A555 Köln Richtung Bonn ist zwischen Wesseling und Bornheim gesperrt nach einem Unfall. Und die A565 Bonn-Meckenheim, die ist ja zwischen Bonn-Beuel und Auerberg gesperrt in beiden Richtungen wegen Brückenschäden.
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0: Wir wünschen eine sichere Fahrt durch die Nacht. Wir wünschen überhaupt eine schöne Zeit mit der ARD-Hitnacht. Jetzt Musik von den Bee Gees. Ich bin Romy Anders. Hi.

0: genießen. Meine sehr kluge Oma, die hat immer gesagt, fühlt sich die Seele wohl, ist es auch gut für den Körper. Gute Nacht.
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1: Um 0 Uhr mit Ronald Lessig. Das gemeinsame Kampfprojekt von Deutschland und Frankreich ist gescheitert. Der Élysée-Palast bestätigte Berichte, wonach die Pläne gestoppt wurden. Aus Paris, Kai Rinecker.
2: Kern des Problems ist der Streit zwischen den beteiligten Rüstungsunternehmen Airbus und Dassault. Der Chef des französischen Kampfjetbauers Dassault hatte monatelang die Chefrolle des Projekts für sich eingefordert. Die deutsche Militärsparte von Airbus beharrte auf einer gemeinsamen Kampfjet-Entwicklung auf Augenhöhe. Nach unzähligen Aufschüben und Schlichtungsversuchen zog Berlin jetzt die Reißleine. Aus der Bundesregierung heißt es, Kern des Future Combat Air Systems, kurz FCAS, sei sowieso die Kommunikationstechnik und die werde als europäisches System weitergeführt.
1: Israels Ministerpräsident Netanyahu hat eine Feuerpause mit dem Iran bestätigt. Der gegenseitige Beschuss hatte in der vergangenen Nacht begonnen. Zuerst hatte der Iran bekannt gegeben, die Angriffe auf Israel einzustellen. Aus Tel Aviv, Jan-Christoph Kitzler.
3: Beide Seiten behalten sich aber vor, die gegenseitigen Angriffe wieder hochzufahren. Netanyahu erklärte, Israel werde weiterhin auf jeden Angriff auf sein Staatsgebiet antworten. Aus dem Iran hieß es, Akte der Aggression durch Israel auch im Südlibanon würden so wörtlich harte Maßnahmen nach sich ziehen. Netanyahu erklärte, Israels Armee werde weiterhin im Südlibanon operieren. Dort wurden den Angaben zufolge rund 600.000 Menschen vertrieben. Zahlreiche Ortschaften wurden zerstört. Israels Armee spricht von einer sogenannten Sicherheitszone.
1: Die Zahl der wehrfähigen Ukrainer in Deutschland ist deutlich gestiegen. Das ergibt sich aus aktuellen Zahlen des Bundesamtes für Migration und Flüchtlinge, die dem Redaktionsnetzwerk Deutschland vorliegen. Demnach hielten sich am Stichtag 30. Mai gut 355.000 ukrainische Männer zwischen 18 und 63 Jahren in Deutschland auf. Gut ein Jahr zuvor waren es knapp 300.000. Der Grund ist offenbar eine Lockerung des Ausreiseverbots. Seit 2025 dürfen wehrfähige Männer im Alter zwischen 18 und 22 Jahren die Ukraine verlassen. Im neuen Ozeanbericht der Vereinten Nationen warnen Wissenschaftler davor, dass maritime Ökosysteme kritischen Kipppunkten immer näher kommen. Teils seien diese Schwellen in einigen Lebensräumen der Weltmeere bereits überschritten, warnen die Autoren. UN-Generalsekretär Guterres machte für den Zustand der Ozeane den Klimawandel, die Überfischung, den Verlust von Biodiversität und die Meeresverschmutzung verantwortlich. So würden jährlich rund 52 Millionen Tonnen Plastikmüll in den Meeren landen. Am Ozeanbericht haben 600 internationale Fachwissenschaftler mitgearbeitet. Die Vereinten Nationen geben ihn zum dritten Mal heraus. Das waren die Nachrichten. Das Wetter in Deutschland. Tagsüber zeitweise Schauer, im Südwesten freundlich bei 14 bis 22 Grad. Am Mittwoch Schauer bis 21 Grad. Es ist 0:03 Uhr.
4: Und hier ist der Verkehrsservice in der ARD-Hitnacht. Wir haben ja eine Gefahreninformation für Kreis Groß-Gerau in Rüsselsheim-Königstetten. Da laufen noch in der Obergasse Löscharbeiten in einem landwirtschaftlichen Betrieb. Es kommt zu starker Rauchentwicklung. Anwohner in Rüsselsheim-Königstetten und in Hattersheim werden gebeten, Fenster und Türen nach wie vor geschlossen zu halten, sowie die Lüftungen und Klimaanlagen abzuschalten. Die A4 Frankfurt Richtung Dresden ist zwischen Klauchau Ost und Hohenstein-Ernsthal gesperrt. Im Baustellenbereich wegen Instandsetzungsarbeiten bis um 5 nachher. Die A7 Hamburg Richtung Hannover ist zwischen Rammelsloh und Tieshope wegen Bergungsarbeiten gesperrt. Und die A9 Leipzig Richtung Berlin ist zwischen Belitz und Belitz-Heilstätten gesperrt wegen Wartungsarbeiten. Auch bis nachher um 5. Die A45 Dortmund Richtung Hagen ist zwischen dem Westhofener Kreuz und Schwerte Ärgste wegen Brückenarbeiten gesperrt. A71 Schweinfurt-Sangerhausen ist zwischen Kölleda und Helterungen in beiden Richtungen wegen Wartungsarbeiten im Schmürgetunnel gesperrt bis 6 Uhr. Dann haben wir die A71 Richtung Schweinfurt. Zwischen Oberhof und Sulzelle-Mehlis im Tunnel Hochwald finden Wartungsarbeiten statt. Dort auch die Sperrung bis um 6. Die A100, der Berliner Stadtring, ist zwischen dem Dreieck Charlottenburg und Hohenzollern-Damm wegen Wartungsarbeiten in beiden Richtungen gesperrt. Die A111 Berlin-Oranienburg Tunnel Flughafen Tegel wegen Wartungsarbeiten gesperrt bis um 5. Und die A555 Köln Richtung Bonn ist zwischen Wesseling und Bornheim gesperrt nach einem Unfall. Die A565 Bonn-Meckenheim ist zwischen Bonn-Beuel und Auerberg in beiden Richtungen immer noch gesperrt wegen Brückenschäden. Das war's von uns. Passen Sie gut auf, bleiben Sie wach, kommen Sie gut und sicher an.
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4: Also wir halten Sie ja auf jeden Fall wach. Wir halten Sie bei Laune. Einen guten Start in den Dienstag mit der ARD-Hitnacht und verdammt guter Musik. Beat It, Michael Jackson. Noch läuft ja der Michael-Film in den Kinos. Ich kann es Ihnen nur empfehlen, sich den Film anzugucken. Ein Musikfilm. Und gerade auch der Werdegang von Michael Jackson, das da zu sehen, das ist im Kino was ganz anderes als im normalen Fernsehen daheim. Beat It, Michael Jackson. Lieblingshits in der ARD-Hitnacht. So

ard-hitnacht@mdr.de. Aus Tokio haben wir ganz, ganz liebe Grüße geschickt bekommen von Bülent. Er schreibt, vielen Dank für die guten Morgenmusik für mich hier in Tokio. Ich höre euch gerade zu und es ist kurz nach 7 am Morgen und ich schaue aus meinem Hotelzimmer raus, frühstücke. Es ist toll, immer so ein bisschen Heimat bei sich zu haben. Schön. Daran sehen wir wieder mal die ARD-Hitnacht. Das ist Radio International, ne? Ob Tokio, ob London, ob Griechenland, ob Buxtehude. Die ARD-Hitnacht ist Radio für alle. Und das ist gut so.

Musik von Eric Clapton in der ARD-Hitnacht. Wir haben bereits Dienstag, der 9. Juni heute. Es ist kurz vor 12:30. Eine schöne Nacht Ihnen.

0: Eine Minute nach 1:30. Der Verkehrsservice in der ARD Hitnacht. Zunächst erstmal Thoralf, der gerade auch unterwegs ist auf den Straßen, der hat uns die Info von der A13 durchgegeben. Die A13 ist immer noch in Fahrtrichtung Dresden zwischen Starkow und Freiwalde gesperrt. Dankeschön, Thoralf, und kommen Sie gut und sicher durch die Nacht. Dann haben wir eine Gefahreninformation für den Kreis Groß-Gerau in Rüsselsheim, Königstetten. Da laufen noch in der Obergasse nach wie vor Löscharbeiten in einem landwirtschaftlichen Betrieb. Dort starke Rauchentwicklung, daher werden die Anwohner in Rüsselsheim, Königstetten und in Hattersheim gebeten, Fenster und Türen geschlossen zu halten, sowie Lüftungen und Klimaanlagen abzuschalten. Dann haben wir die A4 Frankfurt Richtung Dresden zwischen Klaucher Ost und Hohenstein-Ernsthal gesperrt. Bis 5:00. Die A7 Hamburg Richtung Hannover ist zwischen Rammelsloh und Thies-Hope gesperrt. Da laufen nach wie vor Bergungsarbeiten. Und die A9 Leipzig Richtung Berlin ist zwischen Beelitz und Beelitz-Heilstätten wegen Wartungsarbeiten bis ca. 5 Uhr gesperrt. Die A45 Dortmund Richtung Hagen ist zwischen dem Westhofener Kreuz und Schwerte-Ärgste gesperrt wegen Brückenarbeiten bis 5:00. Und die A71 Schweinfurt-Sangerhausen ist zwischen Kolleda und Helterungen in beiden Richtungen wegen Wartungsarbeiten im Schmürgetunnel gesperrt. Bis 6:00. Die A71 Richtung Schweinfurt ist zwischen Oberhof und Suhl-Zelle-Mehlis wegen Wartungsarbeiten im Hochwaldtunnel gesperrt. Bis 6:00. Und die A100 Berliner Stadtring. Die Strecke ist zwischen dem Dreieck Charlottenburg und Hohenzollern-Damm wegen Wartungsarbeiten in beiden Richtungen gesperrt bis ca. 5 Uhr. A111 Berlin-Oranienburg, der Tunnel Flughafen Tegel, ist wegen Wartungsarbeiten bis ca. 5 Uhr in beiden Richtungen gesperrt. Und die A555 Köln Richtung Bonn ist zwischen Wesseling und Bornheim nach einem Unfall gesperrt. Letzte Meldung. Die A565 Bonn-Meckenheim ist zwischen Bonn-Beuel und Auerberg in beiden Richtungen wegen Brückenschäden gesperrt.
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ausschließlich schöne Lieder bei uns in der ARD-Hitnacht. Lieblingshits, das war Adele und es folgt Aha. Das ist ja auch ein absoluter Genuss für die Ohren. Yeah.

Hallo, ich hätte eine Bitte an alle Autofahrer. Sie möchten doch bitte vorausschauender fahren und nicht so rasen. Wir haben nämlich am Wochenende einen verletzten Igel gemeldet. Dem wurde die halbe Schnauze abgefahren. Der arme Kerl hat sehr, sehr viel geblutet. Wir wissen gar nicht, ob er es geschafft hat, schreibt die Monika. Und Igel sind nachtaktiv, sind auf der Suche nach Futter und immer wieder unter die Räder von Autos geraten, die auf freien Strecken einfach zu schnell fahren, die da rasen. Vielen Dank im Voraus, liebe Grüße von Monika. Monika, bin ich total bei Ihnen. Gerade jetzt auch im Dunkeln, ne? Wirklich sehr achtsam sein, nicht zu schnell fahren. Außerdem auch ein Aufruf an Fuchs, Hase, Reh und Igel in eurem Interesse und in unserem. Bleibt ihr mal schon weg von den Straßen. Wir fahren rücksichtsvoll, ihr bleibt schön im Wald, niemandem passiert was.

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1: Um 1 Uhr mit Ronald Lessig. Der Élysée-Palast hat das Aus für einen gemeinsamen deutsch-französischen Kampfjet bestätigt. Der Grund sind laut Medienberichten Unstimmigkeiten zwischen den beteiligten Unternehmen Dassault und Airbus. Die Idee des 100 Milliarden Euro teuren Luftkampfsystem FCAS soll demnach trotzdem weiterverfolgt werden. Aus Berlin Oliver Neuroth.
2: Da ist die Rede vom Nervensystem, vom eigentlichen Kern von FCAS, an dem weiter geforscht werden soll. Wie das konkret aussieht, das dürfte Thema sein beim nächsten deutsch-französischen Ministerrat, der sich noch in diesem Monat zusammensetzen will. Aber klar ist, dass der Kampfjet nun nicht kommt, ist ein herber Rückschlag für die europäische Rüstungskooperation. FCAS sollte ja eigentlich zeigen, dass europäische Staaten hochkomplexe Waffensysteme gemeinsam entwickeln können, statt auf US-Technologie angewiesen zu sein.
1: Israels Ministerpräsident Netanyahu hat eine Feuerpause mit dem Iran bestätigt. Der gegenseitige Beschuss hatte in der vergangenen Nacht begonnen. Zuerst hatte der Iran bekannt gegeben, die Angriffe auf Israel einzustellen. Aus Tel Aviv Jan-Christoph Kitzler.
3: Beide Seiten behalten sich aber vor, die gegenseitigen Angriffe wieder hochzufahren. Netanyahu erklärte, Israel werde weiterhin auf jeden Angriff auf sein Staatsgebiet antworten. Aus dem Iran hieß es, Akte der Aggression durch Israel auch im Südlibanon würden so wörtlich harte Maßnahmen nach sich ziehen. Netanyahu erklärte, Israels Armee werde weiterhin im Südlibanon operieren. Dort wurden den Angaben zufolge rund 600.000 Menschen vertrieben. Zahlreiche Ortschaften wurden zerstört. Israels Armee spricht von einer sogenannten Sicherheitszone.
1: Der Chefankläger des Internationalen Strafgerichtshofes Kahn ist mit sofortiger Wirkung von seinem Dienst suspendiert worden. Eine endgültige Entscheidung über eine mögliche Amtsenthebung sollen die Vertragsstaaten auf einer Sondersitzung treffen, teilte das Präsidium in Den Haag mit. 2024 hatte eine enge Mitarbeiterin dem britischen Juristen sexuelle Übergriffe vorgeworfen. Eine Kommission der Vereinten Nationen hatte die Vorwürfe untersucht und Ende 2025 ihren Bericht vorgelegt, der bisher aber nicht veröffentlicht wurde. Bundesfinanzminister Klingbeil unterstützt den Vorschlag des Deutschen Gewerkschaftsbundes für verpflichtende Betriebsrenten. Auch das würde helfen, das Rentensystem zukunftsfähig zu machen, sagte der SPD-Chef in der ARD. Weiter müsse aber die gesetzliche Rente die Grundlage für alles sein, betonte Klingbeil. Zuvor hatte bereits der Chef des CDU-Arbeitnehmerflügels Radke den DGB-Vorstoß begrüßt. Noch in diesem Monat soll eine Rentenkommission Vorschläge vorlegen, auf deren Basis die Bundesregierung ihre Rentenpolitik neu ausrichten will. Das waren die Nachrichten. Das Wetter in Deutschland. Schauer oder Gewitter bei 17 bis 6 Grad. Tagsüber Regen, zum Teil länger anhaltend. 14 bis 22 Grad, am Mittwoch Schauer. Es ist 1.03 Uhr.
0: Der Verkehrsservice in der ARD-Hitnacht. Eine Gefahreninformation nach wie vor für Kreis Groß-Gerau in Rüsselsheim-Königstetten. Da laufen noch in der Obergasse Löscharbeiten in einem landwirtschaftlichen Betrieb und da kommt es zu starken Rauchentwicklungen. Die Anwohner in Rüsselsheim-Königstetten und in Hattersheim, die werden gebeten, Fenster und Türen geschlossen zu halten, sowie Lüftungen und Klimaanlagen abzuschalten. A4, Frankfurt Richtung Dresden. Die Strecke ist zwischen Klauchau-Ost und Hohenstein-Ernsthal gesperrt wegen Instandsetzungsarbeiten im Baustellenbereich und die Sperrung geht bis heute früh um 5. A7, Hamburg Richtung Hannover. Die Strecke ist zwischen Rammelsloh und Teeshope wegen Bergungsarbeiten gesperrt. Und die A9, Leipzig Richtung Berlin, ist zwischen Beelitz und Beelitz-Heilstätten wegen Wartungsarbeiten bis ca. um 5 gesperrt. Die A45, Dortmund Richtung Hagen, ist zwischen dem Westhofener Kreuz und Schwerte-Ärgste gesperrt wegen Brückenarbeiten bis um 5. A71, Schweinfurt-Sangerhausen, ist zwischen Kolleda und Heltrungen in beiden Richtungen wegen Wartungsarbeiten im Schmücketunnel gesperrt, bis um 6. Und die A71 Richtung Schweinfurt ist zwischen Oberhof und Suhl-Zellermelis wegen Wartungsarbeiten im Tunnel Hochwald gesperrt. Die A100, Berliner Stadtring. Die Strecke ist zwischen dem Dreieck Charlottenburg und Hohenzollern-Damm wegen Wartungsarbeiten bis ca. 5 Uhr gesperrt. Und die A111 Berlin-Oranienburg, Tunnel Flughafen Tegel, ist wegen Wartungsarbeiten in beiden Richtungen gesperrt bis um 5. Die A555 Köln Richtung Bonn ist zwischen Wesseling und Bornheim gesperrt, da gab es einen Unfall. Und die A565 Bonn-Meckenheim ist zwischen Bonn-Beuel und Auerberg in beiden Richtungen wegen Brückenschäden gesperrt. Bleiben Sie schon wach, seien Sie achtsam, kommen Sie gut und sicher an.
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0: Mit Romy Anders, eine schöne Nacht Ihnen.

ard-hitnacht@mdr.de. Stefan aus Duisburg schreibt zum Thema Rücksicht nehmen. Ey, das sollte doch eigentlich total normal sein. Aber bei manchen, so schreibt er, ist es eben nicht der Fall. Mich macht das auch traurig und sauer, wenn ich so viel achtlos weggeworfenen Müll in der schönen Natur sehe. Einfach mal an Regeln halten, schreibt Stefan. Dann ist das Leben für alle schöner und einfacher. Liebe Grüße aus Duisburg. Absolut, Stefan. Und ich sehe das ja auch so, wenn man Gutes um sich herum haben will, dann sollte man selbst auch gut sein und Gutes tun. Eine gute Nacht mit der ARD.

So cool, Destiny, Jennifer Wash. Dienstag, heute der 9. Juni. Willkommen in der ARD-Hitnacht mit Musik von Smokey. Bis gleich, ab 2.

0: 1.31 Uhr, kurz nach halb zwei. Guten Abend, eine gute Nacht. Hier ist der Verkehrsservice in der ARD-Hitnacht. Nach wie vor mit der Gefahreninformation für Kreis Groß-Gerau. In Rüsselsheim, Königsstetten, da laufen in der Obergasse Löscharbeiten in einem landwirtschaftlichen Betrieb. Starke Rauchentwicklung dort. Daher werden die Anwohner in Rüsselsheim, Königsstetten und in Hattersheim gebeten, Fenster und Türen nach wie vor geschlossen zu halten. Lüftungen und Klimaanlagen sind abzuschalten. Die A4 Frankfurt Richtung Dresden ist zwischen Klaucher Ost und Hohenstein-Ernsthal gesperrt bis um 5 wegen Instandsetzungsarbeiten im Bausteinbereich. Die A7 Hamburg Richtung Hannover ist zwischen Rammelsloh und Tieshope gesperrt wegen Bergungsarbeiten. A9 Leipzig Richtung Berlin. Die Strecke ist zwischen Belitz und Belitz-Hallstätten wegen Wartungsarbeiten gesperrt bis um 5. A45 Dortmund Richtung Hagen ist zwischen dem Westhofener Kreuz und Schwerte-Ärgste wegen Brückenarbeiten gesperrt. Bis um 5 auch. Die A71 Schweinfurt-Sangerhausen ist zwischen Kolleda und Heltrungen in beiden Richtungen wegen Wartungsarbeiten im Schmürketunnel gesperrt. Und die A71 Richtung Schweinfurt ist zwischen Oberhof und Sulzener Mehlis im Tunnel Hochwald wegen Wartungsarbeiten gesperrt. Bis um 6 nachher. Und dann haben wir noch die A100, der Berliner Stadtring, ist zwischen dem Dreieck Charlottenburg und Hohenzollern-Damm wegen Wartungsarbeiten gesperrt. Beide Richtungen, klar, bis ca. um 5. Und die A111, Berlin-Oranienburg, Tunnelflughafen Tegel, ist wegen Wartungsarbeiten gesperrt bis ca. 5 Uhr. Die A555, Köln Richtung Bonn, ist zwischen Wesseling und Bornheim gesperrt, da gab es einen Unfall. Und die A565 Bonn-Meckenheim ist zwischen Bonn-Beuel und Auerberg in beiden Richtungen wegen Brückenschäden gesperrt. So, das war's von unserer Seite. Bleiben Sie wach, kommen Sie gut und sicher an.
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Musik von Robbie Williams in der ARD-Hitnacht. Wir sind gerade inmitten sportlicher Tatsachen. Ne? Erst Tennis, das war ja die Nachricht der letzten Tage. Großes Kino, Alexander Zverev gewinnt die French Open. Das war genial, dass man Deutscher wieder geschafft hat. Das letzte Mal in den 90ern Boris Becker. Dann haben wir demnächst natürlich Fußball-WM. Ganz, ganz großes Kino. Man sieht auch immer mehr Leute, die schon im Deutschland-Trikot rumlaufen. Geschmückte Autos, Deutschland fahren draußen, alles cool. Und wir haben in dieser Nacht das Spiel 3 des NBA-Finales, Basketball in den USA. Ich habe ja gar keine Ahnung von Basketball, aber der Hannes dagegen schon, ist bei uns im Technikteam und hat mir das gerade erzählt. Das Spiel 3 des NBA-Finales. Wie ist denn das bei Ihnen? Gucken Sie lieber Sport oder machen Sie lieber Sport? ARD-Hitnacht@mdr.de. Seien wir jetzt mal sportlich und wenn wir einfach nur drüber reden, macht ja auch schon Spaß.

Summer of 69. Wie ist es denn? Lieber Sport machen oder Sport gucken? Die ARD-Hitnacht hier. Das haben wir sie gefragt. Bei der Fußball-WM sind ja auf jeden Fall viele dabei. Und auch der Hannes bei uns im Team, der sagt, ich guck lieber. Sieht man mir auch an. Ansonsten wäre Hannes wahrscheinlich auch kein Techniker geworden. Nein, das war ein Witz. Liebe andere Techniker, ihr seid ja eh die tollsten Männer. Das wisst ihr schon. Außerdem schmeckt manchen die Bratwurst so gut, dass es immer noch eine zweite und auch eine dritte hinterher geben kann. Ne? Macht ja jeder so, wie er will. Ich muss sagen, ich mache beides gerne. Ich mag Sport machen. Ich bin, war Kurstrainerin, Step Aerobic, Bauchbeine, Po. Das waren so meine Favoriten. Und da ging auch ordentlich die Post ab in meinen Kursen. Aber ich gucke eben auch gern, wenn Deutschland spielt. Und da ist es völlig egal, ob es Fußball ist, Handball ist oder Mensch, ärgere dich nicht. Hauptsache Deutschland gewinnt. Ja, My Love is Your Love. Musik von Whitney Houston. Lieblingshits in der ARD-Hitnacht.

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1: Um 2 Uhr mit Ronald Lessig. Das gemeinsame Kampfjet-Projekt von Deutschland und Frankreich ist gescheitert. Der Élysée-Palast bestätigte Berichte, wonach die Pläne gestoppt wurden. Aus Paris, Kai Rienecker.
2: Kern des Problems ist der Streit zwischen den beteiligten Rüstungsunternehmen Airbus und Dassault. Der Chef des französischen Kampfjetbauers Dassault hatte monatelang die Chefrolle des Projekts für sich eingefordert. Die deutsche Militärsparte von Airbus beharrte auf einer gemeinsamen Kampfjet-Entwicklung auf Augenhöhe. Nach unzähligen Aufschüben und Schlichtungsversuchen zog Berlin jetzt die Reißleine. Aus der Bundesregierung heißt es, Kern des Future Combat Air Systems, kurz FCAS, sei sowieso die Kommunikationstechnik und die werde als europäisches System weitergeführt.
1: Der Iran und Israel haben die gegenseitigen Angriffe offiziell wieder eingestellt. Beide Seiten erklärten, sich wieder an die Anfang April vereinbarte Waffenruhe zu halten, drohten aber zugleich mit neuen Schlägen, sollte die jeweils andere Seite erneut angreifen. Korrespondentin Katharina Willinger erläutert aus Istanbul, was der Iran mit seinen Angriffen gestern auf Ziele in Israel bezweckt haben könnte.
3: Zum einen ging es dem Regime um die israelischen Angriffe auf dem Libanon. Da hatte man bereits mehrmals gedroht, dass wenn die nicht aufhören würden, dann würde man Israel direkt angreifen. So ist es dann eben geschehen. Und ich denke gleichzeitig, und das ist besonders wichtig, hat man mit dem heutigen Tag auch nochmal den US-Präsidenten ausgetestet auf relativ clevere Art und Weise. US-Präsident Trump will diesen Krieg eigentlich gar nicht mehr. Und damit hat Teheran natürlich ganz clever jetzt auch die eigene Verhandlungsposition nochmal gestärkt.
1: Der Chefankläger des Internationalen Strafgerichtshofes Khan ist mit sofortiger Wirkung von seinem Dienst suspendiert worden. Eine endgültige Entscheidung über